0: Es ist 2 Uhr.
1: Ich bin Tine Klimach. Trotz des historischen Wahldebakels der CDU setzt Parteichef und Kanzler Friedrich Merz weiter auf den geplanten Reformkurs. Er hat ausgeschlossen, dass es in der CDU-Spitze eine Diskussion über seine politische Zukunft gegeben habe. Das sagte er am Nachmittag nach Beratungen seiner Partei in Berlin.
2: Merz steht nach den Wahlklatschen in Mecklenburg-Vorpommern, Berlin und vor 2 Wochen in Sachsen-Anhalt massiv unter Druck. Gut möglich, dass ihm die Union eine letzte Chance gibt, verlorenes Vertrauen zurückzugewinnen und die nötigen Reformen anzuschieben. Scheitert das Projekt, dürfte sein politisches Ende kaum noch zu verhindern sein. Merz taumelt gewaltig und die AfD reibt sich die Hände. Aus Berlin, David Riemer.
1: Nach dem Ausscheiden der CDU aus dem Landtag in Mecklenburg-Vorpommern ziehen mehrere Parteifunktionäre Konsequenzen. Spitzenkandidat Daniel Peters legte den Landesvorsitz nieder, auch Generalsekretärin Kathi Hoffmeister trat zurück. Kommissarisch soll Staatsminister Philipp Amthor die Landespartei führen. Die CDU war bei der Wahl auf 4,9% gekommen und hatte damit erstmals den Einzug in ein Landesparlament verpasst. Nach dem Rauswurf des TV-Senders CNN aus dem Weißen Haus eskaliert die Fehde zwischen US-Präsident Trump und mehreren US-Medien. Die vom Ausschluss betroffenen Medien CNN, Politico und MS Now ziehen vor Gericht, um ihre Plätze im Weißen Haus zurückzuerkämpfen.
3: Die verbannten Medien klagen gegen den Rauswurf. Sie sehen das Recht der Öffentlichkeit auf unabhängigen Journalismus unmittelbar bedroht. Die Regierung habe nicht zu entscheiden, worüber die Presse berichtet. Die anderen großen Networks sind solidarisch und verweigern die Begleitung Trumps im sogenannten Pressepool, mit dem die Medien Infos und Material zusammenlegen. Trump reist also ohne Begleitung zur UN-Generaldebatte nach New York. Er bezeichnet CNN und die anderen Medien als Müll, deren Fake News wie ein Krebs wuchere und die nationale Sicherheit bedrohe. Aus den USA, Tina Eck.
1: Auf dem Münchner Oktoberfest ist ein Mitarbeiter eines Fahrgeschäfts nach einem Unfall an seinen schweren Verletzungen gestorben. Das teilte die Polizei mit. Der Mitarbeiter habe sich wohl in einem Bereich aufgehalten, in dem er nicht hätte sein sollen, hieß es. Er sei dann getroffen und möglicherweise auch eingequetscht worden. Der Mann wurde mit lebensgefährlichen Verletzungen ins Krankenhaus gebracht, wo er dann später starb.
4: Das Wetter.
5: Meist trocken jetzt in der Nacht, es kann aber stellenweise neblig sein bei Temperaturen von 10 bis 6 Grad. Tagsüber heute dann viele Wolken unterwegs, die Sonne kommt auch immer mal wieder raus bis 22 Grad. Und so sieht's auch am Mittwoch aus, hier dann bis 23 Grad.
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6: Zurzeit liegen uns keine Meldungen vor, wir wünschen allen unterwegs gute Fahrt.
5: Hallo zusammen, eine Legende hat heute Geburtstag, eine sehr haarige Legende, Alf. Heute vor 40 Jahren ging die Serie in Amerika an den Start und Alf, ganz ehrlich, ach, das war einfach schön, es war einfach schön.
7: Hey, Geld, sag mir doch mal, wo deine Auflaufformen stehen.
8: Warum?
7: Weil der Kater nicht in den Toaster passt.
5: So, großartig. Alf selbst müsste übrigens nach der Serie jetzt 270 Jahre alt sein. Ich finde, das sieht man ihm gar nicht an. Wir machen jetzt weiter mit Musik von Temper City. Das ist Self-Aware. Schöne Nacht mit uns.

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0: Wetter.
1: Etwas Nebel ist dabei im Verlauf der Nacht und auch am Morgen noch stellenweise, dazu 10 bis 6 Grad. Tagsüber dann bis 22 Grad, dazu einige Wolken, aber auch sonnige Abschnitte, meist kein Regen. Und das sieht auch am Mittwoch so aus. Kein Regen, ein Mix aus Sonne und Wolken bis 23 Grad.
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2: A46 Düsseldorf-Heinsberg zwischen Kapellen und Jüchen, 4 Kilometer Stau, 5 Minuten Zeitverlust. Wir wünschen allen unterwegs gute Fahrt.
1: Eine wunderschöne Nacht mit uns wünsche ich euch. Schön, dass ihr dabei seid. Ich habe jetzt gleich Musik für euch von Uncle Cracker. Follow me. Kommt gut in diesen Dienstag mit uns.

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0: Hallo zusammen. Tja, seid ihr aufs Auto angewiesen? Vielleicht sitzt ihr sogar gerade jetzt in einem drin. Bei den Spritpreisen ist das echt hart, ne? Aber ganz ehrlich, was willst du auch machen zum Teil, ne? Wenn du irgendwie stattdessen mit Bus und Bahn 8 Tage zur Arbeit brauchst, nur der Hinweg oder gar nicht hinkommst, wie zum Beispiel jetzt in der Nacht. Und auf dem Land geht's ja auch fast gar nicht ohne Auto oft. Das kennt unser Hannes auch. Er ist nämlich auf dem Dorf groß geworden.
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2: Auto auf die Eins. Ja, das ist immer noch das beliebteste Fortbewegungsmittel bei uns Deutschen. Besonders auf dem Land. Da geht's ja auch nicht anders. Wenn der nächste Bäcker in einer anderen Zeitzone liegt, ja, dann brauchst du eine Karre. Der Bus, der fährt zwar regelmäßig, aber eben nur einmal an Weihnachten und ein anderes Mal an Ostern. In meinem Dorf werden sich immer noch Geschichten erzählt, wie mal zweimal an einem Tag ein Bus durchs Dorf gerollt ist. Weißt du noch damals? Ist sogar ein bekannter Feiertag in Deutschland. Der Bus- und B-Tag. Ja, auf dem Dorf, da kennst du nicht nur die Linie und den Fahrplan auswendig, sondern auch den Namen vom Busfahrer. Und du weißt, von rechts sitzt immer die gleiche Oma. Die siehst du aber nie aus- oder einsteigen, als würde die im Bus wohnen. Und deswegen, Dorf ohne Auto geht gar nicht. Um am Leben teilzunehmen, brauchst du alles, was selbst wert. Und wenn es ein Aufsitzrasenmäher ist, zu meiner Einschulung wurde ich mit dem Trecker gefahren. Obwohl, stimmt nicht so ganz, ich bin natürlich selbst gefahren. Und ich habe einen Parkplatz gekriegt. Das schaffst du in Köln nicht mal mit dem Smart. Also immer dran denken, du weißt, dass du auf dem Dorf bist. Wenn der Führerschein größer gefeiert wird als das Abi.
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1: Ich bin Tine Klimach. Nach den CDU-Wahlpleiten in Mecklenburg

0: In Mecklenburg-Vorpommern und in Berlin fordert CSU-Chef Markus Söder von der Union ein Ende von Personaldebatten.
1: Zum einen ist wichtig, dass die Union jetzt nicht zum Hühnerhaufen entwickelt und jeder durcheinander rennt, sondern dass wir geordnete Verfahren und Prozesse haben. Wir haben einen Bundeskanzler, wir haben eine Bundesregierung, wir haben Parteivorstände, wir haben Fraktionen. Das heißt, in den jeweiligen Verantwortlichkeiten einen Beitrag dazu leisten, dass Stabilität herrscht. Klären mit der SPD, vielleicht sogar relativ bald in einem Koalitionsausschuss, was ist jetzt tatsächlich von den ganzen Interviewäußerungen zu halten, wer ist auch die Nummer 1 bei der SPD, um dann einen Weg zu finden, da erfolgreich gemeinsam etwas zu bewegen.
0: Das sagte der bayerische Ministerpräsident zum Auftakt der Klausur der CSU-Landtagsfraktion im oberfränkischen Kloster Banz. Die Bundesregierung drückt beim angestrebten Tankrabatt aufs Tempo und hat den Gesetzentwurf dazu auf den Weg gebracht. Er wurde nach Angaben einer Regierungssprecherin vom Kabinett beschlossen. Von Oktober bis Ende Dezember soll die Energiesteuer auf Diesel und Benzin gesenkt werden.
2: Die Preise an den Zapfsäulen haben sich übers Wochenende zwar etwas entspannt, die Rohölpreise sanken. Aber trotzdem, tanken ist aktuell sehr teuer. Mit dem Rabatt greift die Regierung zu einem erprobten Mittel. Wie schon im Mai und Juni soll der Liter Sprit so rund 17 Cent günstiger werden. Beim letzten Mal wurden die Preise gesenkt. Allerdings gaben die Mineralölkonzerne die Steuersenkung nicht komplett an Autofahrer weiter. Die Regierung plant daneben eine weitere, neue Maßnahme. Spätestens zum Jahreswechsel soll befristet ein Spritpreisdeckel kommen. Aus Berlin, Ursula Winkler.
0: Die unter dem Druck einzelner EU-Staaten geplante Aufhebung von Sanktionen gegen die beiden russischen Oligarchen Usmanow und Friedmann hat am Abend nicht wie geplant beschlossen werden können. Wie ein EU-Diplomat mitteilte, kam die erforderliche Einstimmigkeit in dem schriftlichen Entscheidungsverfahren nicht zustande. Nun sollen heute Morgen erneut die Botschafter der Mitgliedstaaten zu Beratungen zusammenkommen. Zum Sport. FIFA-Präsident Infantino geht im Machtkampf beim Fußball-Weltverband auf seine Kritiker zu. Die Strukturen sollen überdacht werden. In einem Brief an die Chefs der Mitgliedsverbände und die Mitglieder des FIFA-Councils hat er erstmals Gespräche über mögliche Reformen im Fußball-Weltverband angeboten. Der Brief liegt der deutschen Presseagentur vor. Infantino machte gleichzeitig aber klar, dass er die FIFA weiter anführen will.
3: Das Wetter.
4: In der Nacht gibt's einige Wolken, Regen soll es aber keinen geben. Örtlich kann auch mal Nebel dabei sein. Die Temperaturen, die gehen runter auf 10 bis 6 Grad. Der Tag startet dann stark bewölkt, es bleibt aber meist trocken und es gibt Höchstwerte von bis zu 21 Grad.
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5: Zurzeit liegen uns keine Meldungen vor. Wir wünschen allen unterwegs gute Fahrt.
4: Hallo zusammen, eine schöne Nacht mit uns. Ich bin Johanna Tänzer, wir sind bei euch die ganze Nacht und ich spiele euch jetzt hier Leonie mit Don't Worry.

0: Madonna mit Frozen. Schöne Nacht mit uns. Seit Samstag läuft sie, die Wiesn in München. Rund 6 Millionen Besucher werden da erwartet. Das wird also wahnsinnig voll wieder überall sein. Und für die einen ist das ja wirklich die beste Zeit des Jahres, ne? Und anderen leuchtet dieser ganze Trubel da so null ein. Laura Potting ist mehr so aus Kategorie 2. Die hat mit der Wiesn in München so gar nichts am Hut.
1: Here we go.
2: Von Null auf Potting.
3: Ich bin's, Laura.
4: Und dann sitzt du da, die Brüste bis zu den Ohren hochgeschnallt, dein Dirndl hat 30 Millionen Euro gekostet, aber das kannst du ja immer auch nochmal so anziehen, ne? Ja, genau, und morgen gehe ich dann als Katze zur Arbeit. Wo war ich? Auf der Wiesn, genau. Gerade frisst sich die 20. Wiederholung von Hula Paloo durch dein Gehirn, während du dir eine Maß für fast 16 Euro bestellst. Aber online gibt es ja zum Glück tolle Spartipps, zum Beispiel auf dem Gelände gibt es auch kostenloses Trinkwasser. Ja, klasse, soll ich mir die Haare waschen oder was? Du trinkst also überteuertes Bier, musst dauernd auf Toilette und auf dem Weg dorthin wirst du dann von schwankenden Individuen in zu engen Lederhosen angequatscht mit so Sätzen wie, sag mal, hast du Wasser in den Beinen? Meine Wünschelrute hat gerade ausgeschlagen. Ich glaube, ich war schon vor 20 Jahren zu alt für die Wiesn. Ich meine, weißt du eigentlich, wie weit München weg ist?
5: Wenn ich noch einen Schritt mache, bin ich so weit von zu Hause fort wie noch nie zuvor.
4: Eben, da bleibe ich doch lieber hier zu Hause in NRW. Wir haben hier ja auch so Oktoberfeste.
6: Ja, das ist mir wurscht, was das ist.
4: Ruhe! Warum macht das eigentlich niemanden aggressiv, dass das Oktoberfest im September beginnt? Das ist doch nicht in Ordnung. Wobei, Michael Ende hat ja auch die unendliche Geschichte geschrieben. Naja, zurück zum Thema Oktoberfest. Das ist nichts für mich. Stell mal vor, du hast dir also mit deiner Truppe ja schön den Salamander aus der Rasenkante geföhnt. Alles nett, aber denk doch einer mal an die scheiß Rückfahrt. Weißt du, wie lange es zurück nach NRW dauert? Eben, das ist alles viel zu anstrengend. Deswegen, meine Antwort, wenn mich jemand fragt, ob ich mit auf die Wiesn komme, wird immer sein:
7: Bist du dabei oder raus?
8: Na, dann bin ich raus.
7: Tut mir leid, Jed, Fakt ist, du bist dabei.
4: Na gut.
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0: In der Nacht ziehen ein paar Wolken durch, Regen ist aber keiner in Sicht. Örtlich kann auch mal Nebel dabei sein. Die Temperaturen, die gehen runter auf 10 bis 6 Grad. Der Tag startet dann stark bewölkt, dabei bleibt es aber meistens trocken und später werden so bis zu 21 Grad erreicht.
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2: A4 Aachen-Köln zwischen Kreuz Köln-West und Köln-Eiffeltor, 1 Kilometer Stau. Und A40 Essen-Dortmund zwischen Dortmund-Barup und Dortmund-Hombruch, 1 Kilometer stockender Verkehr. Wir wünschen allen unterwegs gute Fahrt.
0: Hallo zusammen, Grüße gehen raus an alle, die jetzt gerade noch auf der Arbeit sitzen, im Nachtdienst sind oder vielleicht jetzt endlich Feierabend haben. Dann kommt gut heim und hoffentlich guten Schlaf gleich. Johanna Tänzer ist hier, wir sind die ganze Nacht bei euch. Haltet durch!

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1: Ich bin Tine Klimach. CDU-Chef Friedrich Merz hat das Ausscheiden seiner Partei aus dem Landtag in Mecklenburg-Vorpommern als tiefe Zäsur bezeichnet. Es sei ein für die CDU in Deutschland dramatisches Ergebnis, dass man die 5%-Hürde nicht überwinden konnte.
2: Ich werde auch von meiner Seite aus sehr konkrete Vorschläge machen, wie wir das wieder erreichen, was wir mal waren und was wir leider nur noch in einigen Teilen des Landes sind, nämlich Volkspartei.
1: Merz stellte auch noch mal klar, dass er seine beiden Ämter, Kanzler und CDU-Chef, behalten und seinen Reformkurs fortsetzen will. Nach ihrem Wahlsieg in Berlin will die Linke, Grünen und SPD Sondierungsgespräche über eine gemeinsame Regierung anbieten. Spitzenkandidatin Elif Erhalb kündigte an, in möglichen Koalitionsverhandlungen die Vergesellschaftung großer Wohnungskonzerne gegen Entschädigung in den Mittelpunkt zu stellen.

0: Berlin. Die Linke war bei den Wahlen in Berlin mit 25,7% stärkste Kraft geworden. Rechnerisch möglich wäre auch ein Bündnis aus CDU, Grünen und SPD. Tragisches Unglück auf dem Münchner Oktoberfest. Ein Mitarbeiter eines Freefall Towers ist nach einem Unfall am Abend an seinen schweren Verletzungen gestorben.
1: Der Sicherheitsmann soll sich nach ersten Erkenntnissen der Polizei wohl in einem Bereich aufgehalten haben, in dem er nicht hätte sein dürfen. Er wurde wahrscheinlich erst von dem Fahrgeschäft getroffen und dann möglicherweise eingequetscht. Der 52-Jährige wurde zunächst reanimiert und ins Krankenhaus gebracht, wo er später verstarb. Augenzeugen vor Ort wurden durch ein Kriseninterventionsteam betreut. Der genaue Unfallhergang soll nun ermittelt werden. Aus München, Joshua Heise.
0: Die Bundesregierung drückt beim angestrebten Tankrabatt aufs Tempo und hat den Gesetzentwurf dazu auf den Weg gebracht. Er wurde nach Angaben einer Regierungssprecherin vom Kabinett am Abend beschlossen. Von Oktober bis Ende Dezember soll die Energiesteuer auf Diesel und Benzin gesenkt werden. Die Mehrwertsteuer eingerechnet, ergibt sich an der Zapfsäule eine Entlastung von bis zu 17 Cent pro Liter. Das Finanzministerium rechnet damit, dass der Bund deswegen rund 2,5 Milliarden Euro weniger Steuern einnimmt. Die Länder sollen die Hälfte davon tragen.
2: Das Wetter.
3: Der Tag heute startet stark bewölkt. Regen soll es aber keinen geben. Und später lockert es dann auch ein bisschen auf. Die Höchstwerte liegen so bei 17 bis 20 Grad.
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4: A4 Aachen-Köln zwischen Kreuz Köln-West und Köln-Eiffeltor. 1 Kilometer Stau. Und A40 Essen-Dortmund. Zwischen Dortmund-Barob und Dortmund-Hombruch. 1 Kilometer stockender Verkehr. Wir wünschen allen unterwegs gute Fahrt.
3: Hallo, guten Morgen zusammen. Herzlich willkommen im sehr, sehr frühen Dienstag. Wir sind bei euch. Johanna Tänzer ist hier. Kommt gut in den Tag. Ich spiele euch hier Alex Warren mit Eternity.
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0: Ace of Base, All That She Wants. Einen sehr schönen frühen guten Morgen wünsche ich euch. 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

Hallo, wünsche euch einen ganz schönen frühen guten Morgen. Johanna Tänzer ist hier. Leute, in Bielefeld wurde ein Einbrecher jetzt in einem Restaurant auf frischer Tat ertappt. So, um was war? Ja, der hat nicht die Kasse geleert und mitgenommen, sondern er hat sich einfach einen Pudding gekocht und den ausgelöffelt und dabei wurde er erwischt. Also Beute gab es für ihn nicht, aber ganz ehrlich, auf Nachtisch würde ich auch niemals verzichten.

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1: Ich bin Tine Klimach. Trotz des historischen Wahldebakels der CDU setzt Parteichef und Kanzler Friedrich Merz weiter auf den geplanten Reformkurs. Er hat ausgeschlossen, dass es in der CDU-Spitze eine Diskussion über seine politische Zukunft gegeben habe. Das sagte er am Nachmittag nach Beratungen seiner Partei in Berlin.
2: Merz steht nach den Wahlklatschen in Mecklenburg-Vorpommern, Berlin und vor 2 Wochen in Sachsen-Anhalt massiv unter Druck. Gut möglich, dass ihm die Union eine letzte Chance gibt, verlorenes Vertrauen zurückzugewinnen und die nötigen Reformen anzuschieben. Scheitert das Projekt, dürfte sein politisches Ende kaum noch zu verhindern sein. Merz taumelt gewaltig und die AfD reibt sich die Hände. Aus Berlin, David Riemer.
1: Nach dem Ausscheiden der CDU aus dem Landtag in Mecklenburg-Vorpommern ziehen mehrere Parteifunktionäre Konsequenzen. Spitzenkandidat Daniel Peters legte den Landesvorsitz nieder. Auch Generalsekretärin Kathi Hoffmeister trat zurück. Kommissarisch soll Staatsminister Philipp Amthor die Landespartei führen. Die CDU war bei der Wahl auf 4,9% gekommen und hatte damit erstmals den Einzug in ein Landesparlament verpasst. Nach dem Rauswurf des TV-Senders CNN aus dem Weißen Haus eskaliert die Fehde zwischen US-Präsident Trump und mehreren US-Medien. Die vom Ausschluss betroffenen Medien CNN, Politico und MS Now ziehen vor Gericht, um ihre Plätze im Weißen Haus zurückzuerkämpfen.
3: Die verbannten Medien klagen gegen den Rauswurf. Sie sehen das Recht der Öffentlichkeit auf unabhängigen Journalismus unmittelbar bedroht. Die Regierung habe nicht zu entscheiden, worüber die Presse berichtet. Die anderen großen Networks sind

0: solidarisch und verweigern die Begleitung Trumps im sogenannten Pressepool, mit dem die Medien Infos und Material zusammenlegen. Trump reist also ohne Begleitung zur UN-Generaldebatte nach New York. Er bezeichnet CNN und die anderen Medien als Müll, deren Fake News wie ein Krebs wuchere und die nationale Sicherheit bedrohe. Aus den USA, Tina Eck.
1: Auf dem Münchner Oktoberfest ist ein Mitarbeiter eines Fahrgeschäfts nach einem Unfall an seinen schweren Verletzungen gestorben. Das teilte die Polizei mit. Der Mitarbeiter habe sich wohl in einem Bereich aufgehalten, in dem er nicht hätte sein sollen, hieß es. Er sei dann getroffen und möglicherweise auch eingequetscht worden. Der Mann wurde mit lebensgefährlichen Verletzungen ins Krankenhaus gebracht, wo er dann später starb.
2: Das Wetter.
3: Der Tag heute startet stark bewölkt, Regen soll es aber keinen geben und später lockert es dann auch ein bisschen auf. Die Höchstwerte liegen so bei 17 bis 20 Grad. Hallo zusammen, guten Morgen, herzlich willkommen im sehr frühen Dienstag. Ich bin Johanna Tänzer und ich spiele euch jetzt hier Pink mit Runway. Kommt gut in den Tag.
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0: Das ist die neue von Shibuzi. Cowgirl. Yeehaw.
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0: Wichtig ist vor allen Dingen, dass ihr nicht auch noch so rumjehort, aber Kollege Kevin Zimmer ist bei mir. Guten Morgen und du verrätst uns jetzt, was dieser Tag so bringt.
2: Ja, nach deinem Hiha bin ich jetzt übrigens wach. Vielen Dank.
0: Ja, guten Morgen. So.
2: Heute ist UN-Generaldebatte in New York. Das bedeutet die wichtigste Woche des Jahres für die UN. Und wir schauen natürlich vor allen Dingen drauf, weil US-Präsident Donald Trump sprechen wird. Und ich sag mal so, viel Liebe erwarte ich da jetzt nicht in seiner Rede. Aber wir warten es mal ab.
0: Ja, wir warten ab. Was aber auf jeden Fall kommen wird, ist ein spannendes Buch, das heute veröffentlicht wird, aber vermutlich hat man im britischen Königshaus ein bisschen Respekt davor.
2: Ja, das glaube ich auch. Der Bruder von Diana, Charles Spencer, veröffentlicht heute die Biografie über seine Schwester Prinzessin Diana aus der Sicht von ihm, wie er das so alles mitbekommen hat, die Scheidung, das Leben als Prinzessin. Es erscheint heute zeitgleich in 12 Sprachen, Deutsch ist natürlich auch dabei.
0: So, und dann endet heute noch was.
2: Ja, wir sagen Ciao Sommer.
0: Ciao.
2: Genau, es war heiß mit dir.
0: Ja, das stimmt.
2: Heute ist offiziell der letzte Sommertag. In der kommenden Nacht endet der Sommer und dann beginnt der Herbst.
0: So, und da sag ich doch herzlich willkommen, lieber Herbst, weil ich bin ja dein größter Fan.
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1: Erst Sachsen-Anhalt, jetzt Mecklenburg-Vorpommern und Berlin. Rechts und links weit vorn, die Mitte wankt und kollabiert. Wer sich dieser Tage nach den Wahlen in den internationalen Medien umschaut, liest vor allem ein Wort: Desaster. Und das gilt vor allem für eine Partei und einen Mann.
2: Ich weiß, dass die Bundespolitik eine große Rolle gespielt hat, auch meine Person. Die Wahlergebnisse und die Gründe für diese Wahlergebnisse reichen aber weit über meine Person hinaus.
1: Es gäbe auch keine Personaldebatte in der CDU um den Parteivorsitzenden und Bundeskanzler Friedrich Merz, sagt Friedrich Merz. Die Regierungskoalition aus CDU, CSU und SPD stehe.
2: Wir sind gemeinsam entschlossen, den historischen Aufgaben, denen sich unser Land gegenüber sieht, gerecht zu werden.
1: Doch wie? Das fragt sich auch das Ausland.
2: Diese Zweifel erreichen mich von Kolleginnen und Kollegen aus der Europäischen Union, von vielen Investoren, die mich schon seit Wochen fragen, was ist eigentlich in Deutschland los?
1: Die Mitte Europas ringt um die politische Mitte. Den Gewinnern rechts und links sagt Friedrich Merz:
2: Die Extremisten suggerieren, dass es einfache Lösungen gibt. Aber jeder, der einmal regiert hat, weiß, es gibt keine einfachen Lösungen.

guten Morgen zusammen. Johanna Tänzer hier für euch. Und es ist doch wirklich das Beste um die Uhrzeit. Wir werden ja noch nicht so viel sprechen, ne? Deswegen jetzt für euch ein Song von Liquido, Narcotic. Und da müsst ihr einfach nur so ein bisschen. Müsst ihr einfach nur so ein bisschen machen. Das kriegen wir ja wohl hin, oder?

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0: mit Tuesday am Dienstag. Sowas macht mich doch einfach glücklich. Guten Morgen zusammen.
1: Augenblick mal.
2: Die Situation der Wohnungslosigkeit ist weiter gravierend. Für NRW waren es 2024 über 122.000 Menschen ohne eigene Wohnung.
3: Sagt Ludger Schulten. Er kümmert sich bei der Caritas im Bistum Münster um das Thema Wohnungslosigkeit und sagt, dass es ja nicht nur eine Zahl ist, sondern hinter jeder Zahl ein einzelnes Schicksal steckt.
2: Besonders schlimm ist es für Personen obdachlos auf der Straße. Das ist aber nur die Spitze des Eisberges. Die meisten Personen ohne Wohnung leben in Unterkünften oder sind prekär untergebracht, dass sie bei Freunden oder Bekannten zumindest für eine kurze Zeit unterkommen und sich dann eine neue Bleibe suchen.
3: Besonders alarmierend sei dabei auch der hohe Anteil von Familien mit Kindern. Ein Viertel aller Wohnungsloser sind Kinder unter 18 Jahre.
2: Für sie ist es besonders gravierend. Sie leben auf engstem Raum, können nicht in Ruhe Hausaufgaben machen, finden schlecht abends in den Schlaf, weil es zu laut ist. Und so wird ihnen viel an Lebensperspektive geraubt.
3: Die Wohnungslosigkeit schränkt also ihre Zukunftschancen massiv ein. Mangel an bezahlbarem Wohnraum, es ist längst zu einer der drängendsten sozialen Fragen geworden. Die Caritas und verschiedene Verbände und Initiativen fordern unter anderem, mehr Investitionen, sozialen Wohnungsbau deutlich auszubauen, damit es also gar nicht erst so weit kommt. Ludger Schulten.
2: Die beste Form, um Wohnungslosigkeit zu verhindern, ist dafür zu sorgen, dass der Wohnraum gar nicht erst verloren geht.
3: Mehr auf augenblickmalonline.de. Stefan Klinkhammer.

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1: Mit Danny Hoppe. Guten Morgen. Die Autofahrer in Deutschland sind seit Monaten gebeutelt. Die hohen Spritpreise machen vielen immer mehr zu schaffen. Jetzt ist zumindest etwas Entlastung in Sicht. Die Bundesregierung hat am Abend den neuen Tankrabatt auf den Weg gebracht. Das hat eine Regierungssprecherin bestätigt. Walter Albrecht aus dem News-Team. Der Tankrabatt soll ab dem 1. Oktober greifen.
2: Genau, also ab nächster Woche Donnerstag. Bis zum Jahresende soll dann die Energiesteuer auf Diesel und Benzin um rund 14 Cent pro Liter gesenkt werden. Weil damit auch weniger Mehrwertsteuer anfällt, könnten Autofahrer bis zu 17 Cent pro Liter sparen. Also genauso wie schon im Mai und Juni, als es den Tankrabatt schon mal gab. Damals hatten die Mineralölkonzerne die Steuersenkung allerdings nicht vollständig an die Autofahrer weitergegeben. Den Bund kostet die Neuauflage jetzt rund 2,5 Milliarden Euro an Steuereinnahmen. Die Länder sollen die Hälfte davon übernehmen. Bundestag und Bundesrat sollen dem Tankrabatt noch in dieser Woche zustimmen.
1: Ja, ab Januar soll dann ja auch noch ein Spritpreisdeckel kommen und genau den wünschen sich auch viele Menschen.
2: Laut einer aktuellen Forsa-Umfrage sind 69% der Menschen in Deutschland für einen staatlichen Preisdeckel, 26% lehnen diese Maßnahme ab. Scharfe Kritik kommt dagegen aus der Mineralölbranche. Mit dem Preisdeckel würde die Regierung tief in den Markt eingreifen und im schlimmsten Fall die Versorgungssicherheit gefährden, warnt der Verband Fuels und Energie.
1: Danke, Malte. Und jetzt weitere Meldungen im Überblick. Die Heizkosten dürften in diesem Jahr weiter steigen. Davon geht die Beratungsgesellschaft CO2 Online aus. Vor allem Heizöl und Holzpellets dürften deutlich teurer werden, heißt es. Anders sieht es beim Erdgas aus. Da erwartet die Organisation trotz der aktuell gestiegenen Großhandelspreise insgesamt eine leichte Entlastung. Die Unionsfraktion will heute zusammen mit Bundeskanzler Merz die jüngsten Wahldebakel aufarbeiten. Man brauche eine schonungslose Analyse und einen Neustart, forderte Sachsens Ministerpräsident Kretschmer im MDR. Auf dem Oktoberfest hat es einen tödlichen Unfall an einem Fahrgeschäft gegeben. Ein Mitarbeiter hatte sich beim Freefall Tower wohl in einem Bereich aufgehalten, in dem er nicht hätte sein sollen, heißt es von der Polizei. Er sei möglicherweise eingequetscht worden. Wohl kaum jemand polarisiert im internationalen Fußball momentan so stark wie FIFA-Chef Gianni Infantino. Vor allem seit der WM und dem gescheiterten Investorendeal hoffen viele, vor allem in Europa, auf seinen Abgang. Den wird es aber nicht geben. Infantino hat jetzt nochmal in einem Brief an die 211 Mitgliedsverbände klargestellt, dass er im nächsten Jahr erneut bei der Wahl zum FIFA-Chef antreten wird. Aber er reagiert auf die anhaltende Kritik und bietet seinen Gegnern erstmals Gespräche an und zeigt sich auch offen für Reformen. Unter anderem bietet er an, die FIFA-Institutionen früher in große Projekte einzubeziehen. Und das waren die Nachrichten mit Danny Hoppe.
3: Das Radio Lippe Wetter. Viele Wolken und nur gelegentlich ein paar Sonnenstrahlen bei 17 Grad heute maximal in Lüchte und Augustdorf.

0: Morgen wird es insgesamt sonniger bei ähnlichen Temperaturen wie heute. Der Donnerstag wird wechselhaft, da kommt dann auch wieder Regen dazu.
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0: Der schnellste Verkehrs- und Blitzerservice für die ganze Region. A2 Hannover Richtung Dortmund. Zwischen dem Kreuz Bad Oeynhausen und Flotow West aktuell 3 Kilometer Stau, 10 Minuten plus. Wegen einer Fahrbahnerneuerung ist da nur ein Fahrstreifen frei. Geblitzt wird am Gut Blomberg in Helpop an der Währentrupper Straße. Und wenn ihr noch was seht unterwegs, Blitzerstaus oder Störungen, dann immer gerne Bescheid geben hier über die kostenlose Radio Lippe Verkehrshotline. Das ist die 0800 3x die 0 38 18. Gute Fahrt euch.
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0: Schönen guten Morgen in die Runde. 3 nach 6 haben wir es. Kommt gut raus. Hier ist Dominik Tegeler.
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0: 10 nach 6 am Dienstagmorgen. Hier ist Radio Lippe. Dieser Sommer ist zwar vorbei, aber der nächste kommt bestimmt und damit auch ganz bestimmt die nächste Hitzewelle. Und da ist gute Vorbereitung alles. 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
1: 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Für den Außenbereich haben wir große Sonnensegel. In den Schlafräumen hat die Temperatur an die 28 Grad erreicht und in den Gruppenräumen bis zu 30 Grad. 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
0: 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Schönen guten Morgen wünsche ich. Hier ist Dominik Tegeler. Kommt gut raus mit uns. 11 nach 6 haben wir's.

0: 18 nach 6 haben wir es. Hier ist Radio Lippe.
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4: Leute, ich habe ja bald Geburtstag. Ob ich da wohl auch einen Ferrari kriege? Wahrscheinlich nicht, weil Heidi Klum ist nicht meine Mutter und Tom Kaulitz ist nicht mein Stiefvater. Ey, was eine Nummer, oder? Habt ihr das mitgekriegt? Tom hat vor 3 Jahren beim Mario Kart zocken gegen Stiefsohn Henry verloren. Die Wette war, gewinnt Henry, kriegt er einen Ferrari zum 21. Geburtstag. Gewinnt Tom, muss Henry 3 Jahre auf Videospiele verzichten. Also hat Tom Ferrari F430 ersteigert. Günstig. Für $152.000. Dummerweise war sein Bruder Bill mit bei der Versteigerung und hat anschließend dann noch bei einem uralten Ford Bronco für knapp $260.000 zugeschlagen. Ja, wenn der Schnapper den Schnapper schnappt, oder? Hätte er mal vorher Ralf Schumacher gefragt. Aber was macht denn jetzt so ein 21-Jähriger ohne Fahrpraxis mit einem 500 PS Ferrari? Einparken üben, wenden in 3 Zügen, Schulterblick. Mann ey, der Henry saß doch bis letzte Woche noch auf seinem Bobbycar und jetzt fährt er mit dem Ferrari durch den McDrive in Los Angeles. Das ist doch auch scheiße. Da musst du aussteigen, um an die Sprechanlage zu kommen. Vorher muss man den ADAC anrufen, weil du auf den Bremshügeln aufgesetzt hast. Gut, dass die Karre ein Cabrio ist. Da können sie ihm das Happy Meal von oben ins Auto werfen.
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0: Martinik. Schönen guten Morgen, 6:30 haben wir es. Jetzt wissen wir, was wichtig ist, mit Matthias Lehmann.
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2: Guten Morgen. Im Prozess um schwere Brandstiftung gegen einen Bazersofler hat das Landgericht Detmold den Angeklagten in ein psychiatrisches Krankenhaus eingewiesen. Nach Angaben eines Sprechers war der Mann schuldunfähig. Laut Sachverständigem liegt bei dem Angeklagten eine paranoide Schizophrenie vor. Der Salzofler musste sich verantworten, weil er vor gut einem Jahr in der Wohnung seiner Mutter Feuer gelegt hatte. In der Anklage war von etwa 300.000 Euro Sachschaden die Rede. Die Stadtwerke Oerlinghausen haben für heute weitere Arbeiten am Fernwärmenetz in der Südstadt angekündigt. Dafür wird die Fernwärmeversorgung von 7:30 bis etwa 19 Uhr unterbrochen. Mehr dazu von Frank Schröder.
3: In diesem Zeitraum werden betroffene Haushalte weder mit Wärme noch mit Warmwasser versorgt. Nach Angaben der Stadtwerke betreffen die Arbeiten die Hauptversorgungsleitung im Fernwärmenetz. Die Unterbrechung ist nötig, um eine neue Leitung an das bestehende Netz anzuschließen. Parallel werden an weiteren Stellen Instandhaltungsmaßnahmen durchgeführt. Welche Straßen genau betroffen sind, könnt ihr euch auf radiolippe.de angucken. Die Haushalte sind nach Angaben des Unternehmens aber auch separat informiert worden.
2: Heute ist die Echternstraße in Lemgo gesperrt. Vielbefahrene Innenstadtverbindung ist wegen Kranarbeiten bis 16 Uhr dicht. Die Busse werden umgeleitet, heißt es von der Stadt. Die Sperrung gilt zwischen dem Ostertorkreisel und der Kreuzung mit der Neuen Torstraße. Wegen der Arbeiten in der Echternstraße gelten rund um die Innenstadt bis heute Nachmittag einige neue Regeln. Die Einbahnstraßenregelung auf dem Slavator wird wegen des Busverkehrs beispielsweise umgedreht. Mehr dazu bei uns im Netz.
0: Das Radio Lippe Wetter, meist bewölkt heute, gelegentlich lugt die Sonne auch mal ein bisschen stärker durch mal, aber sonst viele Wolken und 17 Grad maximal in Leopoldshöhe und Extertal. Morgen ähnlich, aber da verziehen sich die Wolken zeitweise auch mal komplett. An den Temperaturen ändert sich nichts. Am Donnerstag kommt dann wieder mehr Regen dazu. Der schnellste Verkehrs- und Blitzerservice für die ganze Region. Es blitzt in Bazersufflen an der Oerlinghauser Straße, am Gut Blomberg und dann noch in Hellpop an der Währentrupper Straße und auch in Währentrup an der Währentrupper Straße. Da stehen die Blitzer. Stand jetzt. Wenn ihr noch was seht, Blitzerstaus oder Störungen, dann gerne Bescheid geben über die kostenlose Radio Lippe Verkehrshotline 0800 3x die 0 38 18.
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0: Da mal raus mit euch. Hinein in den Dienstagmorgen mit uns. 6.33 Uhr haben wir es ganz genau. Hier ist Dominik Tegeler. Schönen guten Morgen.
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0: 20 vor 7, hier ist Radio Lippe doppelt wach mit Dominik Tegeler. Es wird spannend für die angehenden Studis. Das Wintersemester steht vor der Tür. Das bedeutet, viele Lipperinnen und Lipper ziehen in die große Stadt zum Studieren. Oder es läuft genau umgekehrt, wie bei Konstantin. Der zieht von der großen Stadt in die kleine Stadt, von Berlin nach Detmold zur THOWL, um da Medienproduktion zu studieren. Ich hätte ja gedacht, wenn man irgendwas mit Medien machen will, dann kann man auch gleich in Berlin bleiben. Aber es geht nach Detmold. Erzähl mal, wer dich hier hingelockt hat.
1: Ja, also meine Studienberatung habe ich wie heutzutage ganz modern mit ChatGPT gemacht und einfach ein bisschen erzählt, was interessiert mich denn so. Und ja, dann ist als höchste Priorität die THOWL rausgekommen. Mhm. Ich habe mir die Webseite angeschaut und ich war sehr positiv überrascht. Und auch der Fokus auf Kreativität an der THOWL hat mich wirklich angesprochen. Jetzt muss es natürlich auch in der Realität wirklich so sein. Ne? Das wird Zeit, dass die Uni es beweist, was sie da in der Webseite so zeigt.
0: Ja, aber ich sag mal, da kann doch nichts schief gehen, wenn die KI das sogar schon sagt, dass du hier hinkommen sollst.
1: Ich weiß nicht.
0: ChatGPT macht Werbung fürs Studieren in Detmold. Guck mal an. Konstantin ist auf dem Weg von Berlin nach Detmold und dieser Weg ist ein außergewöhnlich langer, denn Konstantin zieht mit dem Fahrrad um. Warum, erklärt er uns heute Morgen hier in Doppeltwach.

0: Okay, gucken wir mal, wo wir uns die Zeit vertreiben können.
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0: Tutti Tran schmeißt Konfetti in den grauen Alltag. Der ist heute nebenan in Bielefeld und ist als Berliner hoffentlich zufrieden mit dem Bielefelder Döner. Die Ansprüche sind hoch.
2: Vor einigen Jahren war ich nach einer Show in Köln einen Döner essen.
3: Ich bereue es.
2: Ich hatte Hunger, was soll ich machen?
0: Tutti Tran, der Döner-Gourmet, heute Abend 20 Uhr in der Stadthalle Bielefeld. Mr. Sunnyboy bei Radio Lippe kommt mal wieder nach OWL. Nico Santos. Und natürlich kommt er erst wieder, wenn richtig Sommer ist. Nico Santos im Winter ist einfach nicht dasselbe. Dann macht er unter anderem auch in Porta Westfalica Halt beim Sparkassenfestival im Juli nächsten Jahres. Tickets gibt's ab heute 10 Uhr. Und dann noch ein Tipp fürs Wochenende für die Families. Ziegeleimuseum in Lage geht ja immer, aber diesen Sonntag ist da auch noch Kartoffelfest. Fast den ganzen Tag lang im Ziegeleimuseum. Stockbrot und Backkartoffel am offenen Feuer. Die Feldbahn fährt ums Museum rum. Das ist doch mal ein super Sonntagsausflug.
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1: Mit Danny Hoppe. Guten Morgen. Der Sommer ist vorbei, so langsam geht es wieder auf die kalte Jahreszeit zu und dann dürfte es für viele Haushalte in Deutschland teurer werden. Denn die Heizkosten werden in diesem Jahr wohl weiter steigen, so steht es im neuen Heizspiegel der Beratungsgesellschaft CO2 Online. Vor allem bei Heizöl und Holzpellets sollen die Preise demnach anziehen. Malte Albrecht aus dem News-Team, was kommt da auf uns genau zu?
2: Die Experten haben das mal für eine 70 Quadratmeter Wohnung in einem Mehrfamilienhaus durchgerechnet. Beim Heizöl erwarten sie demnach einen Anstieg um 24% auf 1.275 Euro im Jahr. Grund dafür ist der Iran-Krieg. Bei Pellets rechnen sie mit einem Plus von 17%, vor allem weil Rohstoffe durch die schwache Baukonjunktur knapp sind. Für Gaskunden wird es dagegen laut Studie leicht um etwa 4% billiger, unter anderem dank geringeren Beschaffungskosten zu Jahresbeginn. Zuletzt sind die Großhandelspreise aber wieder gestiegen, deswegen könnte sich Gas im Laufe des nächsten Jahres wieder verteuern.
1: Und was können Haushalte jetzt tun, um ihre Heizkosten zu senken?
2: Laut Studie haben rund 90% der Haushalte noch Einsparpotenzial. Schon richtiges Heizen und Lüften oder ein geringerer Warmwasserverbrauch könnten die Kosten um bis zu 10% reduzieren, heißt es. Langfristig führt am Umstieg aber kaum ein Weg vorbei. Den Experten zufolge werden sich die Heizkosten für Gas und Öl bis 2045 mehr als verdoppeln. Als Gründe nennen sie unter anderem steigende CO2-Kosten und höhere Netzentgelte. Wärmepumpen blieben dagegen auf Dauer die günstigste Alternative, heißt es.
1: Danke, Malte. Und jetzt weitere Meldungen im Überblick. Das Bundeskabinett hat am Abend den Tankrabatt auf den Weg gebracht. Das hat eine Regierungssprecherin bestätigt. Der Rabatt soll ab dem 1. Oktober bis zum Ende des Jahres gelten. Auch diesmal sollen die Autofahrer wieder um insgesamt 17 Cent pro Liter entlastet werden. In New York beginnt am Nachmittag die UN-Generaldebatte. Mit Spannung wird die Rede von US-Präsident Trump erwartet, vor allem auch mit Blick auf den Iran-Krieg. Am Rande der Veranstaltung will sich Trump auch mit Vertretern der Golfstaaten treffen. Im vergangenen Jahr hat es mehr Schulwegunfälle gegeben. Das zeigen neue Zahlen der deutschen gesetzlichen Unfallversicherung. Demnach waren in fast 91.000 Fällen Schülerinnen und Schüler auf dem Weg zur Schule in Unfälle verwickelt. Das sind 4% mehr als im Vorjahr. 25 dieser Unfälle endeten tödlich. Normalerweise geht Bundespräsident Steinmeier seinen Amtsgeschäften in Schloss Bellevue nach. Für die nächsten 3 Tage verlegt er seinen Amtssitz allerdings. Und zwar ins südliche Ruhrgebiet, nach Hattingen. Und er hat auch schon ein ziemlich volles Programm. Unter anderem will er durch die Stadt bummeln, Unternehmen besuchen, mit Jugendlichen kochen, auf der Ruhr rudern und bei einem Kneipenquiz mitmachen. Hattingen ist Steinmeiers letzte Station seiner Reihe Ortszeit Deutschland. Ziel des Formats ist es, Menschen zuzuhören, die nicht so oft gehört werden. Und das waren die Nachrichten mit Danny Hoppe.
3: Das Radio Lippe Wetter, viele Wolken und nur gelegentlich ein paar Sonnenstrahlen bei 17 Grad, heute maximal in Lüchte und Augustdorf. Morgen wird es insgesamt sonniger, bei ähnlichen Temperaturen wie heute. Der Donnerstag wird wechselhaft, dann kommt auch wieder Regen dazu.
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1: Der schnellste Verkehrs- und Blitzerservice für die ganze Region. Es blitzt in Bad Salzuflen an der Oerlinghauser Straße, am Gut Blomberg, dann in Hellpupp an der Wehrentrupper Straße und in Wehrentrupp an der Wehrentrupper Straße. Wenn ihr noch was seht, vielleicht auch noch einen Blitzer, dann gerne melden über die kostenlose Radio Lippe Verkehrshotline 0800 3x die 0 3818.
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1: Lasst uns doch easy und entspannt hier reinstarten in diesen Dienstag. Ein bisschen was Kuscheliges muss auch mal sein hier. Robbie Williams mit Angels, hier ist Dominik Tegeler. Schönen guten Morgen.
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0: 11 nach 7, schönen guten Morgen zusammen. Ihr hört Radio Lippe. Es wird wieder kälter, der Herbst rückt an und damit auch die Erkältungssaison. Und gerade jetzt ist es ganz wichtig, nicht nachzulassen beim Sportmachen, um gesund zu bleiben. Oder macht genau das vielleicht doch alles schlimmer?
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2: Gibt's eigentlich einen Hygienebeauftragten im Fitnessstudio? Kerder, legen ja die meisten alles ab, was sie irgendwann mal gelernt haben. Also direkt vom Affenfelsen an die Hantelbank. Ich bin vom Muskelaufbau direkt in den Immunsystemaufbau übergegangen. Ja, an einer Hantel findest du ja mehr Viren als auf dem Lebendtiermarkt in Wuhan. Da wird die komplette Körperhygiene von den eigenen vier Wänden in die Fitte outgesourced. Ich lag da gerade auf so einer Yogamatte, hab ums Überleben gekämpft. Und kein Meter von meiner Rübe puppelt sich da irgendeine Influencerin die Flusen aus den Füßen. In der Umkleide, da wurde es erst richtig wild. Ne? Da wurde sich rasiert, die Nägel geschnitten und alles ausgedünstet, was keine Miete zahlt. Ich bin da durch eine Wolke Schweiß-Proteinfurz gegangen, überdeckt mit Brun und Banani for Man. Ich war völlig benebelt von dem Dunst. Auf einmal bombe ich unfreiwillig das Fotoshooting vom Ganzkörperspiegel vom Bodybuilder-Verein Herne Süd. Hast ja gar keinen Bock mehr. Und dann gehst du nach Hause und irgendwie fühlst du dich ja trotzdem unfitter als vorher, weil Selbstzweifel, die haben ja keine Inkubationszeiten. Die haben bei mir direkt zugeschlagen. Und als ich mich wieder aufrappeln wollte, wieder hinzugehen, da hat dann der grippale Infekt bei mir angeklopft, den ich mir von irgendeinem Gerät abgewischt habe. Also immer dran denken, Leute. Regeneration ist extrem wichtig. Und wenn ich die richtig beherrsche, gehe ich auch wieder ins Fitnessstudio.
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0: Schönen guten Morgen allerseits. Radio Lippe Doppelwach hier am Dienstag. Wenn es gerade jemanden gibt, mit dem man wirklich nicht tauschen möchte, es ist der Bundeskanzler. Friedrich Merz wankt. Auch nach den Wahlen am letzten Wochenende wird die Kritik an ihm nicht nachlassen, glaubt Politikberater Johannes Hilje.
1: Die wird jetzt wieder aufflammen, aber andererseits, alle, die ihn kritisieren, die müssen auch die Frage beantworten, wer soll denn Merz nachfolgen?
0: Und ich habe so das Gefühl, da gibt es auch gar keinen. Gestern habe ich hier in der Sendung mit dem lippischen CDU-Chef Lars Brackhage gesprochen. Der sagte, er glaubt, dass Merz Kanzler bleibt, aber dass ihn jemand womöglich als Parteichef ablöst. Dann könnte sich ja jemand schon mal für die nächste Wahl warm laufen, denn da wird Merz mit Sicherheit nicht nochmal antreten. Erstmal wieder den Sprit günstig machen hier, ne? Die Bundesregierung hat den nächsten Tankrabatt auf den Weg gebracht. Im Fußball würde man sagen, Verzweiflungsschuss mit der Brechstange. Aber es gibt auch noch innovative Ideen in der Politik. Der NRW-Landtag hat sich mit einem Hundeführerschein beschäftigt. Ja, wer einen Hund will, muss Ahnung haben. Hundeprofi Martin Rütter ist deswegen großer Fan von der Idee, weil es aus seiner Sicht auch keine schlechten Hunde gibt, nur unerfahrene Halter.
2: Da wäre eigentlich alles vermeidbar gewesen, wenn die Leute informierter gewesen wären. Also dieses, der hat aus heiterem Himmel gebissen, gibt's einfach schlichtweg nicht. Der zweite Punkt ist, dass manche Menschen total unterschätzen, wie viel Aufwand ist das, einen Hund zu haben.
0: Und es muss ja auch nicht jeder einen Hund haben, ne? Da muss man sich einfach ehrlich machen. Wenn man keine Kapazitäten hat, dann vielleicht doch einfach lieber ein Aquarium nehmen. Und auch das muss man pflegen. Ja, jedes Lebewesen im Haushalt braucht Aufmerksamkeit. Auch Alf, heute vor 40 Jahren, ist der an den Start gegangen in Amerika. Habt ihr geguckt?
3: Och, war lustig. Die Lieblingsspeise war interessant. Was? Katzen wollte der da immer.
4: Verfressen.
5: Ja. Verfressen, genau.
6: Das war ja ein anderes Fernsehen, ne? Da war das schon so ein bisschen derberer Humor, sei mal, wie man so sagt.
0: Ja, so war das früher. Alf selber wäre ja jetzt uralt, laut Serie 270 Jahre alt, um genau zu sein. Da rutscht vielleicht auch der ein oder andere Dad-Joke mehr raus.

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0: Schönen guten Morgen in die Runde. Wir haben es 7:30. Jetzt wissen, was wichtig ist mit Matthias Lehmann.
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2: Hallo, guten Morgen. In Lage sind zwei Jugendliche am Wochenende aus einer Gruppe heraus angegriffen worden. Laut Polizei wurden der 16-Jährige und seine 17-jährige Begleiterin am Sonntagabend an der Sedanstraße attackiert. Einzelheiten dazu jetzt von Frank Schröder.
3: Zunächst soll ihnen jemand in der Lagenser Innenstadt gefolgt sein. Im Bereich der Sedanstraße sollen sich dann auf einmal etwa 10 Personen hinter ihnen befunden haben. Mehrere Tatverdächtige schlugen und traten nach Zeugenaussagen auf den 16-Jährigen ein. Die 17-Jährige wurde nach ihrer Schilderung geschubst und stürzte zu Boden. Die Tatverdächtigen flüchteten vor dem Eintreffen der Polizei in verschiedene Richtungen. Zwischen den Beteiligten soll es bereits zuvor Konflikte gegeben haben. Zeugen sollen sich bitte bei der Polizei melden. Mehr Infos auf radiolippe.de.
2: Bei der Europameisterschaft für MINT-Talente ist ab heute auch ein Lemgoa am Start. Der Jugendforscht-Bundessieger Tim Kammel nimmt am European Union Contest for Young Scientists in Kiel teil. Als einer von fast 150 Jungforscherinnen und Jungforscher aus knapp 40 Ländern. In verschiedenen Kategorien präsentieren sie rund 100 Forschungsprojekte. Der 18-jährige Tim Kammel aus Lemgo untersuchte in seinem Physikprojekt die Funktionsweise von Sanduhren. Er analysierte den Effekt unterschiedlicher Öffnungsgrößen sowie Trichterformen auf das Strömungsverhalten des Sands. In Oerlinghausen müssen heute einige Haushalte in der Südstadt ohne Fernwärme auskommen. Die Stadtwerke arbeiten an der Hauptversorgungsleitung und schließen neue Leitungen an das Netz an. Außerdem sind nach Unternehmensangaben auch Instandhaltungsmaßnahmen geplant. Die Versorgung ist voraussichtlich bis etwa 19 Uhr unterbrochen. In dieser Zeit haben die betroffenen Haushalte also keine Heizung und kein Warmwasser. Mehr dazu bei uns im Netz.
0: Das Radio Lippe Wetter, meist bewölkt heute. Gelegentlich lugt die Sonne auch mal ein bisschen stärker durch, aber sonst auch viele Wolken und 17 Grad maximal in Leopoldshöhe und Exertal. Morgen ähnlich, aber da verziehen sich die Wolken zeitweise auch mal komplett. An den Temperaturen ändert sich nichts. Am Donnerstag kommt wieder Regen dazu. Der schnellste Verkehrs- und Blitzerservice für die ganze Region. Es dauert länger gerade statt einwärts in Detmold auf der B238, wenn ihr von Klüth kommt. Dann auf der Herforder Straße, Bad Salzuflen Richtung Lemgo und dann wird geblitzt an der Oerlinghauser Straße in Bad Salzuflen am Gut Blomberg und in Hellpupp an der Wehrentrupper Straße und auch an der Wehrentrupper Straße nochmal in Wehrentrupp. Da stehen aktuell die Blitzer. Wenn ihr noch einen seht, natürlich gerne melden hier über die kostenlose Radio Lippe Verkehrshotline. Das ist die 0800 3x die 0 38 18.
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0: Mit Dominik Tegeler. Schönen guten Morgen zusammen.
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0: Guten Morgen, wir spielen Wunschfee.
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0: Jürgen Bangert, die kleine Fee, hat Alexandra dran. Die hat sich online gemeldet bei uns mit ihrem Wunsch.
2: Hallo Alexandra.
3: Hi, grüß dich.
2: Wie geht's dir denn? Wohin bist du unterwegs? Ich habe dich gerade schwer ausgebremst.
3: Ja, ich bin gerade auf dem Weg von Kassel nach Düsseldorf. Ich bin mit meinem Mann den Halbmarathon in Kassel gelaufen.
2: Das ist so ein Satz, den würde ich auch gerne mal sagen. Ich habe einen Halbmarathon gelaufen. Wirst du von mir nie hören, den Satz?
3: Ah, sag niemals nie, sag ich zumindest immer.
2: Und da jetzt die Marathon- und Halbmarathon-Saison so langsam zu Ende geht, hast du uns geschrieben, dass du gerne mit deinem Mann noch mal was anderes machen möchtest,
3: ja,
2: dieses Jahr.
3: Ja, das ist ganz toll.
2: Erzähl mal.
3: Also, als ich gelesen habe, dass der Wunscherfüller wieder da ist und ihr auch noch Ibiza mit diesem Line-Up quasi Wunsch da drin habt, ich konnte es kaum glauben, weil wir waren tatsächlich letztes Jahr zusammen für 24 Stunden in Ibiza und sind große James Hype und Medusa-Fans.
2: Liebe Alexandra, ihr habt da schon einmal reingeschnuppert und jetzt sollt ihr halt das volle Paket haben, nämlich das VIP-Paket. Für euch geht's in den VIP-Bereich im High Ibiza und dazu hin Rückflug, Hotelübernachtung, alles mit drin.
3: Nein.
2: Und diesen Wunsch erfüllen wir dir jetzt.
3: Nein, oh mein Gott. Ich kann's nicht glauben, wirklich. Und komm hier gerade wirklich die Tränen. Also das müsst ihr uns hier glauben.
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0: Der nächste Umzug aller Zeiten. Konstantin zieht um von Berlin nach Detmold für sein Studium an der TH OWL. Und während andere da schönen Sprinter vollhauen mit ihrem ganzen Zeug, hat sich Konstantin seine Matratze, seinen Computer und seine Klamotten geschnappt, auf zwei Anhänger gepackt und zieht die jetzt wie so ein Packesel per Fahrrad von Berlin nach Detmold. Ist jetzt seit ein paar Tagen schon unterwegs und klingt aber noch ganz fröhlich. Konstantin, ich kann dir die Frage nicht ersparen. Hast du noch alle Tassen im Schrank? Gibt es dieses Sprichwort auch bei euch in Berlin?
1: Ja, das gibt's auch. Vielleicht sind da schon so ein paar, sind vielleicht aus dem Schrank rausgefallen.
0: Das ist schon ein bisschen wahnsinnig, die Nummer. Du hast da so zwei alte DDR-Motorradanhänger, sind das. Die hast du dir da so hinters Fahrrad gespannt und die hängen da jetzt auch so an so einem Gurt nur dran, ne? Also so an so einem Spanngurt im Prinzip, ne?
1: Ja, also eigentlich hängen sie schon an zwei Kupplungen. Der erste Anhänger auch so gemacht, wie man es machen sollte. Und der zweite Anhänger ist ja eigentlich auch für ein Fahrrad gedacht. Aber ich kann die Kupplung ja nicht oben an ein Fahrrad ranmachen, weil das Fahrrad ist viel zu weit weg. Da ist ja ein Anhänger zwischen.
0: Ja, genau.
1: Dementsprechend habe ich die ganze Kupplung abgesägt. Und dann habe ich durch eine Konstruktion das wie eine Lokomotive unten reingebaut. Und vorne habe ich das noch mit einem Gurt am Ende unterstützt, weil ich ziemlich Angst hatte, dass diese Kupplung abreißt.
0: Und wie lässt es sich damit fahren? Ich kann mir das gar nicht vorstellen, weil das ist ja, einmal ist das ja abenteuerlich, ich sag mal, konstruiert, wie du es gerade beschrieben hast. Und dann ist das auch sau schwer, ne?
1: Wir sind da zwischen 200 bis 300 Kilogramm. Das heißt, wir haben da im Prinzip fast eine Dritteltonne. Und je nach Untergrund muss man dann auch mal halt auf 4 km/h oder aufs Schieben umsteigen. Ne? Wenn es bergauf geht, Gegenwind hast, dann bist du halt am Kämpfen.
0: Und wie weit Konstantin jetzt schon gekommen ist auf seinem Umzug von Berlin nach Detmold und welche Abenteuer er schon erlebt hat, das erzählt er uns gleich nach 8.

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0: Unsere Nachrichten nach nur einem Spot.
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3: Mit Danny Hoppe. Guten Morgen. Die CDU taumelt und die AfD befindet sich gerade auf einem Höhenflug. Und deshalb beschäftigt man sich bei der AfD offenbar immer stärker mit der Frage, wie man das für sich nutzen könnte. Das zeigt jetzt ein internes Debattenpapier, aus dem die Bild zitiert. Malte Albrecht aus dem News-Team, darin geht es um eine mögliche Zusammenarbeit mit der Union, zum Beispiel auch bei einer Minderheitsregierung.
4: Ja, offenbar bereitet sich die AfD-Fraktion auf drei mögliche Szenarien vor. Dazu zählen laut Bericht eine punktuelle Kooperation bis zur nächsten Bundestagswahl und eine grundsätzliche Bereitschaft zur Zusammenarbeit von Fall zu Fall. Eine Unterstützung für eine Minderheitsregierung, so wird die AfD zitiert, gäbe es allerdings nicht umsonst. Als konkrete Bedingungen fordert die AfD laut Bericht unter anderem einen Posten als Bundestagsvizepräsident und dass sie stärker in parlamentarische Beratungen eingebunden wird. Gleichzeitig werden in dem Papier mehrere Vorhaben genannt, bei denen sich die AfD eine Zusammenarbeit mit der Union vorstellen kann. Dazu gehört zum Beispiel das Staatsangehörigkeitsrecht verschärfen, den Doppelpass abschaffen und die Bürgergeldleistungen für ukrainische Geflüchtete streichen. Also viele Migrationsthemen, aber auch in der Energiepolitik, speziell bei einer möglichen Rückkehr zur Atomkraft, sieht die AfD inhaltliche Schnittmengen mit der Union.
3: Danke, Malte. Und jetzt weitere Meldungen im Überblick. Die Heizkosten dürften in diesem Jahr weiter steigen. Davon geht die Beratungsgesellschaft CO2 Online aus. Vor allem Heizöl und Holzpellets dürften deutlich teurer werden, heißt es. Die Bundesregierung hat am Abend den neuen Tankrabatt auf den Weg gebracht. Das hat eine Regierungssprecherin bestätigt. Autofahrer sollen bei den Spritpreisen wieder um 17 Cent pro Liter entlastet werden. Der neue Tankrabatt soll ab dem 1. Oktober gelten. In den USA eskaliert der Streit zwischen Präsident Trump und mehreren US-Medien immer mehr. Die Sender CNN, MS Now und das Nachrichtenportal Politico ziehen vor Gericht, um ihre Plätze im Weißen Haus zurückzuerkämpfen. Gleichzeitig hat das Weiße Haus am Abend einen eigenen Online-Kanal auf Sendung gebracht. Er heißt Trump TV. Sport, Großereignisse sind für viele Konzerne höchst interessant. Wenn man dort Werbung schaltet, erreicht man zum Teil hunderte Millionen Menschen. Das war auch bei der Fußball-WM in diesem Sommer so. Und ein englisches Forschungsteam hat sich mal angeschaut, für was da so geworben wurde. Und es waren oft ungesunde Lebensmittel und Getränke, Alkohol, Glücksspiel, Prognosemärkte und Kryptowährungen. Insgesamt mehr als 93.000 solcher Logos wurden bei den Live-Übertragungen während der WM erfasst. Das heißt, etwa alle 7 Sekunden war ein solches Logo zu sehen. Die Forscher kritisieren, man stehe vor einer weltweiten Krise von Fettleibigkeit bei Kindern. Trotzdem sei das größte Sportereignis der Welt durchsetzt mit Werbung für ungesunde Speisen und Getränke. Und das waren die Nachrichten mit Danny Hoppe.
5: Das Radio Lippe Wetter. Viele Wolken und nur gelegentlich ein paar Sonnenstrahlen bei 17 Grad maximal heute in Lüchte und Augustdorf. Morgen wird es insgesamt sonniger bei ähnlichen Temperaturen wie heute. Der Donnerstag wird dann wechselhaft, dann kommt auch wieder Regen dazu.
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5: Der schnellste Verkehrs- und Blitzerservice für die ganze Region. Es dauert länger statt einwärts in Detmold auf der B238 von Klüth kommend. Auf der B239 in Bad Salzuflen Richtung Herford zwischen Lockhauser und Werlerstraße und auf der B66 Bielefeld nach Lage in Hellbrupp. Auch da braucht ihr ein bisschen Zeit, wenn ihr da unterwegs seid. Geblitzt wird dann noch an der Oerlinghauser Straße in Bad Salzuflen, am Gut Blomberg und an der Währentrupper Straße einmal in Hellbrupp und dann noch in Währentrupp selber. An der Währentrupper Straße, wenn ihr auch noch einen Blitzer irgendwo seht, gerne melden über die 0800 3x die 0 38 18. Euch eine gute Fahrt.
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5: Und einen schönen guten Morgen in die Runde. 3 nach 8, hier ist Dominik Tegeler. Moinsen.
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0: Szene rafft. Schönen guten Morgen. Ihr hört Radio Lippe doppelt wach mit Dominik Tegeler. Es gibt ja nichts Schlimmeres als umziehen. Aber er hier kostet das richtig aus. Konstantin zieht gerade von Berlin nach Detmold fürs Studium an der THOWL. Und dieser Umzug ist ein tagelanger Prozess. Der zieht nämlich per Fahrrad um. Mit dem kompletten Hab und Gut auf dem Anhänger hinten dran. Ist auch schon über Sachsen-Anhalt hinausgekommen und gepennt wird natürlich im Zelt. Das heißt, du bekommst auch mal vom Fuchs Besuch. Ist schon ein echtes Abenteuer, was du da machst, ne?
1: Gestern Nacht ist jetzt ziemlich windig gewesen. Also wir haben hier Böen bis zu 50 km/h gehabt. Und die Zeltplane hat ein bestimmtes Geräusch abgegeben, was sich angehört hat, als würde auf einmal jemand neben mir stehen. Oh. Ich habe so einen Schock bekommen, da habe ich dann wirklich mir vorgestellt, da kommen gleich zwei rote Augen stehen da und keine Ahnung, man wird dann halluziniert man dann so ein bisschen. Ne?
0: Ja. Aber es muss doch wahnsinnig anstrengend sein, oder?
1: Man muss sehr viel mental da sein, weil man muss immer schauen, wie stark schlägt der Anhänger aus, muss man abbremsen oder nicht. Wenn es aber bergab geht zum Beispiel, tritt man fast gar nicht. Also für die Beine ist es eher weniger anstrengend. Man fährt ja auch langsam. Und manchmal ist es jetzt mit Gegenwind bergauf, dann schiebst du halt wirklich 200 bis 300 Kilo vor dir her und dann ist es richtig anstrengend.
0: Man hätte ja auch normal umziehen können. Warum war das für dich keine Option?
1: Ich glaube auch, weil in meinem Kopf gibt es so manchmal diesen Moment, wo ich Ideen habe und die setzen sich in meinen Kopf fest und die sind aber verrückt und dann, weil sie verrückt sind, sage ich, ich muss das jetzt durchziehen. Weil manche Menschen, die haben immer diese Idee, so ein Abenteuer zu machen, habe ich auch schon getroffen. Mhm. Und ich kann so mitgeben, wenn das geht, physisch und so weiter. Manchmal denkt man, es geht nicht, aber man muss sich's mal trauen. Und manchmal hat man das Gefühl, es ist unmöglich, aber einfach mal versuchen. Und dann kann man wirklich tolle Erlebnisse machen.
0: Alles ist möglich, wenn es möglich ist, von Berlin nach Detmold mit dem Fahrrad umzuziehen. Aber halt dich von der Gauseköte fern, Konstantin. Gute Fahrt dir, komm heile an.
1: Danke.
0: Ciao, ciao.

0: Und zusammen. Hier ist Radio Lippe doppelt wach. Wer es schon crazy fand, dass Heidi Klum beim Oktoberfest auf der Bühne aufgetaucht ist, um zu singen, der hat noch nicht mitbekommen, was der Rest der Familie noch so treibt.
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3: Ja, nee, ist klar.
4: Leute, ich habe ja bald Geburtstag. Ob ich da wohl auch einen Ferrari kriege? Wahrscheinlich nicht, weil Heidi Klum ist nicht meine Mutter und Tom Kaulitz ist nicht mein Stiefvater. Ey, was eine Nummer, oder? Habt ihr das mitgekriegt? Tom hat vor 3 Jahren beim Mario Kart zocken gegen Stiefsohn Henry verloren. Die Wette war, gewinnt Henry, kriegt er einen Ferrari zum 21. Geburtstag. Gewinnt Tom, muss Henry 3 Jahre auf Videospiele verzichten. Also hat Tom Ferrari F430 ersteigert. Günstig. Für $152.000. Dummerweise war sein Bruder Bill mit bei der Versteigerung und hat anschließend dann noch bei einem uralten Ford Bronco für knapp $260.000 zugeschlagen. Ja, wenn der Schnapper den Schnapper schnappt, oder? Hätte er mal vorher Ralf Schumacher gefragt. Aber was macht denn jetzt so ein 21-Jähriger ohne Fahrpraxis mit einem 500 PS Ferrari? Einparken üben, wenden in 3 Zügen, Schulterblick. Mann ey, der Henry saß doch bis letzte Woche noch auf seinem Bobbycar und jetzt fährt er mit dem Ferrari durch den McDrive in Los Angeles. Das ist doch auch scheiße. Da musst du aussteigen, um an die Sprechanlage zu kommen. Vorher muss man den ADAC anrufen, weil du auf den Bremshügeln aufgesetzt hast. Gut, dass die Karre ein Cabrio ist. Da können sie ihm das Happy Meal von oben ins Auto werfen.
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0: Morgen, wir haben es 8:30. Jetzt wissen, was wichtig ist, mit Matthias Lehmann.
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2: Schönen guten Morgen. Nach einem Unfall heute am frühen Morgen in Blomberg-Mossenberg musste die Feuerwehr einen Autofahrer aus einem Teich retten. Nach Angaben der Einsatzkräfte hatte sich gegen 16:45 ein älteres Paar verfahren. Beim Wenden auf einem Privatgrundstück geriet der Wagen in einen Teich. Beide konnten sich selbst aus dem Auto befreien. Der Mann kam aber nicht ohne Hilfe aus dem Teich heraus. Feuerwehr und Rettungsdienst befreiten den Mann aus seiner misslichen Lage. Er und die Frau kamen ins Krankenhaus. Ein Landwirt half mit seinem Trecker bei der Bergung des Autos. Auch ein Polizeihubschrauber machte sich auf den Weg, weil zunächst der Unfallort nicht klar war. Der Hubschrauber konnte den Flug aber abbrechen. Im Prozess um schwere Brandstiftung gegen einen Bad Salzuflen hat das Landgericht Detmold den Angeklagten in ein psychiatrisches Krankenhaus eingewiesen. Nach Angaben eines Sprechers war der Mann schuldunfähig. Laut Sachverständigen liegt bei dem Angeklagten eine paranoide Schizophrenie vor. Diese führte demnach zu einem krankhaften Unverständnis für seine Umwelt. Das zeigte sich schließlich darin, dass er aus Ärger über nicht gewaschene Wäsche diese einfach anzündete. Der Bad Salzuflen musste sich verantworten, weil er vor gut einem Jahr in der Wohnung seiner Mutter Feuer gelegt hatte. In der Anklage war von etwa 300.000 Euro Sachschaden die Rede. Der Lemgoer Jugendforscht-Bundessieger Tim Kammel tritt ab heute bei der Europameisterschaft für MINT-Talente an. Der 37. European Union Contest for Young Scientists läuft von heute an bis Sonntag in Kiel. Mehr Infos dazu von Frank Schröder.
3: An dem Wettbewerb nehmen fast 150 Jungforscherinnen und Jungforscher zwischen 14 und 20 Jahren aus knapp 40 Ländern teil. In 10 Wettbewerbskategorien präsentieren sie rund 100 Forschungsprojekte, heißt es. Eine Jury aus internationalen Expertinnen und Experten bewerten die Projekte. Der 18-jährige Tim Kammel aus Lemgo, Gewinner des Preises des Bundeskanzlers für die originellste Arbeit, untersuchte in seinem Physikprojekt die Funktionsweise von Sanduhren. Er analysierte den Effekt unterschiedlicher Öffnungsgrößen sowie Trichterformen auf das Strömungsverhalten des Sands.
0: Das Radio Lippe Wetter. Meist bewölkt heute. Gelegentlich lugt die Sonne auch mal ein bisschen stärker durch, aber sonst viele Wolken und 17 Grad maximal in Leopoldshöhe und Extertal. Morgen ähnlich, aber da verziehen sich die Wolken zeitweise auch mal komplett. An den Temperaturen ändert sich nichts. Am Donnerstag kommt wieder Regen dazu. Der schnellste Verkehrs- und Blitzerservice für die ganze Region. Dauert gerade länger auf der B66 Bielefeld nach Lage, Ecke Währentrupper Straße. Geblitzt wird auch an der Währentrupper Straße in Währentrupp und auch in Hellpupp. Und dann noch am Gut Blomberg. Wenn ihr noch was seht unterwegs, vielleicht auch noch einen Blitzer, gerne melden über die 0800 3x die 0 38 18, die kostenlose Radio Lippe Verkehrshotline.
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0: Nur noch ein bisschen durchhalten, Freunde. Dann kommt wieder der Tankrabatt. Ich habe noch einen Vierteltank drin. Könnte eng werden bis Oktober. Hier ist Dominik Tegeler. Schönen guten Morgen.
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0: aufgewacht am Dienstag, 8.41 Uhr haben wir's. Keiner hat Katzen so gern wie er. Er hat sie sogar zum Fressen gern, der Alf. Vor 40 Jahren ist die erste Folge über die amerikanischen Fernsehbildschirme geflimmert. Kleine Zeitreise mit Niklas Lünebach.
1: Es ist der 22. September 1986. Ein Raumschiff kracht in die Garage der Familie Tanner. An Bord?
2: Ein echter Außerirdischer.
3: Brian hat recht. Das ist ein Alf.
1: Was folgt, sind vier chaotische Jahre mit dem 90 cm großen, orange behaarten Außerirdischen. Seine Lieblingshobbys? Essen?
4: Es war wieder Zeit für meine halbmonatliche Fressorgie. Aber diesmal zählt sie nicht.
3: Sie zählt?
1: Und natürlich die Katze jagen.
5: Weißt du, wo Lucky ist? Ich war hinter ihm her. Mit einer Gabel.
1: Und ansonsten mischt Gordon Shumway, wie er mit bürgerlichem Namen auf seinem Planeten Melmark heißt, das Leben seiner Mitmenschen ordentlich auf.
4: Dr. Gordon Shumway. Ich weiß. Sie wiederholen sich.
1: Für die Schauspieler war Alf das große Karrierehoch. Nicht alle waren aber glücklich darüber. Max Wright, Familienvater Willi, sehnte sich eigentlich immer nach ernsthaften Rollen. Er stirbt 2019. Nur das Teenie-Mädchen Lynn lebt noch. Andrea Elson, schauspielert aber lange nicht mehr, betreibt mittlerweile ein Yoga-Studio in Kalifornien. Und Alf? Der ist mittlerweile knapp 270 Jahre alt. Und wer weiß, vielleicht stellt er gerade das Leben einer anderen Familie auf den Kopf. Oder er düst durch den Kosmos mit seinem Kumpel Skip und seiner Jugendliebe Rhonda. So oder so, Dankeschön, Alf. Für 40 Jahre gute Unterhaltung.
4: Wenn du mich brauchst, ich bin immer für dich da.
3: Ich werde dich nicht brauchen.
4: Ich bin trotzdem für dich da.

0: So, heute mal schön entspannten auf dem Sofa. Och nö.
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0: Ja, nebenan in Bielefeld ist auch an so einem stinknormalen Dienstag was los. Tutti Tran kommt vorbei und vielleicht holt er sich sogar einen original Bielefelder Döner ab, wenn er sich traut. Ich meine, er ist Berliner, da sind die Ansprüche hoch.
2: Vor einigen Jahren war ich nach einer Show in Köln einen Döner essen.
3: Ich bereue es.
2: Ich hatte Hunger, was soll ich machen?
0: Tutti Tran, der Döner-Gourmet, heute Abend 20 Uhr in der Stadthalle Bielefeld. Noch so ein Sunny Boy. Nico Santos, der kommt natürlich erst wieder, wenn Sommer ist. Ne? Dann macht er unter anderem auch in Porta Westfalica Halt beim Sparkassenfestival im Juli nächsten Jahres. Tickets gibt's ab heute 10 Uhr für Nico Santos. Und dann noch ein Tipp fürs Wochenende für die Families. Ziegeleimuseum in Lage, das geht ja immer. Aber diesen Sonntag ist da auch noch Kartoffelfest. Fast den ganzen Tag lang schön mit Stockbrot und Backkartoffel am offenen Feuer. Die Feldbahn fährt ums Museum rum. Besser kann ein Sonntagsausflug nicht aussehen.

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0: Mit Danny Hoppe, guten Morgen. Es ist eine never-ending Story. US-Präsident Trump und sein Streit mit den Medien. Das war schon immer schwierig, aber jetzt spitzt sich die Lage nochmal deutlich zu. Trump hatte ja unter anderem den Sender CNN und das Nachrichtenportal Politico aus dem Weißen Haus verbannt, weil sie Fake News über ihn verbreiten würden, wie er sagt. Malte Albrecht aus dem News-Team, jetzt wehren sich die Medien dagegen juristisch.
1: Genau, sie ziehen vor Gericht, sie wollen ihre Zugänge zum Weißen Haus zurück. Die Medien sehen in dem Hausverbot nämlich eine Bedrohung für die Pressefreiheit. Unterstützung bekommen sie von anderen Medien. Große Fernsehsender wie ABC, CBS und Fox News haben ihre Berichterstattung über Trump-Auftritte aus Protest eingeschränkt. Dass auch Fox News dabei ist, ist bemerkenswert, denn der Sender berichtet häufig wohlwollend über Trump. Das Weiße Haus hat inzwischen einen eigenen Streaming-Kanal gestartet, nennt sich Trump TV. Dort laufen rund um die Uhr Reden, Auftritte und andere Inhalte aus der Regierung. Journalistische Beiträge sind Fehlanzeige.
0: Und wie stehen die Chancen, dass das Hausverbot jetzt vor Gericht gekippt wird?
1: Eigentlich sehr gut, denn wie in Deutschland ist auch in den USA die Pressefreiheit verfassungsrechtlich verankert. Und US-Gerichte haben in der Vergangenheit schon mehrfach entschieden, dass die Regierung kritische Medien nicht einfach ausschließen darf, heißt es vom Verband der White House-Korrespondenten. Die Medien haben ihre Klage als Eilantrag eingereicht. Schon in den nächsten Tagen dürfte es also eine erste Entscheidung geben.
0: Danke, Malte. Und jetzt weitere Meldungen im Überblick. Die AfD bereitet sich offenbar auf die Möglichkeit einer unionsgeführten Minderheitsregierung vor. Das meldet die Bild und sie beruft sich auf ein internes Debattenpapier der AfD. Darin geht es demnach um verschiedene Formen einer möglichen Zusammenarbeit mit der Union, außerdem um die Bedingungen dafür. Auf dem Oktoberfest hat es einen tödlichen Unfall an einem Fahrgeschäft gegeben. Ein Mitarbeiter hatte sich beim Freefall Tower wohl in einem Bereich aufgehalten, in dem er nicht hätte sein sollen, heißt es von der Polizei. Er sei möglicherweise eingequetscht worden. FIFA-Chef Gianni Infantino hat auf die anhaltende Kritik reagiert. In einem Brief an die 211 Mitgliedsverbände hat er sich offen für Reformen gezeigt. Unter anderem bietet er an, die FIFA-Institutionen früher in große Projekte einzubeziehen. Gleichzeitig macht er klar, dass er im nächsten Jahr zur Wiederwahl antreten will. Die Autofahrer warten sehnsüchtig auf den 1. Oktober, denn dann soll der neue Tankrabatt kommen. Das Bundeskabinett hat den Gesetzentwurf dazu gestern Abend auf den Weg gebracht. Das hat eine Regierungssprecherin bestätigt. Der neue Rabatt soll dann bis Ende des Jahres gelten und die Autofahrer um 17 Cent pro Liter entlasten. Währenddessen sind in Deutschland immer mehr Menschen auch für einen Spritpreisdeckel. Das zeigt eine neue Forsa-Umfrage für RTL. Demnach sind 69% der Befragten für so eine Maßnahme. Und das waren die Nachrichten mit Danny Hoppe.
2: Das Radio Lippe Wetter. Viele Wolken und nur gelegentlich ein paar Sonnenstrahlen bei 17 Grad maximal heute in Lüchte und Augustdorf. Morgen wird es insgesamt noch mal sonniger bei ähnlichen Temperaturen wie heute. Und der Donnerstag wird wechselhaft, dann kommt auch wieder Regen dazu.
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2: Der schnellste Verkehrs- und Blitzerservice für die ganze Region. B239 Bad Salzuflen von Herford kommend. 1 Kilometer Stau vor der Kreuzung Lockhauser Straße. Dann wird geblitzt am Gut Blomberg und an der Währentrupper Straße, einmal in Hellpop, einmal in Währentrupp. Wenn ihr noch was seht, Blitzerstaus oder Störungen, gerne melden über die 0800 3x die 0 38 18, die kostenlose Radio Lippe Verkehrshotline.
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2: Alle feiern Sarah Larsson. Ja, der Hype kam dieses Jahr so ein bisschen aus dem Nichts, weil 2016 ist jetzt 10 Jahre her und da war der Song hier ganz aktuell und deswegen ist jetzt auch sowas wie Lush Live irgendwie, ja, retro. Crazy. Ist Dominik Tegeler. Schönen guten Morgen.
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0: 10 nach 9. Ihr hört Radio Lippe doppelt wach mit Dominik Tegeler. We're going to Ibiza.
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0: Naja, Alexandra hat sich heute Morgen bei uns eine VIP-Partynacht auf Ibiza klargemacht. Für sie kein unbekanntes Pflaster.
2: Ja, also als ich gelesen habe, dass der Wunscherfüller wieder da ist und ihr auch noch Ibiza mit diesem Line-Up quasi Wunsch da drin habt, ich konnte es kaum glauben, sind große James Hype und Medusa-Fans und die hatten letztes Jahr im High aufgelegt, da waren wir schon richtig on fire.
0: Ja, und jetzt geht's direkt nochmal hin, da kann man auch schon mal ein bisschen ausflippen.
2: Nein, oh mein Gott, ich kann es nicht glauben, wirklich. Uns kommen hier gerade wirklich die Tränen, also das müsst ihr uns hier glauben. Es ist besser als Weihnachten und Geburtstag zusammen.
0: Ja, so viel Dopamin wird nur im Wunscherfüller freigesetzt. Schickt uns euren Wunsch auf radiolippe.de.
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0: Bügel, Move into the Sun, mehr Musik, mehr Abwechslung, mehr Lippe, Radiolippe, doppelt wach hier um 18 nach 9. Ja, jede Jahreszeit hat ja so seine Ups und Downs, ne? Jetzt kommt zum Beispiel wieder diese geniale Zeit im Jahr, wo der Herbst so dieses wunderschöne goldene Oktoberlicht spendet. Das ist ja einfach immer auch ein Highlight. Aber auf der anderen Seite, es wird kälter, es ist nur eine Frage der Zeit, bis der erste Kollege mit dem Schnuppen bei der Arbeit erscheint. Deswegen Sport machen, ne? Abwehrkräfte oben halten. Oder ist vielleicht sogar genau das der Fehler?
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2: Gibt's eigentlich einen Hygienebeauftragten im Fitnessstudio? Kerl, legen ja die meisten alles ab, was sie irgendwann mal gelernt haben. Also direkt vom Affenfelsen an die Hantelbank. Ich bin vom Muskelaufbau direkt in den Immunsystemaufbau übergegangen. Ja, an einer Hantel findest du ja mehr Viren als auf dem Lebendtiermarkt in Wuhan. Da wird die komplette Körperhygiene von den eigenen vier Wänden in die Fitte outgesourced. Ich lag da gerade auf so einer Yogamatte, hab ums Überleben gekämpft. Und kein Meter von meiner Rübe puppelt sich da irgendeine Influencerin die Flusen aus den Füßen. In der Umkleide, da wurde es erst richtig wild. Ne? Da wurde sich rasiert, die Nägel geschnitten und alles ausgedünstet, was keine Miete zahlt. Ich bin da durch eine Wolke Schweiß-Proteinfurz gegangen, überdeckt mit Brun und Nani for Man. Ich war völlig benebelt von dem Dunst. Auf einmal bombe ich unfreiwillig das Fotoshooting vom Ganzkörperspiegel vom Bodybuilder-Verein Herne Süd. Hast ja gar keinen Bock mehr. Und dann gehst du nach Hause und irgendwie fühlst du dich ja trotzdem unfitter als vorher, weil Selbstzweifel, die haben ja keine Inkubationszeiten. Die haben bei mir direkt zugeschlagen. Und als ich mich wieder aufrappeln wollte, wieder hinzugehen, da hat dann der grippale Infekt bei mir angeklopft, den ich mir von irgendeinem Gerät abgewischt habe. Also immer dran denken, Leute. Regeneration ist extrem wichtig. Und wenn ich die richtig beherrsche, gehe ich auch wieder ins Fitnessstudio.
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0: Guten Morgen, es ist 9:30. Jetzt wissen, was wichtig ist mit Matthias Lehmann.
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2: Guten Morgen. In Lage sind zwei Jugendliche am Wochenende aus einer Gruppe heraus angegriffen worden. Laut Polizei wurden der 16-Jährige und seine 17-jährige Begleiterin am Sonntagabend an der Sedanstraße attackiert. Mehr zu dem Fall von Frank Schröder.
3: Zunächst soll ihnen jemand in der Lagenser Innenstadt gefolgt sein. Im Bereich der Sedanstraße sollen sich dann auf einmal etwa 10 Personen hinter ihnen befunden haben. Mehrere Tatverdächtige schlugen und traten nach Zeugenaussagen auf den 16-Jährigen ein. Die 17-Jährige wurde nach ihrer Schilderung geschubst und stürzte zu Boden. Die Tatverdächtigen flüchteten vor dem Eintreffen der Polizei in verschiedene Richtungen. Zwischen den Beteiligten soll es bereits zuvor Konflikte gegeben haben.
2: In Erlinghausen müssen heute einige Haushalte in der Südstadt ohne Fernwärme auskommen. Die Stadtwerke arbeiten an der Hauptversorgungsleitung und schließen neue Leitungen an das Netz an. Außerdem sind nach Unternehmensangaben auch Instandhaltungsmaßnahmen geplant. Die Versorgung ist voraussichtlich bis etwa 19 Uhr unterbrochen. In dieser Zeit haben die betroffenen Haushalte also keine Heizung und kein Warmwasser. Mehr dazu bei uns im Netz. Heute ist die Echternstraße in Lemgo gesperrt. Die vielbefahrene Innenstadtverbindung ist wegen Kranarbeiten bis 16 Uhr dicht. Die Busse werden umgeleitet, heißt es von der Stadt. Die Sperrung gilt zwischen dem Ostertorkreisel und der Kreuzung mit der neuen Torstraße. Wegen der Arbeiten in der Echternstraße wird es rund um die Innenstadt bis heute Nachmittag einige neue Regeln geben. Die Einbahnstraßenregelung auf dem Slavator wird wegen des Busverkehrs beispielsweise umgedreht. Mehr Infos ebenfalls bei uns im Netz.
0: Das Radio Lippe Wetter. Meist bewölkt heute. Gelegentlich lugt hier auch die Sonne mal ein bisschen stärker durch. Aber sonst auch viele Wolken und 17 Grad maximal in Leopoldshöhe und Exertal. Morgen ähnlich, aber da verziehen sich die Wolken zeitweise auch mal komplett. An den Temperaturen ändert sich nichts. Am Donnerstag kommt wieder Regen dazu. Der schnellste Verkehrs- und Blitzerservice für die ganze Region. Es blitzt am Gut Blomberg und dann an der Währentrupper Straße in Hellpupp und auch in Währentrupp an der Währentrupper Straße. Wenn ihr noch was seht unterwegs, Blitzerstaus oder Störungen, dann gerne melden über die 0800 3x die 0 38 18.
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0: Mit Dominik Tegeler. Schönen guten Morgen.
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0: Man kann es sich jetzt so kurz vor Oktober nicht mehr so richtig vorstellen, aber es ist noch nicht so lange her. 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Da wurde deswegen auch schon einiges aufgefahren.
1: Der Vorstand hat Plissés für die Fenster alle anbringen lassen. Für den Außenbereich haben wir große Sonnensegel. In den Schlafräumen hat die Temperatur an die 28 Grad erreicht und in den Gruppenräumen bis zu 30 Grad. Das waren dann auch die Temperaturen, wo wir gesagt haben, wir weichen aus, um in den Kellerräumen Abkühlung zu erlangen.
0: 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Auch wenn es bis zum nächsten Sommer noch ein bisschen hin ist. 20 vor 10 haben wir's. 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

0: Guten Morgen zusammen, hier ist Radio Lippe. Umziehen ist ja eh schon hart, aber dann auch noch aus Berlin nach Detmold ziehen mit dem Fahrrad, mit zwei Anhängern hinten dran und da ist dann das ganze Zeug drin. Konstantin ist auf dem Weg zu uns von Berlin aus, ist gerade irgendwo bei Sachsen-Anhalt und heute Morgen hat er uns verraten, ob er noch alle Tassen im Schrank hat.
1: Ja, vielleicht sind da schon so ein paar, sind vielleicht aus dem Schrank rausgefallen.
0: Ja, aber er will an der TH studieren in Detmold, das spricht für ihn, würde ich doch mal sagen. Guten Morgen, Marvin Kreimeier.
2: Guten Morgen. Das
0: geile
2: ist ja
0: Story,
2: total,
0: oder?
2: Das ist ja total absurd. Ich meine, vor allem beim Umzug, normalerweise hat man noch super viele Sachen dabei. Wie viele nimmt er denn mit? Hat er?
0: Ja, Matratze hat er dabei.
2: Matratze, okay,
0: Computer, das Wichtigste natürlich, ein paar Klamotten wohl auch.
2: Krass.
0: Also ja, auch einfach mal minimalistisch unterwegs sein. Ne? Man
2: Wahnsinn.
0: Braucht überhaupt nicht so viel.
2: Nee, das stimmt. Das ist ja eigentlich wirklich so. Wie viele Kilometer sind das?
0: Boah, weiß ich jetzt nicht. Aber ich glaube, er war jetzt schon so 180 unterwegs. Er ist jetzt kurz hinter Sachsen-Anhalt irgendwie
2: okay.
0: In Richtung Hannover unterwegs. Also ich glaube, der braucht noch einen Moment. Was war denn so? Du bist doch auch passionierter Radfahrer.
2: Oh.
0: Die weiteste Strecke, die du so hinten hingelegt hast?
2: Ich bin ja gar nicht so der Vielfahrer. Also ich bin ja jeden Tag unterwegs. Mein Arbeitsweg ist ja schon für einen Arbeitsweg relativ weit. Also so knapp 40 Kilometer fahre ich jeden Tag.
0: Ja.
2: Aber das ist
0: ja
2: jetzt nicht so die Mordsstrecke.
0: Naja, gut.
2: Fahre ich sonst auch gar nicht. Früher in der Schule, in der 8. Klasse, haben wir tatsächlich als Klassenfahrt quasi oder Stufen... Nee, warte. Es war nicht die 8. Klasse, es war später, es war eine Stufenfahrt.
0: Ja.
2: Und da waren wir auf jeden Fall mit Fahrrad unterwegs, auf dem Ruhrtalradweg. Da war ein Tag dabei, da sind wir. Wir haben uns auch noch verfahren. Ich glaube, es war eh schon viel geplant, 95 Kilometer oder so. Wir haben uns verfahren, es waren am Ende, glaube ich, 115. Und ja, wie das so ist, als junger Schüler, Schülerin, dann die Hälfte war, wir schaffen das gar nicht mehr. Und es war auch wirklich sehr anstrengend, aber wir haben es geschafft. Aber das war natürlich krass, über 100 Kilometer, das war schon heavy. Aber seitdem bin ich auch nie wieder so viel gefahren.
0: Das sind dann auch die Tage, da regnet es dann auch noch.
2: Ja,
0: wenn es richtig viel Spaß macht.
2: Ja, genau.
0: Also, das ganze Interview mit Konstantin aus Berlin, der bald hier bei uns in Detmold studiert. Wenn er denn ankommt mit seinem Rad, hört er auf radiolippe.de im Studioblog. Und ansonsten natürlich sehr gerne dranbleiben jetzt ab 10 mit Marvin Kreimeier. Viel Spaß.
2: Bis
0: mein Name ist Dominik Tegeler. Bis morgen.

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0: Danny Hoppe, guten Morgen. Der Sommer ist vorbei und so langsam geht es wieder auf die kalte Jahreszeit zu. Das merken wir schon an den Nächten und der ein oder andere hat vielleicht auch schon wieder die Heizung an. Das dürfte für viele Haushalte in Deutschland in diesem Jahr nochmal teurer werden. So steht es im neuen Heizspiegel der Beratungsgesellschaft CO2 Online. Vor allem bei Heizöl und Holzpellets ziehen die Preise demnach an. Malte Albrecht aus dem News-Team, worauf müssen wir uns da einstellen?
1: Die Experten haben das mal für eine 70 Quadratmeter Wohnung in einem Mehrfamilienhaus durchgerechnet. Beim Heizöl erwarten sie demnach einen Anstieg um 24% auf 1.275 Euro im Jahr. Grund dafür ist der Iran-Krieg. Bei Pellets rechnen sie mit einem Plus von 17%, vor allem weil Rohstoffe durch die schwache Baukonjunktur knapp sind. Für Gaskunden wird es dagegen laut Studie leicht um etwa 4% billiger, unter anderem dank geringeren Beschaffungskosten zu Jahresbeginn. Zuletzt sind die Großhandelspreise aber wieder gestiegen, deswegen könnte sich Gas im Laufe des nächsten Jahres wieder verteuern.
0: Und was können Haushalte da tun, um ihre Heizkosten zu senken?
1: Laut Studie haben rund 90% der Haushalte noch Einsparpotenzial. Schon richtiges Heizen und Lüften oder ein geringerer Warmwasserverbrauch könnten die Kosten um bis zu 10% reduzieren, heißt es. Langfristig führt am Umstieg aber kaum ein Weg vorbei. Den Experten zufolge werden sich die Heizkosten für Gas und Öl bis 2045 mehr als verdoppeln. Als Gründe nennen sie unter anderem steigende CO2-Kosten und höhere Netzentgelte. Wärmepumpen blieben dagegen auf Dauer die günstigste Alternative, heißt es.
0: Danke, Malte. Und jetzt weitere Meldungen im Überblick. Der Chemiekonzern Evonik setzt den Rotstift an. Er will 3.200 Stellen abbauen, 2.150 davon in Deutschland. Das hat das Unternehmen vorhin in Essen mitgeteilt. Man befinde sich in einer strukturellen und ökonomischen Krise der Industrie. In New York beginnt am Nachmittag die UN-Generaldebatte. Mit Spannung wird die Rede von US-Präsident Trump erwartet, vor allem auch mit Blick auf den Iran-Krieg. Am Rande der Veranstaltung will sich Trump auch mit Vertretern der Golfstaaten treffen. Die Unionsfraktion will heute zusammen mit Bundeskanzler Merz die jüngsten Wahldebakel aufarbeiten. Man brauche eine schonungslose Analyse und einen Neustart, forderte Sachsens Ministerpräsident Kretschmer im MDR. Merz hatte gestern klargemacht, dass er an seinem Reformkurs festhalten will. Porsche-Fahrer sind die schlimmsten, zumindest was das Verhalten auf der Straße angeht. Das zeigt eine Auswertung des Vergleichsportals Verivox. Demnach haben Porsche-Fahrer Kleinwagens hätten dagegen deutlich seltener Punkte. Und das waren die Nachrichten mit Danny Hoppe.
2: Danke dir. Das Wetter. Wir können diese Woche meist schönes Herbstwetter genießen. Sonne und Wolken wechseln sich ab. Höchstwerte um die 18 Grad. Heute wieder bis zu 6 Stunden Sonne. Am Donnerstag können wir auch mal nass werden. Es gibt vereinzelt
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2: Ganz kurz nach 10 jetzt der schnellste Verkehrs- und Blitzerservice. Er staut sich auf der A2 Richtung Dortmund. Zwischen Gütersloh und Reda-Wiedenbrück 3 Kilometer Stau. Hier kommen etwa 30 Minuten aktuell obendrauf. Und A33 Richtung Brilon. Zwischen Paderborn Zentrum und Borchen 2 Kilometer Stau. Das sind etwa 10 Minuten, die ihr mehr einplanen müsst. Blitzer stehen in Blomberg, Gut Blomberg, in Hellpup auf der Währentrupper Straße und in Währentrup auf der Währentrupper Straße. Außer ihr habt noch frische Staus und Blitzer unterwegs gesehen, meldet die gerne bei mir hier. Ihr seht es immer am schnellsten. Staus, Blitzer, Ampelausfälle. Kostenlos könnt ihr Bescheid geben, wie immer unter den 0800 dreimal die 0 38 18. Ich wünsche euch eine gute Fahrt.
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2: Mit Marvin Kreimeier, schönen guten Morgen. Ich finde diese Woche richtig erfrischend. Ich habe mich jetzt auch damit abgefunden, dass jetzt wirklich Herbst ist und tagsüber ist es richtig angenehm und morgens zwar kühl, aber irgendwie auch nicht zu kalt. Kann man einmal richtig den Kopf freipusten. Dabei hilft auch Radio auf volle Kanne. Wir spielen die Hits, habt einen angenehmen Dienstag.
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0: Ava Max mit Salt und Phil nach 10, Marvin hier. Ein katzenfressendes Wesen hat Millionen von Menschen in den Bann gezogen. Heute vor 40 Jahren ist Alf, das kleine haarige Wesen, zum ersten Mal im TV aufgetaucht. Ich bin allerdings Kind der 90er. Mit meinen 31 Jahren bin ich mit Alf nie in Berührung gekommen. Bei mir sind es eher die Gummibären oder Bob der Baumeister. Oder Michael hat sich heute Morgen gemeldet und gesagt, bei ihm ist es Löwenzahn. Und das passt bei mir auch. Einfach eine Serie, die schon seit Ewigkeiten läuft, Generationen miteinander noch verbindet und auch selbst heute noch gedreht wird. Wahnsinn. So Serien, bei denen ein paar Sekunden reichen, um man sofort wieder auf dem Sofa von früher sitzt. Anna hat sich bei uns gemeldet und ein bisschen in Erinnerung geschwelgt.
1: Guten Morgen. Auch bei mir waren das die Mini-Kickers. Mila Superstar, wunderbare Poljana, eine glückliche Familie. Ach, was war das schön damals. Wenn das noch laufen würde, manches findet man ja zwischendurch noch im Internet und kann es den Kindern zeigen, finden die natürlich total uncool, ist ja alles nicht mehr 3D. Aber ach, das war schön. Und Biene Maja, also die alte Biene Maja, die war auch richtig toll. Liebe Grüße.
0: Danke dir für deine Sprachnachricht. Ich glaube, das ist auch so die Hoffnung von jedem, dass man sich mit seinen eigenen Kindern auf die Couch setzt und die Serien gut finden, die man auch selber als Kind geguckt hat. Also ja, zumindest in der Vorstellung. Manchmal ist die Realität dann doch eine andere. Wir schwelgen heute in Erinnerung, Alf wird 40 Jahre. Und welche Serien sind es bei euch, die euch an eure Kindheit erinnern? Schickt mir eine WhatsApp-Sprachnachricht direkt ins Studio an die 05231 6 und 3 mal die 60. Eine ordentliche Portion Nostalgie hat auch dieser Hit, zumindest für die 90s-Kids wie mich. Avril Lavigne mit Skaterboy Marvin hier. Habt einen schönen Dienstag.

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0: Marvin hier um 10:30. Wir bringen euch auf den aktuellen Stand. Alles, was wichtig ist bei uns vor der Haustür hier in den News.
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2: Mit Matthias Lehmann, hallo. In Blomberg-Mossenberg musste die Feuerwehr heute früh einen Autofahrer aus einem Teich retten. Nach Angaben der Einsatzkräfte hatte sich ein älteres Paar verfahren und war beim Wenden auf einem Privatgrundstück in den Teich gerutscht. Die Frau konnte sich selbst befreien, der Mann brauchte Hilfe. Beide kamen ins Krankenhaus. Das Landgericht Detmold hat einen Bad Salzuflen wegen schwerer Brandstiftung in ein psychiatrisches Krankenhaus eingewiesen. Der Mann ist schuldunfähig. Er leidet laut Gutachten an paranoider Schizophrenie. Der Mann hatte in der Wohnung seiner Mutter Feuer gelegt und hohen Schaden verursacht. Der Lemgoer Tim Kammel tritt heute bei der Europameisterschaft für MINT-Talente in Kiel an. Bis Sonntag präsentieren dort rund 150 junge Leute aus 40 Ländern ihre Projekte. Kammel befasst sich in seiner Forschung mit der Strömung von Sand in Sanduhren. Das Wetter: Sonne und Wolken bei bis zu 17 Grad, morgen tagsüber ähnlich und gegen Abend etwas Regen.
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0: Hallo Autofahrer, ich habe ein paar frische Blitzer für euch. Geblitzt wird in Bad Salzuflen auf der Salzufler Straße. Außerdem stehen Blitzer in Blomberg, Gut Blomberg, Detmold, Friedrich-Ebert-Straße. Und in Helpup wird geblitzt auf der Währentrupper Straße. Und in Währentrupp wird auch geblitzt auf der Währentrupper Straße. Danke euch fürs Bescheid geben. Wenn ihr unterwegs noch Staus und Blitzer seht, ruft mich gerne hier im Studio an. Gebt Bescheid, wie immer kostenlos, unter der 0800 dreimal die 0 3818 oder schreibt mir bei WhatsApp. Danke dafür. Ich wünsche euch eine gute Fahrt.

0: Morgen, Marvin hier bei Radio Lippe. Der NRW-Landtag hat sich mit einem Hundeführerschein beschäftigt. Dominik Tegeler von Doppeltwach findet's gut und nicht nur er.
1: Hundeprofi Martin Rütter ist deswegen großer Fan von der Idee, weil es aus seiner Sicht auch ja keine schlechten Hunde gibt, nur unerfahrene Halter.
2: Da wäre eigentlich alles vermeidbar gewesen, wenn die Leute informierter gewesen wären. Also dieses, der hat aus heiterem Himmel gebissen, gibt's einfach schlichtweg nicht. Der zweite Punkt ist, dass manche Menschen total unterschätzen, wie viel Aufwand ist das, einen Hund zu haben.
1: Und es muss ja auch nicht jeder einen Hund haben, ne? Da muss man sich einfach ehrlich machen. Wenn man keine Kapazitäten hat, dann vielleicht doch einfach lieber ein Aquarium nehmen.
0: Doppeltwach, morgen wieder einschalten ab 6 Uhr mit Dominik Tegeler hier bei Radio Lippe.

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0: unsere Nachrichten nach nur einem Spot.
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4: Mit Danny Hoppe. Guten Tag. E-Autos werden immer beliebter, auch bei uns in Deutschland. Immer mehr Menschen denken aktuell über einen Umstieg nach, auch wegen der hohen Spritpreise. Aber auch im letzten Jahr haben sich schon viele für einen Stromer entschieden, und zwar nicht nur in Deutschland, sondern in der gesamten EU. Das zeigen neue Daten der Statistikbehörde Eurostat. Malte Albrecht aus dem News-Team. Der E-Auto-Anteil war 2025 demnach so hoch wie noch nie.
5: Ja, gut, jeder sechste Neuwagen in der EU war im letzten Jahr ein reines E-Auto. Das entspricht gut 17%, ein absoluter Rekord. Vor 10 Jahren lag der Anteil gerade mal bei 0,4%. Seitdem hat sich also einiges getan. Noch beliebter waren allerdings Hybride, also die Kombi aus Elektro- und Verbrenner.

0: Eben die hohen Spritpreise geben der E-Mobilität Aufwind. Für ganz Europa bleibt Deutschland der wichtigste Markt. Fast 29% aller EU-weit verkauften E-Autos wurden hier bei uns zugelassen.
1: Danke, Malte. Und jetzt weitere Meldungen im Überblick. Der Krankenstand in Deutschland ist im ersten Halbjahr etwas gesunken. Das zeigt eine Analyse der HKK-Krankenkasse. Gleichzeitig gibt es demnach aber inzwischen deutliche Unterschiede bei den Erkrankungsarten. Zum ersten Mal stünden psychische Erkrankungen an der Spitze, heißt es, gefolgt von Atemwegserkrankungen und Erkrankungen des Muskel-Skelett-Systems. Der Chemiekonzern Evonik will 3.200 Stellen abbauen, 2.150 davon in Deutschland. Das hat der Konzern am Morgen in Essen mitgeteilt. Damit bekräftigte Evonik seine Umbaupläne, die schon im Juni veröffentlicht wurden. Gute Wachstumschancen sieht der Konzern vor allem in Asien und Amerika. In den USA eskaliert der Streit zwischen Präsident Trump und mehreren US-Medien immer mehr. Die Sender CNN, MS Now und das Nachrichtenportal Politico ziehen vor Gericht, um ihre Plätze im Weißen Haus zurückzuerkämpfen. Gleichzeitig hat das Weiße Haus am Abend einen eigenen Online-Kanal auf Sendung gebracht. Er heißt Trump TV. In Deutschland kommt immer mehr künstliche Intelligenz zum Einsatz. Für viele von uns gehört sie längst zum Alltag dazu, aber auch immer mehr Unternehmen setzen verstärkt auf KI. Das beobachtet der Digitalverband Bitkom. Demnach wächst der KI-Markt bei uns in diesem Jahr deutlich. Bitkom geht von Ausgaben von fast 29 Milliarden Euro aus für Software, Hardware und Dienstleistungen. Das wären 48% mehr als im Vorjahr. Man befinde sich gerade im Übergang von der Experimentierphase hin zu einem breiten Einsatz, heißt es. KI werde inzwischen in allen Branchen genutzt und auch in Unternehmen jeder Größe. Und das waren die Nachrichten mit Danny Hoppe.
2: Danke dir. Das Wetter, die Höchstwerte heute und in den nächsten Tagen um die 18 Grad. Am Wochenende soll es wieder etwas wärmer werden. Temperaturen um die 24 Grad sollen möglich sein. Bis dahin ist es meist freundlich. Heute bis zu 6 Stunden Sonne, auch die nächsten Tage Sonne und Wolken im Wechsel. Donnerstag, da gibt es vereinzelt ein paar kleine Schauer, aber auch am Freitag wird es wieder richtig sonnig.
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2: Jetzt der schnellste Verkehrs- und Blitzer-Service geblitzt wird. In Bad Salzuflen auf der Salzufler Straße, in Detmold Friedrich-Ebert-Straße, Währentrupper Straße stehen 2 Blitzer, einmal in Hellpupp, einmal in Währentrupp und in Blomberg wird geblitzt. Gut, Blomberg. Wenn ihr noch frische Staus und Blitzer unterwegs seht, meldet die gerne hier bei mir im Studio, wie immer kostenlos. 0800 3x die 0 38 18 oder schreibt mir bei WhatsApp eine kleine Nachricht. Danke dafür, ich wünsche eine gute Fahrt.
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2: Mit Marvin Kreimer. Ja, schönen guten Morgen zum 40. TV-Geburtstag von Alf. Schwelgen wir heute nochmal in Erinnerung. Wir quatschen über eure TV-Serien, die eure Kindheit geprägt haben. Ich finde es total cool, dass es da auch Überschneidungen gibt in verschiedenen Altersgruppen. Thorsten hat ein paar Serien genannt, auch ein paar ältere.
4: Guten Morgen, der Thorsten hier. Also bei mir war es der Dr. Snuggles oder auch Carlsson vom Dach, aber unvergessen immer noch Kettwiesel mit Kürwalder. Meine Tochter sagt dann immer, was ist das für ein Quatsch? Ich fand gar keinen Quatsch. Ich bin da drin versunken. Ich wünsche euch alle einen schönen Tag.
2: Danke dir. Bestimmt wird es deiner Tochter mit ihren eigenen Kindern auch irgendwann mal so gehen. Aber Carlsson vom Dach habe ich in meiner Kindheit auch geguckt. Mega. Wir schwelgen gemeinsam in Erinnerung. Habt einen schönen Dienstag.
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0: Cat's Eye mit Animal. Wir haben es 10:45. Tankgutschein, Musical-Karten und eine VIP-Clubnacht auf Ibiza.
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0: Hertz mit Wonderful Life. Marvin hier gleich 11:30. Wir bringen euch auf den aktuellen Stand. Hier sind die News.
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2: Mit Matthias Lehmann, hallo. Das Monocap-Projekt, unter anderem von der THOWL, ist ab heute zum ersten Mal auf einer internationalen Fachmesse vertreten. Auf der InnoTrans in Berlin wird die zweite Generation der Versuchsfahrzeuge zu sehen sein. Der Testbetrieb auf der Extertalbahn läuft bereits seit etwa 4 Jahren. Ziel ist, die Einschienenfahrzeuge bis in 6 Jahren serienreif zu machen. Ein älteres Paar hat sich heute früh in Blomberg-Mossenberg verfahren und ist beim Wenden mit dem Auto rückwärts in einen Teich gerutscht. Die Beifahrerin konnte sich selbst befreien, Feuerwehr und Notarzt mussten aber den unterkühlten Fahrer aus dem Wasser retten. Er und die Frau kamen ins Krankenhaus. In der Oerlinghauser Südstadt ist heute noch bis 19 Uhr die Fernwärmeversorgung unterbrochen. Dort stehen nach Angaben der Stadtwerke Arbeiten an den Leitungen an. Weitere Infos dazu bei uns im Netz. Das Wetter: Sonne und Wolken bei bis zu 17 Grad, morgen ganz ähnlich und ab dem Abend etwas Regen.
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0: Hallo Autofahrer, die Blitzer stehen gerade in Bad Salzuflen auf der Salzufler Straße, Blomberg, Gut Blomberg. Auf der Währentrupper Straße wird geblitzt in Hellpupp und in Währentrupp und in Detmold steht noch einer auf der Friedrich-Ebert-Straße. Und wenn ihr frische Staus und Blitzer seht, meldet die auch gerne hier bei mir im Studio, wie immer kostenlos. 0800 3x die 0 38 18. Danke dafür, gute Fahrt.
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0: Teddy Swims. Hunde im Landtag. Zumindest waren sie Thema im Landtag. Es ging um einen Hundeführerschein. Hintergrund ist, dass die Tierheime bei uns im Land teilweise überquellen, weil Menschen überfordert sind mit ihren Vierbeinern. Nicht alle, aber es kommt halt vor. Und daher fordern viele eine Art Hundeführerschein. Einer, der den fordert, ist sogar ziemlich prominent. Hundeprofi Martin Rütter. Er fordert, dass sich die Menschen, die sich einen Hund zulegen, sich auch damit beschäftigen sollen.
1: Und wenn Sie jetzt einen 3 Kilo schweren Hund haben, Sie müssen diesen Führerschein nicht machen, aber ich habe einen, der wiegt 50 Kilo. Jetzt komme ich mit meinem angeleinten Hund und Sie wissen aber von nichts und lassen Ihren Hund einfach zu meinem rennen, obwohl er körpersprachlich sagt, ich möchte das nicht. Jetzt kommt es zum Eklat zwischen den beiden Hunden. Wer hat Schuld? Der Große, der hat gebissen. Wenn der Kleinhundehalter aber versteht, ach guck mal, das ist vielleicht da gar nicht so angesagt, würden wir doch eine Menge Gefahren rausnehmen.
0: Sein Vorschlag, ein mehrtägiges Seminar, das Hundebesitzer oder die, die es werden wollen, verpflichtend machen müssen. Zum Beispiel an einem Wochenende. Und dabei sollen dann die Grundlagen erklärt werden. Zumindest, wenn es nach Rütter geht, ob der Antrag für den Hundeführerschein Erfolg hat, ist noch fraglich. Trotzdem findet Rütter es gut, dass sich die Politik mit dem Thema beschäftigt. Das ist für euch Shawn Mendes, Treat You Better.

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1: Mit Danny Hoppe. Guten Tag. Bundeskanzler Merz hat sich in der Vergangenheit ja schon häufiger darüber ausgelassen, dass ihm die Beschäftigten in Deutschland zu oft krank sind. Von daher dürfte er sich über diese Nachricht freuen. Der Krankenstand ist im ersten Halbjahr leicht gesunken. Das zeigt eine aktuelle Analyse der HKK Krankenkasse. Malte Albrecht aus dem News-Team. Im Schnitt kommt jeder auf 18 Fehltage. Und was auffällt, die Ursachen für Krankheitsausfälle haben sich deutlich verändert.
2: Ja, zum ersten Mal stehen psychische Erkrankungen an der Spitze der Fehlzeiten, also zum Beispiel Depressionen oder Angststörungen. Sie haben die Atemwegserkrankungen abgelöst, die deutlich zurückgegangen sind, nämlich um über 19%. Die Fehltage wegen psychischer Erkrankungen nahmen dagegen um gut 9% zu. Und das hat deutliche Auswirkungen auf die Fehlzeiten. Wer wegen psychischer Belastungen krankgeschrieben wird, fällt im Schnitt fast 39 Tage aus. Eine Erkältung ist dagegen meist schon nach rund 6 Tagen auskuriert. Es sind also die langfristigen Erkrankungen, die Fehlzeiten nach oben treiben, nicht etwa die kurzen oder telefonischen Krankschreibungen, die im Moment öffentlich diskutiert werden, sagt die HKK-Versorgungsmanagerin Sabrina Jakob. Psychische Erkrankungen betrachtet die Expertin deshalb als wichtigste Herausforderung für die Arbeitswelt. Sie fordert ein Umdenken in den Unternehmen, wichtig seien eine viel frühere Prävention und ein betriebliches Gesundheitsmanagement, das mentale Belastungen genauso konsequent anpackt wie körperliche Beschwerden.
1: Danke, Malte. Und jetzt weitere Meldungen im Überblick. Nach den Landtagswahldebakeln will die Bundestagsfraktion der Union am Nachmittag über die Konsequenzen beraten. Sachsens Ministerpräsident Kretschmer forderte einen Neustart und auch Thüringens Ministerpräsident Vogt sagte, ein Weiter-so könne es nicht geben. In New York beginnt am Nachmittag die UN-Generaldebatte. Zum Auftakt spricht auch US-Präsident Trump. Mit Spannung wird erwartet, was er zum Iran-Krieg sagt. Schon vor dem Start der Debatte hat Trump mit Frankreichs Präsident Macron über die Lage in der Straße von Hormuz beraten.

0: oft ungesunde Lebensmittel und Getränke, Alkohol, Glücksspiel, Prognosemärkte und Kryptowährungen. Insgesamt mehr als 93.000 solcher Logos wurden bei den Live-Übertragungen während der WM erfasst. Das heißt, etwa alle 7 Sekunden war ein solches Logo zu sehen. Die Forscher kritisieren, man stehe vor einer weltweiten Krise von Fettleibigkeit bei Kindern. Trotzdem sei das größte Sportereignis der Welt durchsetzt mit Werbung für ungesunde Speisen und Getränke. Und das waren die Nachrichten mit Danny Hoppe.
1: Danke dir. Und das Wetter aktuell um die 15 Grad. Wir können diese Woche schönes Herbstwetter genießen. Sonne und Wolken wechseln sich ab. Höchstwerte um die 18 Grad heute und auch in den nächsten Tagen. Heute wieder bis zu 6 Stunden Sonne. Am Donnerstag können wir auch mal nass werden. Es gibt vereinzelt ein paar kleine Schauer.
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1: Kurz nach 12, jetzt der schnellste Verkehrs- und Blitzer-Service. Geblitzt wird auf der A2 Richtung Hannover zwischen Flotow West und dem Kreuzbad Oeynhausen. In Blomberg, Gut Blomberg, in Bad Salzuflen, Salzufler Straße. Auf der Währentrupper Straße stehen 2 Blitzer, in Hellpupp und in Währentrupp und in Detmold noch einer auf der Friedrich-Ebert-Straße. Und wenn ihr frische Stausenblitzer seht, meldet die gern hier, wie immer kostenlos, 0800 3x die 0 38 18. Gute Fahrt, kommt gut durch.
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1: Kurz nach 12, auf dem Weg in die Mittagspause. Marvin Kreimer hier, ich spiele euch die Hits. Habt einen angenehmen Dienstag.
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0: Ganz neue Nummer von Michael Schulte, Love Sick. Wir haben es 13 nach 12. Was schenken sich eigentlich die Promis untereinander? Atze gibt uns da mal so einen kleinen Einblick hinter die Kulissen.
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3: Ja, nee, ist klar.
4: Leute, ich habe ja bald Geburtstag. Ob ich da wohl auch einen Ferrari kriege? Wahrscheinlich nicht, weil Heidi Klum ist nicht meine Mutter und Tom Kaulitz ist nicht mein Stiefvater. Ey, was eine Nummer, oder? Habt ihr das mitgekriegt? Tom hat vor 3 Jahren beim Mario Kart Zocken gegen Stiefsohn Henry verloren. Die Wette war, gewinnt Henry, kriegt er einen Ferrari zum 21. Geburtstag. Gewinnt Tom, muss Henry 3 Jahre auf Videospiele verzichten. Also hat Tom Ferrari F430 ersteigert. Günstig. Für $152.000. Dummerweise war sein Bruder Bill mit bei der Versteigerung und hat anschließend dann noch bei einem uralten Ford Bronco für knapp $260.000 zugeschlagen. Ja, wenn der Schnapper den Schnapper schnappt, oder? Hätte er mal vorher Ralf Schumacher gefragt. Aber was macht denn jetzt so ein 21-Jähriger ohne Fahrpraxis mit einem 500 PS Ferrari? Einparken üben, wenden in 3 Zügen, Schulterblick. Mann ey, der Henry saß doch bis letzte Woche noch auf seinem Bobbycar und jetzt fährt er mit dem Ferrari durch den McDrive in Los Angeles. Das ist doch auch scheiße. Da musst du aussteigen, um an die Sprechanlage zu kommen. Vorher muss man den ADAC anrufen, weil du auf den Bremshügeln aufgesetzt hast. Gut, dass die Karre ein Cabrio ist. Da können sie ihm das Happy Meal von oben ins Auto werfen.
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0: Das sind 21 Pilots um 12:30. Wir bringen euch auf den aktuellen Stand. Alles, was wichtig ist, hört ihr hier in den News.
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2: Mit Frank Schröder, Mahlzeit. Nach dem spektakulären Unfall gestern in Detmold-Pivizeide läuft die Suche nach einem flüchtigen Tatverdächtigen weiter. Zwei Männer hatten ja einen Audi S7 geklaut und waren damit nach einer wilden Verfolgungsfahrt verunfallt. Den Fahrer konnte die Polizei kurz danach festnehmen, dem anderen gelang die Flucht. Mehr Infos auf radiolippe.de. In Lage sind zwei Jugendliche am Wochenende aus einer Gruppe von rund 10 Leuten heraus angegriffen worden. Laut Polizei wurden der 16-jährige Jugendliche und seine 17-jährige Begleiterin am Sonntagabend an der Sedernstraße attackiert. Auch in diesem Fall werden Zeugen gesucht. Mehr Infos auch dazu auf radiolippe.de. Der Lemgoer Jugendforscht-Bundessieger Tim Kammel tritt ab heute bei der Europameisterschaft für MINT-Talente an. An dem Wettbewerb nehmen fast 150 Jungforscher aus knapp 40 Ländern teil. Der 18-jährige Tim Kammel aus Lemgo untersuchte in seinem Physikprojekt die Funktionsweise von Sanduhren. Und das Wetter, Sonne und Wolken im Wechsel diese Woche.
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0: Hallo Autofahrer, ich habe aktuell nur 3 Blitzer für euch. In Blomberg steht einer. Gut Blomberg, in Hellpup auf der Währentrupper Straße und in Währentrup auf der Währentrupper Straße. Außer, ihr habt noch frische Straßenblitzer gesehen. Ruft mich gerne an, gebt hier Bescheid. Wie immer kostenlos 0800 3x die 0 38 18. Danke fürs Bescheid geben. Ich wünsche euch eine gute Fahrt. Kommt gut und sicher ans Ziel.
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0: Sorry Papi hier bei Radio Lippe. Also eigentlich würde ich sagen, es ist eine total irre Idee. Von Berlin nach Detmold ziehen fürs Studium, nein, das kann man natürlich machen, aber mit dem Fahrrad. Konstantin beweist, dass das geht. Der hat heute Morgen unterwegs mit Dominik Tegeler telefoniert in Doppeltwach.
1: Man hätte ja auch normal umziehen können. Warum war das für dich keine Option?
2: In meinem Kopf gibt es so manchmal diesen Moment, wo ich Ideen habe und die setzen sich in meinen Kopf fest und die sind aber verrückt und dann, weil sie verrückt sind, sage ich, ich muss das jetzt durchziehen. Manche Menschen, die haben immer diese Idee, so ein Abenteuer zu machen, habe ich auch schon getroffen. Man muss sich mal trauen. Und manchmal hat man das Gefühl, es ist unmöglich, aber einfach mal versuchen.
0: Ich glaube, ich bleib dabei. Total irre, aber auch eine richtig coole Story und eine Mega-Challenge. Das ganze Interview findet ihr im Studioblog auf radiolippe.de. Und Doppeltwach hört ihr morgen wieder ab 6 mit Dominik Tegeler.

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0: Unsere Nachrichten nach nur einem Spot.
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3: Mit Sarah Heinz. Guten Tag. Künstliche Intelligenz ist nicht nur bei vielen von uns im Alltag angekommen. In Deutschland gibt es einen Boom. Die Firmen bei uns haben so viel in KI investiert wie noch nie. Thorsten Adolfs aus dem News-Team, dazu gibt es ja aktuelle Zahlen.
4: Ja, der Markt wächst rasant. Der Digitalverband Bitkom sagt, dass Firmen in diesem Jahr in Deutschland fast 30 Milliarden Euro in Software und Hardware investieren. Das ist ein riesiger Sprung gegenüber dem letzten Jahr. Besonders spannend dabei ist, dass wir die Phase des reinen Ausprobierens verlassen haben. Das bedeutet, dass wir KI in Zukunft in fast jedem Unternehmen und in allen Bereichen als festen Begleiter bei der Arbeit haben werden. Und auch wenn es darum geht, Dienstleistungen zu nutzen.
3: Das klingt ja erstmal positiv. Es gibt aber auch große Risiken und deshalb will die Politik ja schärfere Regeln beim Einsatz von KI.
4: Genau, weil die Technik so schnell wächst, wächst auch die Sorge vor Sicherheitslücken. Kanzler Merz macht sich deshalb zusammen mit anderen Regierungschefs für weltweit verbindliche Sicherheitsregeln stark. In Washington wurde dazu ein gemeinsames Abkommen unterzeichnet. Es besteht nämlich die Sorge, dass leistungsfähige KI-Modelle ohne Kontrolle zu ernsten Risiken werden könnten. Es gab ja zuletzt schon Fälle, in denen KI-Modelle Schutzmechanismen umgangen haben. Die Grünen im Bundestag sagen, dass die Standards in den Firmen in Deutschland im Moment nicht ausreichen. Sie fordern deshalb einen klaren Schutzplan von der Regierung. Und in diesem Bereich tut sich auch schon einiges. Seit August gibt es in Berlin ein neues Institut für KI-Sicherheit. Dort werden die Risiken der verschiedenen Modelle bewertet und dort wird auch daran gearbeitet, wie Unternehmen in diesem Bereich widerstandsfähiger werden können, damit die Kontrolle immer in menschlicher Hand bleibt.
3: Danke, Thorsten, für die Infos. Mehr Meldungen hört ihr jetzt in der Zusammenfassung. Die Bundesregierung hat einen neuen Tankrabatt beschlossen. Ab dem 1. Oktober soll er gelten, das ist nächste Woche Donnerstag. Bis zum Jahresende soll die Energiesteuer auf Kraftstoff dann um rund 14 Cent pro Liter gesenkt werden. Insgesamt könnten Autofahrer so bis zu 17 Cent pro Liter sparen. Im ersten Halbjahr waren weniger Menschen in Deutschland krank. Laut einer Analyse der HKK-Krankenkasse ist der Krankenstand etwas gesunken. Gleichzeitig gibt es aber deutliche Unterschiede bei den Erkrankungen. Die meisten Ausfälle gehen inzwischen auf psychische Erkrankungen zurück. Danach folgen Atemwegserkrankungen und Erkrankungen des Muskel-Skelett-Systems. Zollfahnder in NRW haben wieder eine illegale Zigarettenfabrik ausgehoben. Mehrere

0: Besonders gefährlich kann es demnach werden, wenn Radwege fehlen oder Kreuzungen schwer einsehbar sind. Und das waren die Nachrichten mit Sarah Heinz.
1: Und das Wetter, die Höchstwerte heute und in den nächsten Tagen um die 18 Grad. Am Wochenende soll es wieder etwas wärmer werden. Bis dahin ist es meist freundlich, heute bis zu 6 Stunden Sonne. Auch die nächsten Tage Sonne und Wolken im Wechsel. Donnerstag gibt es vereinzelt ein paar kleine Schauer, aber auch am Freitag wird es wieder sonnig.
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1: Ganz kurz nach eins jetzt der schnellste Verkehrs- und Blitzerservice A33 Richtung Brilon zwischen Paderborn Zentrum und Borchen. Da staut es sich auf 2 Kilometern. Hier müsst ihr etwa 10 Minuten mehr einplanen. Blitzer habe ich gerade nur 3 für euch. Auf der Währentrupper Straße wird gleich 2-mal geblitzt. Einmal in Hellpupp, einmal in Währentrupp und in Blomberg wird noch geblitzt. Gut, Blomberg. Wenn ihr unterwegs auch noch Staus oder Blitzer gesehen habt, dann gern kurz hier durchrufen und Bescheid geben über die kostenlose Verkehrshotline. Die 0800 3x die 0 38 18 oder lasst mir kurz eine Nachricht bei WhatsApp da. Danke dafür, ich wünsche euch eine gute Fahrt.
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1: Marvin hier, ich begleite euch noch ein Stündchen hier bei der Arbeit, im Auto oder zu Hause. Habt einen angenehmen Dienstag.
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0: Clean Bandit mit Demi Lovato. Wir haben es 13:30. Jetzt das Wichtigste. Hier sind für euch die News.
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2: Mit Frank Schröder, schönen guten Tag. Das MonoCap-Projekt unter anderem von der TH OWL in Lemgo ist ab heute zum ersten Mal auf einer internationalen Fachmesse vertreten. Auf der InnoTrans in Berlin wird die zweite Generation der Versuchsfahrzeuge zu sehen sein. Der Testbetrieb auf der Strecke der Extertalbahn in Lippe läuft ja bereits seit 4 Jahren. Ziel ist es, die Einschienenfahrzeuge bis in 6 Jahren serienreif zu machen. Ein älteres Paar hat sich heute Morgen in Blomberg-Mossenberg verfahren und ist beim Wenden mit dem Auto rückwärts in einen Teich gerutscht. Die Beifahrerin konnte sich dann selbst aus diesem Teich befreien. Feuerwehr und Notarzt mussten den unterkühlten Fahrer aus dem Wasser retten. Er und die Frau kamen ins Krankenhaus. Die IHK Lippe zieht Bilanz zur Berufsinformationsmesse Berufe Live letzte Woche. Mehr als 4.200 Besucherinnen und Besucher nutzten an den 3 Messetagen die Gelegenheit, bei den über 90 Ausstellern vorbeizuschauen, hieß es. Und das Wetter heute und morgen wechselhaft, Donnerstag Regen.
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3: Hallo Autofahrer, A33 Richtung Brilon zwischen Paderborn Zentrum und Borchen. 2 Kilometer, hier kommt 10 Minuten oben drauf. Und auch in der Gegenrichtung A33 Richtung Osnabrück zwischen Hilter am Teutoburger Wald, Borglo Kloster Ösede, auch etwa 10 Minuten mehr. Ihr habt einen frischen Blitzer gemeldet. In Lage, Hiddentrupper Straße. Auf der Wehrentrupper Straße wird geblitzt in Hellpupp und auch nochmal in Wehrentrupp. In Detmold, Friedrich-Ebert-Straße und in Blomberg, Gut Blomberg. Wenn ihr frische Straßenblitzer seht, meldet die gerne 0800 3x die 0 38 18. Gute Fahrt!
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0: schaffen das. Also, ist ein Ausschnitt aus meiner Kindheit. 90er-Kind, Gummibären, Bob der Baumeister, vielleicht noch Benjamin Blümchen. Für viele ist es auch Alf. Die Serie feiert heute ihren 40. Geburtstag. Ja, es hängt so ein bisschen davon ab, wie alt man ist. Birgit hat mir auch eine Sprachnachricht geschickt.
1: Ich bin ja nun schon ein bisschen älter. Ich bin Baujahr 1964. Und meine Lieblingsserien als Kind waren so Catweasel, Pantau. Was habe ich noch? Bonanza, Daktari, Black Beauty, Fury und so weiter und so fort. Schöne Erinnerungen.
0: Muss ich gestehen, kenne ich tatsächlich keine Serie von. Aber Michael hat sich heute Morgen auch gemeldet.
2: Also Löwenzahn, Peter Lustig, das war so in meiner Jugend so die Sendung.
0: Darauf können wir uns auch einigen, oder? Das haben wir doch irgendwie fast alle geguckt. Ach ja, Kind sein war eine geile Zeit. Ich bin raus, lasst euch Juli da. Bis morgen bei der Arbeit. Ciao.

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0: Unsere Nachrichten nach nur einem Spot.
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4: Mit Sarah Heinz, guten Tag. Die Finanznot in NRW spitzt sich weiter zu. Das zeigen neue Zahlen vom Städtetag und dem Städte- und Gemeindebund NRW. Die Zahlen wurden heute in Düsseldorf vorgelegt. Mehr als 2/3 der Kommunen bewerten ihre finanzielle Lage demnach als mangelhaft. 85% der Städte und Gemeinden rechnen sogar damit, dass es in den kommenden 5 Jahren noch schlechter aussehen wird. Kollege José Nasiandi, was ist denn der wichtigste Grund für diese Schieflage?
5: Ja, das liegt vor allem daran, dass in den vergangenen Jahren immer mehr Aufgaben für die Städte dazugekommen sind, beschlossen vom Bund, vor allem im Sozialbereich. Der Bund wiederum beteiligt sich aber nicht vernünftig an diesen Ausgaben, sagen die Städte. Und es entsteht die verrückte Situation, dass egal wie sehr die Kommunen sparen oder Steuern anheben, sie kommen mit den Kosten einfach nicht hinterher. Aktuell gibt es in NRW ein Defizit von 9 Milliarden Euro und das mit massiven Folgen für die Bevölkerung, wie mir der Essener Oberbürgermeister Thomas Kufen sagte.
6: Spielgeräte können nicht aufgestellt werden, die Straße kann nicht gepflegt werden, die Laterne kann nicht repariert werden, die Schule kann nicht saniert werden und das sehen die Bürgerinnen und Bürger, weil einfach kein Geld da ist.
5: Die Kommunen in NRW fordern, dass sie in Berlin immer dann mit am Tisch sitzen, wenn es um neue Aufgaben für sie geht und um Geldzuweisungen und dass sich die Bundesregierung am Prinzip, wer bestellt, der bezahlt auch, beteiligt. Wer einen funktionierenden Staat haben wolle, der müsse dafür sorgen, dass die Kommunen mehr Spielräume bekommen, heißt es.
4: Danke für die Infos, José. Was uns noch wichtig ist, hört ihr im Überblick. Im Zuge neuer EU-Sanktionen gegen Russland könnten 2 Oligarchen bald von der bestehenden Liste gestrichen werden. Dieser Punkt hat für heftige Diskussionen unter den EU-Ländern gesorgt. Die Einigung wurde gestern Abend von Lettland blockiert. Die Botschafter der Mitgliedstaaten sind deswegen erneut in Brüssel zusammengekommen. Die Bevölkerung in NRW ist wieder zurückgegangen, allerdings nur minimal um knapp 42.000 Menschen. Nach Angaben des Statistischen Landesamts IT NRW liegt der Rückgang insgesamt an weniger Geburten und daran, dass Menschen weggezogen sind. In den USA eskaliert der Streit zwischen Präsident Trump und mehreren US-Medien immer weiter. Die Sender CNN, MS Now und das Nachrichtenportal Politico ziehen vor Gericht, um ihre Plätze im Weißen Haus zurückzubekommen. Gleichzeitig hat das Weiße Haus am Abend einen eigenen Online-Kanal auf Sendung gebracht. Er heißt Trump TV. Mit Blick auf das Verhalten auf der Straße ist der Fall klar, Porsche-Fahrer sind die Schlimmsten. Das zeigt eine Auswertung des Vergleichsportals Verivox. Demnach haben Porsche-Fahrer zu 71% häufiger Punkte in Flensburg als der Durchschnitt. Dahinter folgen Fahrer von Range Rovern und Teslas und auch BMW- und Audi-Fahrer sind vorne mit dabei. Generell seien es eher die Fahrer von Oberklasse-Autos und Sportwagen, die öfter mit Regelverstößen auffielen, meistens durch zu schnelles Fahren, sagt Verivox. Fahrer einer Mini-Klasse oder eines Kleinwagens hätten dagegen deutlich seltener Punkte. Und das waren die Nachrichten mit Sarah Heinz.

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1: Benson Boone bei Radio Lippe am Dienstagnachmittag. Ja, wie könnte man ihn mit nur einem Fakt am besten beschreiben? Er frisst gerne Katzen. Jetzt weiß vermutlich schon jeder, wer hier gemeint ist. Alf, der kleine, zottelige Außerirdische mit der unverkennbaren Stimme. Heute vor genau 40 Jahren flimmerte die erste Folge von Alf in den USA über die Fernsehbildschirme. Niklas Lünebach mit einer Hommage an seine Lieblingsserie.
2: Es ist der 22. September 1986. Ein Raumschiff kracht in die Garage der Familie Tanner. An Bord?
3: Ein echter Außerirdischer.
4: Brian hat recht, das ist ein Alf.
2: Was folgt, sind 4 chaotische Jahre mit dem 90 cm großen, orange behaarten Außerirdischen. Seine Lieblingshobbys? Essen?
5: Es war wieder Zeit für meine halbmonatliche Fressorgie. Aber diesmal zählt sie nicht.
6: Sie zählt!
2: Und natürlich die Katze jagen.
7: Weißt du, wo Lucky ist? Ich war hinter ihm her. Mit einer Gabel.
2: Und ansonsten mischt Gordon Shumway, wie er mit bürgerlichem Namen auf seinem Planeten Melmac heißt, das Leben seiner Mitmenschen ordentlich auf.
5: Dr. Gordon Shumway. Ich weiß. Sie wiederholen sich.
2: Für die Schauspieler war Alf das große Karrierehoch. Nicht alle waren aber glücklich darüber. Max Wright, Familienvater Willi, sehnte sich eigentlich immer nach ernsthaften Rollen. Er stirbt 2019. Vor 2 Jahren folgt Benji Gregory, der kleine Brian Tanner. Er stirbt nach einem Hitzeschock im Auto, wird gerade mal 46 Jahre alt. Im Juni diesen Jahres stirbt auch die Familienmama Anne Skedeen. Nur das Teenie-Mädchen Lynn lebt noch. Andrea Elson, Schauspielerin aber lange nicht mehr, betreibt mittlerweile ein Yoga-Studio in Kalifornien. Und Alf? Der ist mittlerweile knapp 270 Jahre alt. Und wer weiß, vielleicht stellt er gerade das Leben einer anderen Familie auf den Kopf. Oder er düst durch den Kosmos mit seinem Kumpel Skip und seiner Jugendliebe Rhonda. So oder so, Dankeschön, Alf. Für 40 Jahre gute Unterhaltung.
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0: Mit Radio Lippe seid ihr mal gut informiert. Frank Schröder hat die Infos für euch jetzt um 2:30.
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2: Ja, schönen guten Tag. Nach dem spektakulären Unfall gestern in Detmold-Pivizeide läuft die Suche nach einem flüchtigen Tatverdächtigen weiter. Zwei Männer hatten hier einen Audi S7 geklaut und waren damit nach einer wilden Verfolgungsjagd verunfallt. Den Fahrer konnte die Polizei kurz danach festnehmen, dem anderen gelang die Flucht. Mehr Infos auf radiolippe.de. Das MonoCap-Projekt, unter anderem von der THOWL in Lemgo, ist ab heute zum ersten Mal auf einer internationalen Fachmesse vertreten. Auf der InnoTrans in Berlin wird die zweite Generation der Versuchsfahrzeuge zu sehen sein. Der Testbetrieb auf der Strecke der Extertalbahn in Lippe läuft bereits seit etwa 4 Jahren. Ziel ist es ja, die Einschienenfahrzeuge bis in 6 Jahren serienreif zu machen. Nach einem Unfall heute Morgen in Blomberg-Mossenberg musste die Feuerwehr einen Autofahrer aus einem Teich retten. Nach Angaben der Einsatzkräfte hatte sich gegen 4.45 Uhr heute früh ein älteres Paar verfahren. Beim Wenden auf einem Privatgrundstück geriet der Wagen dann in einen Teich. Beide konnten sich selbst aus dem Auto befreien. Der Mann kam aber nicht ohne Hilfe aus diesem Teich heraus. Feuerwehr und Notarzt befreiten den Mann aus seiner misslichen Lage. Er und die Frau kamen ins Krankenhaus. Ein Landwirt half dann übrigens noch mit seinem Trecker bei der Bergung des Autos. Und das Wetter heute und morgen, Sonne und Wolken im Wechsel. Donnerstag dann mehr Wolken, auch mal Regen und am Freitag wieder mehr Sonne.
0: Jetzt für euch der schnellste Verkehrs- und Blitzer-Service ohne Störungsmeldung im Moment. Aber Blitzer habe ich für euch in Blomberg an der Straße Gut Blomberg, in Detmold an der Friedrich-Ebert-Straße, in Laag an der Hadisser Straße und der Hiddentrupper Straße. Und an der Währentrupper Straße stehen immer noch 2 Blitzeranhänger, einmal in Hellpup und einmal in Währentrupp. Für mehr von Lippe Straßen sagt Bescheid 0800 3x die 0 38 18. Kommt gut durch.
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0: Radio Lippe läuft bei euch am Dienstagnachmittag. Darauf haben alle gewartet, die bei uns in Lippe mit dem Auto unterwegs sind. Die Spritpreise sinken ab Oktober. Allerdings nicht, weil die Mineralölfirmen ein Einsehen mit uns Leidgeplagten haben. Nee, die Bundesregierung hat am Abend den erneuten Tankrabatt beschlossen. Und dazu soll auch noch ein sogenannter Spritpreisdeckel kommen. Thorsten Ortmann aus dem Radio Lippe News Team. Wie viel günstiger wird es denn jetzt durch den neuen Tankrabatt eigentlich?
1: Ja, insgesamt dürften es rund 17 Cent pro Liter weniger werden, weil die Regierung die Energiesteuer entsprechend senkt. Der Tankrabatt läuft dann erstmal bis Ende des Jahres und dann soll im kommenden Jahr der Spritpreisdeckel kommen.
0: Den gibt es ja schon zum Beispiel in Luxemburg und in Belgien. Wie funktioniert denn der genau?
1: In Belgien zum Beispiel, da legt das Wirtschaftsministerium jeden Tag eine Preisobergrenze fest. Der Preis wird durch eine Formel berechnet, die die Regierung zusammen mit der Energiewirtschaft vereinbart hat. Dabei wird dann der Rohölpreis berücksichtigt, aber auch die Produktionskosten und auch die maximale Gewinnmarge der Mineralölfirmen. Die Tankstellen dürfen dann maximal zu diesem Höchstpreis verkaufen oder darunter. In Belgien ist Benzin aktuell oft 20 bis 30 Cent pro Liter günstiger als in Deutschland. Allerdings erhebt auch die belgische Regierung weniger Energiesteuern auf den Sprit.
0: Klingt für uns Autofahrer erstmal ganz okay, aber es gibt auch viel Kritik an diesen Maßnahmen und die kommt von führenden Wirtschaftsforschenden.
1: Ja, Beispiel Tankrabatt, den haben die Mineralölfirmen schon beim letzten Mal nicht komplett an die Autofahrenden weitergegeben und er ist wenig zielgerichtet, weil ihn jeder bekommt, sagt Rainer Holznagel vom Bund der deutschen Steuerzahler.
2: Der Staat hat in den letzten Jahren durch sehr hohe Steuern und Abgaben auch einen gewissen Preisanteil und der sollte langfristig abgesenkt werden. Und beispielsweise bei den Fernpendlern und beispielsweise auch bei kleinen und mittleren Einkommen, da könnte man mit direkten Zuschüssen eher was bewirken als mit der Gießkanne.
1: Und auch der Präsident des Deutschen Instituts für Wirtschaftsforschung, Marcel Fratscher, sieht die Maßnahmen kritisch. Er sagt, der Tankrabatt sei zu teuer, sozial ungerecht und der Spritpreisdeckel würde eh nur manche Preisspitzen abfedern.
0: Trotzdem, der Tankrabatt kommt ab Oktober zurück und ab Januar gibt es dann den Spritpreisdeckel. Infos waren das von Thorsten Ortmann bei Radio Lippe.

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3: Mit Sarah Heinz, guten Tag. Immer mehr Menschen in der EU setzen auf E-Autos. Im letzten Jahr gab es einen Rekord bei den Neuzulassungen. Fast jeder sechste Neuwagen, der in der EU auf die Straße gekommen ist, war ein reines E-Auto. Thorsten Adolfs aus dem News-Team, das Statistische Bundesamt und Eurostat haben zu dem Thema noch mehr Zahlen veröffentlicht.
4: Genau, sie sagen, besonders hoch ist der E-Auto-Anteil in der EU in Dänemark und den Niederlanden. Deutschland liegt mit knapp 20% leicht über dem europäischen Durchschnitt. Und der Aufwärtstrend setzt sich auch in diesem Jahr weiter fort. Im ersten Halbjahr lag der Anteil von reinen E-Autos in der EU schon bei gut 20%. Das zeigt, dass E-Autos immer mehr im Alltag ankommen und schon lange nicht mehr nur ein Nischenthema sind.
3: Warum wechseln denn immer mehr Menschen vom Benziner zum E-Auto?
4: Dafür gibt es mehrere Gründe. Zum einen werden E-Autos im Alltag immer praktischer, weil die Reichweiten besser werden und das Ladenetz wächst. Zum anderen schauen viele natürlich auf die Kosten. Strom ist oft günstiger als Benzin. Und auch bei Wartung und Verschleiß können E-Autos Vorteile haben. Außerdem gibt es in mehreren EU-Ländern finanzielle Förderungen für den Wechsel. Und viele mögen das ruhige Fahren, die direkte Beschleunigung und das moderne Fahrgefühl bei E-Autos. Es gibt auch immer mehr Modelle, sodass mehr Leute ein E-Auto finden, das in ihren Alltag passt. Für manche ist auch der Umweltaspekt wichtig, also der Wunsch, klimafreundlicher mit weniger Emissionen unterwegs zu sein.
3: Danke, Thorsten, für die Infos. Noch mehr Meldungen sind das jetzt kurz und kompakt. Die Kommunen in NRW haben zu wenig Geld und die meisten von ihnen haben die Sorge, dass sich ihre finanzielle Lage in den nächsten 5 Jahren noch verschlimmern könnte. Das zeigen neue Zahlen vom Städtetag und dem Städte- und Gemeindebund NRW. Sie fordern deswegen mehr Unterstützung vom Bund. Nach dem Wahlsieg der Linken in Berlin wird sich der Parteiabgeordnete Kurczak vorerst wohl zurückziehen. Das teilte die Fraktionsspitze heute in der Hauptstadt mit. Zuvor hatten viele Kurczak scharf kritisiert. Er sei beispielsweise mit antisemitischen Vorfällen aufgefallen. Bei einem Einbruch in ein italienisches Weingut wurden mehr als 3000 Flaschen Barolo gestohlen. Das ist einer der bekanntesten und teuersten Weine Italiens. Italienischen Medienberichten zufolge liegt der Gesamtwert der gestohlenen Flaschen bei mehreren 100.000 Euro. Nach den Tätern wird aktuell noch gesucht. Mitten auf einem Acker bei Wesseling in der Nähe von Köln hat ein Familienvater einen römischen Münzschatz entdeckt. Der Mann war dort vorher mit einem Metalldetektor unterwegs gewesen und fand plötzlich eine Silbermünze nach der anderen, bis die Detektorsignale gar nicht mehr aufhören wollten. Statt dann selbst drauf loszugraben, informierte er das LVR, Amt für Bodendenkmalpflege im Rheinland. Die Archäologen machten sich dann an die Arbeit und fanden insgesamt 934 Silbermünzen aus der Epoche der Römerzeit mit einem Gewicht von insgesamt über 3 Kilo. Das ist der größte Münzschatz, der je in Deutschland gefunden wurde und der 5. größte weltweit. Die Münzen dürften laut den Experten um die 2000 Jahre alt sein. Sie gehören jetzt dem Land NRW und werden ab sofort im Bonner Landesmuseum ausgestellt. Und das waren die Nachrichten mit Sarah Heinz.
5: Der Herbst fängt morgen auf dem Kalender ähnlich an, wie der Sommer sich heute verabschiedet. Auch morgen ziehen wieder viele Wolken durch, aber bei bis zu 18 Grad zeigt sich auch immer mal wieder die Sonne über Lippe.
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5: Jetzt für euch der schnellste Verkehrs- und Blitzer-Service. Störungsmeldung gibt es nicht im Moment, aber es wird geblitzt in Blomberg an der Straße Gut Blomberg, in Detmold an der Friedrich-Ebert-Straße, in Hornbad-Meinberg an der Nordstraße, in Lage an der Hadesser-Straße und der Hiddentrupper-Straße, in Leopoldshöhe-Schuckenbaum an der Herforder-Straße und an der Währentrupper-Straße wird immer noch zweimal geblitzt, einmal in Hellpupp und einmal in Währentrupp. Habt ihr mehr gesehen auf Lippe-Straßen, sagt mir Bescheid unter der 0800 3x die 0 38 18. Ich wünsche euch eine gute Fahrt. Von 2 bis 3 bei Radio Lippe am Mittwochnachmittag.

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0: Mit uns kommt ihr bestens informiert durch diesen Dienstagnachmittag. Frank Schröder hat die Infos für euch um 3:30.
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2: Ja, ich wünsche euch noch einen angenehmen Nachmittag. Am liebsten natürlich in Lippe, obwohl sich Lippe weiter leert. Die Bevölkerungszahl ist nach Angaben der Landesstatistiker im ersten Halbjahr erneut gesunken und liegt jetzt bei genau 345.706. Das sind gut 500 weniger als Ende vergangenen Jahres. Anfang des Jahrtausends lebten in Lippe noch fast 20.000 Menschen mehr als jetzt. Das entspricht ungefähr der Größe von Kalletal und Dörentrup zusammen. Das MonoCap-Projekt, unter anderem von der THOWL in Lemgo, ist ab heute zum ersten Mal auf einer internationalen Fachmesse vertreten. Auf der InnoTrans in Berlin wird die zweite Generation der Versuchsfahrzeuge zu sehen sein. Der Testbetrieb auf der Strecke der Extertalbahn in Lippe läuft ja bereits seit etwa 4 Jahren. Ziel ist es, die Einschienenfahrzeuge bis in 6 Jahren serienreif zu machen. Die IHK Lippe zieht Bilanz. Zur Berufsinformationsmesse Berufe Live letzte Woche mehr als 4.200 Besucherinnen und Besucher nutzten an 3 Messetagen die Gelegenheit, bei den über 90 Ausstellern vorbeizuschauen, hieß es. Die ersten beiden Messetage hätten im Zeichen der Schulen gestanden. Viele Klassen aus Lippe seien mit Bussen gekommen und nutzten die Berufe Live als festen Bestandteil der Berufsorientierung. Am Samstag seien dann viele Eltern mit ihren Kindern auf der Messe gewesen. Und das Wetter wechselhaft diese Woche. Heute und morgen relativ ruhig. Donnerstag sind dann Schauer drin, am Freitag ziemlich viel Sonnenschein.
0: Jetzt für euch der schnellste Verkehrs- und Blitzerservice. Es rollt ganz gut bei uns in Lippe. Ich habe keine Störungsmeldungen, aber geblitzt wird in Detmold an der Friedrich-Ebert-Straße, in Hornbad-Meinberg an der Nordstraße, in Leopoldshöhe Schuckenbaum an der Herforder Straße und an der Währentrupper Straße stehen immer noch 2 Blitzeranhänger in Hellpunkt und in Währentrupp. Habt ihr mehr gesehen auf Lippe Straßen? Sagt mir Bescheid unter der 0800 3x die 0 38 18. Ich wünsche euch eine gute Fahrt.
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2: Ich habe dich gerade von der Arbeit weggeholt, vom Schreibtisch. Was machst du beruflich?
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3: Mit Sarah Heinz, guten Tag. Nach dem Statement von Kanzler Merz zur Krankenversicherung sieht die SPD jetzt eine Chance, bei dem Thema etwas zu bewegen. Merz hatte das aktuelle Nebeneinander von gesetzlichen und privaten Kassen als Problem bezeichnet und damit viele überrascht. Thorsten Adolfs aus dem News-Team, überraschte Reaktionen gab es ja auch aus der Union selbst.
4: Das kann man wohl sagen, denn eigentlich wollte er sich ja nur noch mal zu den klaren Wahlniederlagen der CDU äußern. Als dann aber die Nachfragen kamen, da hat er das aktuelle Krankenversicherungssystem kritisch hinterfragt. Die SPD-Fraktion sieht darin jetzt eine Art Aufbruchstimmung. Fraktionschef Mirsch sagt, seine Partei nehme diese Aussage des Kanzlers sehr ernst. Mirsch sieht darin die Chance, endlich strukturelle Veränderungen anzupacken. In der Union sind nicht alle bei dem Thema auf einer Linie. Die SPD hofft aber, dass Merz Aussagen neuen Schwung in die Debatte bringen. Hintergrund ist, dass sich die Sozialdemokraten schon seit Ewigkeiten für eine solidarische Bürgerversicherung stark machen, in die alle fair einzahlen.
3: Was genau wird denn am bestehenden System kritisiert?
4: Also der Kern der Kritik ist, dass gesetzlich Versicherte und die Kassen selbst im Moment einen viel zu großen Teil der Kosten für die Allgemeinheit tragen, zum Beispiel wenn es ums Thema Pflege geht. Laut Mirsch fehlen faire Ausgleichsmechanismen, die auch Privatversicherte stärker in die Pflicht nehmen würden. Und genau darüber will die SPD jetzt sprechen. Es geht also um die Frage, wie die Lasten besser verteilt werden können, damit es für alle gerecht bleibt. Und natürlich auch darum, wie wir langfristig stabil und bezahlbar krankenversichert bleiben können.
3: Danke, Thorsten. Mehr Themen jetzt im Überblick. Wegen der hohen Energiepreise hat Frankreichs Präsident Macron in Brüssel vorgeschlagen, die EU-Vorgaben für Benzin und Gas für eine Zeit zu lockern, zum Beispiel die Regelungen zur Kraftstoffqualität. So könnte nach ihm mehr Treibstoff hergestellt werden. Die EU-Kommission müsse vorher aber gemeinsam mit der Autobranche prüfen, was möglich wäre, ohne für Schäden zu sorgen. Nicht nur die CDU, auch die SPD hat bei den Landtagswahlen in Berlin einige Prozentpunkte verloren. Der Berliner SPD-Fraktionsvorsitzende Saleh will deswegen nicht noch einmal für das Amt kandidieren. Seine Partei habe weder sachlich noch personell überzeugt, sagte er am Nachmittag. Nach so einer Zäsur könne man nicht einfach zur Tagesordnung übergehen. Alexander Blessin ist der neue Cheftrainer von Borussia Mönchengladbach. Das teilte die Borussia heute mit. Der frühere St. Pauli-Coach erhält demnach einen Vertrag über 2 Jahre. Morgen soll er vorgestellt werden. In einem wird Blessin auch erklären müssen, wie er die Gladbacher Defensive stabilisieren will. Für viele von uns gehört künstliche Intelligenz längst zum Alltag dazu, aber auch immer mehr Unternehmen bei uns nutzen sie. Das zeigt eine Auswertung des Digitalverbands Bitkom. Der KI-Markt in Deutschland ist dieses Jahr deutlich gewachsen. Bitkom rechnet mit Ausgaben in Höhe von fast 29 Milliarden Euro für Software, Hardware und Dienstleistungen. Das sind ungefähr 48% mehr Ausgaben als im Jahr davor. Gleichzeitig fordern immer mehr, dass der Einsatz von KI stärker reguliert werden soll. Weil die Technik so schnell wächst, wächst nämlich auch die Sorge vor Sicherheitslücken. Und das waren die Nachrichten mit Sarah Heinz.
5: Das Wetter von heute, das kennen wir irgendwie, ist quasi das gleiche wie gestern Nachmittag mit vielen Wolken, aber auch immer mal sonnigen Momenten bei 18 Grad. Und das Wetter von morgen wird uns auch nicht groß überraschen. Viele Wolken gibt es und immer mal sonnige Momente bei 18 Grad.
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5: Jetzt für euch der schnellste Verkehrs- und Blitzerservice. Es rollt ganz gut bei uns in Lippe. Ich habe keine Störungsmeldungen, aber geblitzt wird in Detmold an der Friedrich-Ebert-Straße, in Hornbad-Meinberg an der Nordstraße, in Leopoldshöhe Schuckenbaum an der Herforder Straße und an der Währentrupper Straße stehen immer noch 2 Blitzeranhänger in Hellbrook und in Währentrupp. Habt ihr mehr gesehen auf Lippe Straßen, sagt mir Bescheid unter der 0800 3x die 0 38 18. Ich wünsche euch eine gute Fahrt. Radio Lippe von 2 bis frei mit den Hits für mehr Abwechslung zum Feierabend. Jetzt für euch Leonie, Madonna und Everything But The Girl. Ich bin Olli Tölke, schönen Nachmittag mit uns.
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0: von 2 bis 3 bei Radio Lippe am Dienstagnachmittag. Sie kommen aus Hamm, sind längst weit über die deutschen Grenzen hinaus erfolgreich und sie gehören vor allem zu den international erfolgreichsten Indie-Acts aus Deutschland, Giant Rooks. In dieser Woche waren sie bei uns zu Gast. Milliarden Streams weltweit, ausverkaufte Touren in Nordamerika. Ja, sie sind auf den großen Bühnen der Welt zu Hause und Mitte Oktober kommt endlich ihr neues Album raus. Das haben sie uns mitgebracht und da hat uns vor allem natürlich interessiert, warum das so besonders klingt.
1: Wir waren in einem Studio, was gebaut wurde von Peter Gabriel in den 80ern. Und das war wirklich so ein Raumschiff. Da waren wir fast 6 Wochen lang, kurz vor Weihnachten. Und das war eine super, super, super krasse Zeit, weil man hatte irgendwie so das Gefühl, diese Wände haben einfach schon alles gehört. Da war von Beyoncé, Jay-Z und Harry Styles über Coldplay, U2 und so. Alle Menschen haben schon in diesem Raum gesungen und Musik gemacht. Und das war einfach ein krasses Gefühl.
0: Seit 10 Jahren gibt es Giant Rooks jetzt schon. Sie sind ständig auf Tour. Da haben wir uns natürlich gefragt, ob die sich nach so langer Zeit eigentlich überhaupt noch gut leiden können.
2: Tatsächlich verstehen wir uns so gut wie noch nie. Also es ist eher besser geworden über die Jahre, weil wir einfach uns total akzeptieren mit unseren Eigenheiten. Wir sind alle sehr, sehr unterschiedlich. Und es ist aber total schön, weil da so ein gegenseitiges Verständnis ist. Und auch wenn es mal irgendwie kurz vielleicht hitzig wird oder so, wir finden eigentlich immer wieder relativ schnell zueinander und können uns vertragen.
0: Fred, Finn und der Rest der Band spielen seit so langer Zeit jetzt schon Konzerte überall auf der Welt. Aber an welches können Sie sich denn eigentlich wohl am besten erinnern?
1: Der erste, der mir jetzt gerade wirklich so super spontan in den Sinn gekommen ist, ist tatsächlich ein Konzert, was wir in, war das, Sao Paulo gespielt haben. Und da waren wir Vorband von Louis Tomlinson, Ex-One Direction-Mitglied. Und es war so total krass, weil so 50.000 Menschen in diesem Fußballstadion waren und irgendwie, ja, wirklich schon so viele Leute auch so unsere Lyrics konnten und so mitgesungen haben. Und das war irgendwie so voll der surreale Moment.
0: Giant Rooks, Mitte Oktober kommt ihr neues Album raus. Die neue Single ist jetzt schon da. Hören wir natürlich rein. Slow Dance for a Minute.

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0: Wir bringen euch gut informiert in den Feierabend. Frank Schröder hat die Infos für euch um 16:30.
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2: Ja, schönen guten Tag nochmal von mir. Nach dem spektakulären Unfall gestern in Detmold-Pivizeide läuft die Suche nach einem flüchtigen Tatverdächtigen weiter. Zwei Männer hatten ja einen Audi S7 geklaut und waren damit nach einer wilden Verfolgungsjagd verunfallt. Den Fahrer konnte die Polizei auch kurz danach festnehmen, dem anderen gelang die Flucht. Mehr Infos auf radiolippe.de. Die Bevölkerungszahl in Lippe ist nach Angaben der Landesstatistiker erneut gesunken. 345.706 Einwohner waren es ganz genau Ende Juni. Das sind gut 500 weniger als Ende vergangenen Jahres. Anfang des Jahrtausends lebten in Lippe noch fast 20.000 Menschen mehr als jetzt. Das entspricht ungefähr der Größe von Kalletal und Dörentrup zusammen. Den niedrigsten Bevölkerungsstand gab es 1987. Da waren es rund 319.000 Lipperinnen und Lipper. Die Blomberger Versorgungsbetriebe schenken ab sofort jedem Kita-Kind in der Stadt zum Geburtstag einen freien Eintritt ins Frei- oder Hallenbad. Jedes Kita-Kind erhalte den Gutschein an seinem Geburtstag und könne dann selbst entscheiden, wann und für welches der Bäder es ihn einlösen möchte. Mit dem Gutschein möchte man einen unkomplizierten ersten Anstoß geben, hieß es aus Blomberg, ins Bad gehen, Wasser erleben, Spaß haben und im besten Fall dann Interesse am Schwimmen entwickeln. Und das Wetter, es bleibt in den nächsten Tagen bei Höchstwerten so knapp unterhalb der 20-Grad-Marke.
0: Jetzt für euch der schnellste Verkehrs- und Blitzerservice. Es rollt ganz gut bei uns in Lippe. Ich habe keine Störungsmeldungen, aber geblitzt wird in Detmold an der Friedrich-Ebert-Straße, in Hornbad-Meinberg an der Nordstraße, in Leopoldshöhe Schuckenbaum an der Herforder Straße und an der Währentrupper Straße stehen immer noch zwei Blitzeranhänger in Heldbrook und in Währentrupp. Habt ihr mehr gesehen auf Lippe Straßen? Sagt mir Bescheid unter der 0800 3x die 0 38 18. Ich wünsche euch eine gute Fahrt.
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0: Kommt gut in den Feierabend mit Radio Lippe. Was habt ihr vor heute Nachmittag? Vielleicht noch ab ins Gym, ins Fitnessstudio. Ja, besonders in der Erkältungssaison ist das ja immer wichtig, fit zu bleiben. Aber macht das nicht vielleicht alles noch viel schlimmer, fragt sich Hannes Höfer.
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2: Gibt's eigentlich einen Hygienebeauftragten im Fitnessstudio? Kerra, legen ja die meisten alles ab, was sie irgendwann mal gelernt haben. Also direkt vom Affenfelsen an die Hantelbank. Ich bin vom Muskelaufbau direkt in den Immunsystemaufbau übergegangen. Ja, an einer Hantel findest du ja mehr Viren als auf dem Lebendtiermarkt in Wuhan. Da wird die komplette Körperhygiene von den eigenen vier Wänden in die Fitte outgesourced. Ich lag da gerade auf so einer Yogamatte, hab ums Überleben gekämpft. Und kein Meter von meiner Rübe puppelt sich da irgendeine Influencerin die Flusen aus den Füßen. In der Umkleide, da wurde es erst richtig wild. Ne? Da wurde sich rasiert, die Nägel geschnitten und alles ausgedünstet, weil keine Miete zahlt. Ich bin da durch eine Wolke Schweiß-Proteinfurz gegangen, überdeckt mit Bruno und Banani for Man. Ich war völlig benebelt von dem Dunst. Auf einmal bombe ich unfreiwillig das Fotoshooting vom Ganzkörperspiegel vom Bodybuilder-Verein Herne Süd. Hast ja gar keinen Bock mehr. Und dann gehst du nach Hause und irgendwie fühlst du dich ja trotzdem unfitter als vorher, weil Selbstzweifel, die haben ja keine Inkubationszeiten. Die haben bei mir direkt zugeschlagen. Und als ich mich wieder aufrappeln wollte, wieder hinzugehen, da hat dann der grippale Infekt bei mir angeklopft, den ich mir von irgendeinem Gerät abgewischt habe. Also immer dran denken, Leute. Regeneration ist extrem wichtig. Und wenn ich die richtig beherrsche, gehe ich auch wieder ins Fitnessstudio.
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0: Unsere Nachrichten nach nur einem Spot.
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4: Mit Sarah Heinz, guten Tag. Die Spritpreise bleiben ein riesiges Thema und zwar nicht nur bei uns in Deutschland, sondern auch international. Frankreichs Staatschef Macron hat der EU jetzt vorgeschlagen, die Regeln für Kraftstoffe zu lockern, um die Versorgung zu sichern. Thorsten Adolfs aus dem News-Team, was genau hat sich Macron denn überlegt, damit sich die Lage ein bisschen entspannt?
5: Er hat EU-Kommissionspräsidentin von der Leyen einen Brief geschrieben. Sein Vorschlag, bestimmte Regeln zur Kraftstoffqualität sollen vorübergehend wegfallen. Das betrifft zum Beispiel die Dichte oder die Entschwefelung bei der Herstellung. Wenn das klappt, dann könnten die Raffinerien deutlich mehr produzieren. Die Rede ist von bis zu 20% mehr Treibstoff als im Moment. In dem Brief steht aber auch, dass die EU das erst mit den Autoherstellern prüfen muss, damit die Motoren keinen Schaden nehmen.
4: Vor allem der Dieselpreis ist in den letzten Wochen ja durch die Decke gegangen, aber auch dafür hat Macron einen Vorschlag, ne?
5: Ja, er will an den Biodiesel ran und schlägt vor, den Anteil, der dem Dieselkraftstoff beigemischt wird, einfach zu erhöhen. Im Moment tanken wir meistens die Sorte B7. Macron will aber auf B10 gehen, das heißt den Biodieselanteil von 7% auf 10% erhöhen. Das würde für mehr Spielraum bei der Versorgung sorgen, meint er. Man muss aber in diesem Zusammenhang auch wissen, dass Macron in Frankreich politisch massiv unter Druck steht. Es gab dort auch schon Proteste wegen der Spritpreise und die Logistikunternehmen haben große Schwierigkeiten, überhaupt Sprit für die nächsten Wochen zu liefern. Ob es Änderungen geben wird, das hängt jetzt natürlich davon ab, wie Brüssel und die Autobauer auf Macrons Pläne reagieren werden.
4: Danke, Thorsten, für die Infos. Noch mehr Meldungen sind das jetzt kurz und kompakt. In New York hat die UN-Generalversammlung begonnen. Zum Auftakt hat UN-Generalsekretär Guterres die USA und China dazu aufgerufen, in Sachen KI zusammenzuarbeiten. Die beiden Länder würden die größte Verantwortung gegenüber der Menschheit tragen, sagte er. In den letzten 10 Jahren hat sich in Deutschland die Zahl der Tiere, die von Wölfen gerissen wurden, verfünffacht. Das zeigt eine Auswertung des Bundeszentrums für Landwirtschaft. Im Jahr 2015 waren es demnach noch 737 Tiere gewesen. Letztes Jahr lag die Zahl schon bei fast 3.800. In der Eifel in Rheinland-Pfalz ist in der Nähe der US-Airbase Spangdahlem ein Militärflugzeug abgestürzt. Offenbar wurde bei dem Absturz eine Person verletzt, so die Behörden vor Ort. Auch Brand- und Katastrophenschutz waren demnach im Einsatz. Für die Betreiber von Online-Shops wird es immer schwieriger, sich gegen Betrüger zu wehren. Laut einer aktuellen Umfrage des Bundesverbandes E-Commerce war fast jeder Online-Händler schon mal von einem Betrugsfall oder einem Betrugsversuch betroffen. Fast jeder Zweite sagt, dass das Betrugsaufkommen im Vergleich zum letzten Jahr weiter gestiegen ist. Und dabei geht es nicht nur um Kleinkram. Einem Teil der Firmen entsteht so pro Jahr ein Schaden von mehr als 100.000 Euro. Meistens nutzen die Betrüger geklaute Daten oder nutzen falsche Identitäten, um Waren zu bestellen. Bei einer anderen Masche hacken sich die Kriminellen in bestehende Kundenkonten ein. Und das waren die Nachrichten mit Sarah Heinz.
6: Der Herbst fängt morgen auf dem Kalender ähnlich an, wie der Sommer sich heute verabschiedet. Auch morgen ziehen wieder viele Wolken durch, aber bei bis zu 18 Grad zeigt sich auch immer mal wieder die Sonne über Lippe.
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6: Jetzt für euch der schnellste Verkehrs- und Blitzerservice. Es rollt ganz gut bei uns in Lippe. Ich habe keine Störungsmeldungen, aber geblitzt wird in Detmold an der Friedrich-Ebert-Straße, in Hornbad-Meinberg an der Nordstraße, in Leopoldshöhe Schuckenbaum an der Herforder Straße und an der Währentrupper Straße stehen immer noch 2 Blitzeranhänger in Heldburg und in Währentrupp. Habt ihr mehr gesehen auf Lippe Straßen? Sagt mir Bescheid unter der 0800 3x die 0 38 18. Ich wünsche euch eine gute Fahrt. 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Mit uns kommt ihr besser in den Feierabend. Wir spielen die Hits jetzt Cyril, TLC und Nico Santos für euch. Schönen Nachmittag. Olli Tölke bin ich.
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0: Für Lena geht's im Heißluftballon und für Alexandra im Flugzeug nach Ibiza hoch hinaus. Die beiden haben sich heute bei uns ihre Wünsche erfüllt. Für Alexandra steht eine VIP-Clubnacht auf dem Programm. Konnte sie erstmal gar nicht so glauben.
2: Nein, oh mein Gott. Ich kann's nicht glauben, wirklich. Uns kommen hier gerade wirklich die Tränen, also das müsst ihr uns hier glauben. Es ist besser als Weihnachten, Geburtstag zusammen.
0: 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Entweder sucht ihr euch da was aus der Liste raus oder überlegt euch einfach selber was. Hier noch so ein paar Ideen für euch.
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0: Was ist wichtig bei uns in Lippe an diesem Dienstag? Frank Schröder hat die Infos für euch jetzt um 5:30.
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2: Ja, schönen Restdienstag wünsche ich. Lippe leert sich so langsam. Die Bevölkerungszahl ist nach Angaben der Landesstatistiker im ersten Halbjahr erneut gesunken und liegt jetzt bei genau 345.706. Das sind gut 500 weniger als Ende vergangenen Jahres. Anfang des Jahrtausends waren das noch ganz andere Zeiten. Da lebten in Lippe noch fast 20.000 Menschen mehr als jetzt. Den niedrigsten Bevölkerungsstand gab es 1987. Da waren es nur rund 319.000 Lipperinnen und Lipper. Nach dem spektakulären Unfall gestern in Detmold-Pivizeile läuft die Suche nach einem flüchtigen Tatverdächtigen weiter auf Hochtouren. Zwei Männer hatten ja einen Audi S7 geklaut und waren damit nach einer wilden Verfolgungsjagd verunfallt. Den Fahrer des hochmotorisierten Wagens konnte die Polizei kurz danach festnehmen. Dem anderen gelang die Flucht. Mehr Infos auf radiolippe.de. Das MonoCap-Projekt, unter anderem von der THOWL in Lemgo, ist ab heute zum ersten Mal auf einer internationalen Fachmesse vertreten. Auf der InnoTrans in Berlin wird die zweite Generation dieser Versuchsfahrzeuge zu sehen sein. Der Testbetrieb auf der Strecke der Extertalbahn in Lippe läuft bereits seit etwa 4 Jahren. Ziel ist es ja, die Einschienenfahrzeuge bis in 6 Jahren serienreif zu machen. Und das Wetter, morgen so ähnlich wie heute, Donnerstag regnet es ab und zu, Freitag viel Sonnenschein.
0: Jetzt für euch der schnellste Verkehrs- und Blitzer-Service in Lemgo-Hörstmal. Ist die Kreuzung Hardisser Straße-Uferstraße nach einem Unfall im Moment gesperrt. Umfahrt den Bereich am besten weiträumig. Und geblitzt wird in Detmold an der Friedrich-Ebert-Straße, in Hornbad-Meilenberg an der Nordstraße, in Leopoldshöhe-Schuckenbaum an der Herforder Straße und an der Währendrupper Straße stehen immer noch 2 Blitzer, einmal in Hellpupp und einmal in Währendrupp. Habt ihr mehr gesehen auf Lippestraßen, meldet es mir gerne unter der 0800 3x die 03818. Ich wünsche euch eine gute Fahrt.
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1: Mit Sarah Heinz, guten Abend. Die Finanznot in NRW spitzt sich weiter zu. Das zeigen neue Zahlen vom Städtetag und dem Städte- und Gemeindebund NRW. Die Zahlen wurden heute in Düsseldorf vorgelegt. Mehr als 2/3 der Kommunen bewerten ihre finanzielle Lage demnach als mangelhaft. 85% der Städte und Gemeinden rechnen sogar damit, dass es in den kommenden 5 Jahren noch schlechter aussehen wird. Kollege Hussein Asiandi, was ist denn der wichtigste Grund für diese Schieflage?
2: Ja, das liegt vor allem daran, dass in den vergangenen Jahren immer mehr Aufgaben für die Städte dazugekommen sind, beschlossen vom Bund, vor allem im Sozialbereich. Der Bund wiederum beteiligt sich aber nicht vernünftig an diesen Ausgaben, sagen die Städte. Und es entsteht die verrückte Situation, dass egal wie sehr die Kommunen sparen oder Steuern anheben, sie kommen mit den Kosten einfach nicht hinterher. Aktuell gibt es in NRW ein Defizit von 9 Milliarden Euro und das mit massiven Folgen für die Bevölkerung, wie mir der Essener Oberbürgermeister Thomas Kufen sagte.
3: Spielgeräte können nicht aufgestellt werden, die Straße kann nicht gepflegt werden, Laterne kann nicht repariert werden, die Schule kann nicht saniert werden und das sehen die Bürgerinnen und Bürger, weil einfach kein Geld da ist.
2: Die Kommunen in NRW fordern, dass sie in Berlin immer dann mit am Tisch sitzen, wenn es um neue Aufgaben für sie geht und um Geldzuweisungen und dass sich die Bundesregierung am Prinzip, wer bestellt, der bezahlt auch, beteiligt. Wer einen funktionierenden Staat haben wolle, der müsse dafür sorgen, dass die Kommunen mehr Spielräume bekommen, heißt es.
1: Danke für die Infos, José. Mehr Meldungen jetzt im Überblick. Jetzt steht es fest, die EU will 2 Oligarchen von der bestehenden Liste der Russland-Sanktionen streichen. Nach Diskussionen und Kritik haben die EU-Länder sich geeinigt. Gefordert wurde der Schritt von Frankreich, Luxemburg und der Slowakei, unter anderem um die EU vor drohenden Klagen in Milliardenhöhe zu schützen. Der ehemalige Investor René Benko wurde in einem teils neu aufgerollten Prozess zu 2,5 Jahren Haft verurteilt. Es ging um den zuvor strittigen Punkt, dass Benko eine Mietkostenvorauszahlung von 360.000 Euro gezahlt haben soll, obwohl er kurz vor der Insolvenz stand. Das Landgericht Innsbruck sah es als erwiesen an, dass Benko seine Gläubiger geschädigt hat. Im Laufe dieser Woche könnte es in Düsseldorf gut voll werden. Die Backstreet Boys kommen für 10 Stadionkonzerte in die Landeshauptstadt. Insgesamt werden hunderttausende Fans erwartet. Über 400.000 Tickets wurden nach Angaben der Stadt verkauft. Die Konzertreihe startet diesen Freitag und geht bis zum 7. Oktober. Die Werbung bei Sportgroßereignissen erreichen teilweise hunderte Millionen Menschen, wie auch bei der Fußball-WM im Sommer. Ein englisches Forschungsteam hat sich deshalb angeschaut, für was vor allem geworben wurde. Und das waren oft ungesunde Lebensmittel, Alkohol, Glücksspiel, Prognosemärkte und Kryptowährungen. Insgesamt wurden mehr als 93.000 solcher Logos bei den WM-Live-Übertragungen erfasst. Das heißt, dass ungefähr alle 7 Sekunden eins zu sehen war. Gerade mit Blick auf eine drohende weltweite Fettleibigkeitskrise bei Kindern sehen die Forschenden das Ergebnis kritisch. Und das waren die Nachrichten mit Sarah Heinz.
4: In der Nacht bleiben die Temperaturen bei rund 12 Grad. Dabei ist es überwiegend trocken. Morgen am Mittwoch gibt es maximal 18 Grad. Am Nachmittag sind ein paar Schauer möglich. Auch der Donnerstag bringt mit 17 Grad einzelne Schauer am Nachmittag. Zwischendurch zeigt sich aber wieder häufiger die Sonne. Und am Wochenende wird es richtig freundlich, trocken, viel Sonne und Temperaturen bis 20 Grad.
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4: Ihr hört Radio Lippe, jetzt für euch der schnellste Verkehrs- und Blitzerservice. Da direkt der Hinweis aus Lemgo, hörst mal, da ist aktuell die Uferstraße, Kreuzung Hadesser Straße, nach einem Unfall gesperrt. Und geblitzt wird heute Abend noch in Wehrentrupp an der Wehrentrupper Straße. Dann nochmal die Wehrentrupper Straße, diesmal in Hellpupp. In Hornbad Meinberg steht noch ein Blitzer an der Nordstraße, in Leopoldshöhe Schuckenbaum an der Herforder Straße und in Detmold an der Friedrich-Ebert-Straße. 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Herzlich willkommen in eurem Dienstagabend und in der Spätschicht. Bis 21 Uhr verbringen wir hier den Abend zusammen. Und als kleines Begrüßungsgeschenk gibt's hier von uns in der Spätschicht direkt erstmal eine Runde neue Joma Sportklamotten im Wert von 1500 Euro. Das ist drin bei der Euer Team Aktion. Bewerben könnt ihr euch auch noch über unsere Homepage. Einfach ein Foto von euch hochladen oder von eurem Logo und dann nur noch Daumen drücken. Das mache ich natürlich auch. Marlene Sokol bin ich. Wünsche euch einen entspannten Feierabend.
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geht jetzt so langsam auf die kuschelige Jahreszeit zu, auf die offizielle Sofa-Kakao- und vor allem Streaming-Zeit. Einziges Problem bei mir gerade, ich habe eine richtige Serienflaute. Ihr kennt das, ihr guckt eine Serie, seid richtig drin, binget das in 4 Tagen durch und danach kommt die große Leere. Diese Leere hält jetzt bei mir, seit ich House of the Dragon fertig geguckt habe. Das ist ein Spin-off von Game of Thrones. Ja, ist jetzt ungefähr 1 Monat her und seitdem bin ich einfach in einem Loch. Ich rewatche die ganze Zeit irgendwelche Sitcoms, die ich schon kenne und finde einfach nichts Neues. Und falls ihr euch gerade in einer ähnlichen Lage befindet, dann setzen wir uns da heute mal ran. Wir sprechen heute über neue oder auch alte Serien-Highlights, die man gesehen haben sollte. Die persönlichen Empfehlungen von Charlotte Holtkamp aus dem Team gibt's hier gleich in einer halben Stunde. Und wenn ihr noch mehr wollt, dann könnt ihr auch jederzeit bei uns auf der Homepage auf den Streaming-Tipp gucken. Da haben wir für euch die besten Serien und Filme und natürlich auch, wo es was zu streamen gibt. Und dann macht euch einen schönen Dienstagabend und happy Streaming. Archie, baby.

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1: Mit Frank Schröder. Einen schönen Restdienstag wünsche ich. Die Bevölkerungszahl in Lippe ist wieder gesunken. 345.706 Einwohner meldeten die Landesstatistiker als Halbjahresbilanz. Ganz genau, das sind gut 500 weniger als Ende vergangenen Jahres. Anfang des Jahrtausends lebten in Lippe noch fast 20.000 Menschen mehr als jetzt. Die Blomberger Versorgungsbetriebe schenken ab sofort jedem Kita-Kind in der Stadt zum Geburtstag einen freien Eintritt ins Frei- oder Hallenbad. Jedes Kita-Kind erhalte den Gutschein an seinem Geburtstag und könne dann selbst entscheiden, wann und für welches der Bäder es ihn einlösen möchte. Benehmen ist oft Glückssache, deshalb bleibt der Durchgang zum Pastorengarten in der Detmolder Innenstadt bald nachts geschlossen. Anwohner hatten zuletzt oft über Müll und Beschädigungen geklagt und eine Schließung in den Abend- und Nachtstunden beantragt und die kommt jetzt. Ab dem 1. Oktober ist der Durchgang von 18 bis 8 Uhr gesperrt. Und die Nachrichten für Lippe gibt's auch auf radiolippe.de.
2: Heute Nacht bleibt es mit 12 Grad ziemlich mild und vor allem trocken. Morgen klettern die Temperaturen auf 18 Grad. Allerdings können am Nachmittag ein paar Schauer durchziehen. Donnerstag dann ganz ähnlich, 17 Grad, nachmittags ein paar Tropfen, dazwischen aber auch wieder mehr Sonne. Und zum Wochenende wird es dann richtig schön trocken, sonnig und bis zu 20 Grad. Ihr hört Radio Lippe, jetzt für euch der schnellste Verkehrs- und Blitzerservice. Da direkt der Hinweis aus Lemgo, hörst mal, da ist aktuell die Uferstraße, Kreuzung Hadesser Straße, nach einem Unfall gesperrt. Und geblitzt wird heute Abend noch in Währentrup an der Währentrupper Straße. Dann nochmal die Währentrupper Straße, diesmal in Hellpupp. In Hornbad Meinberg steht noch ein Blitzer an der Nordstraße, in Leopoldshöhe-Schuckenbaum an der Herforder Straße und in Detmold an der Friedrich-Ebert-Straße. Für mehr gerne auf radiolippe.de vorbeischauen oder in unserer kostenlosen Radio Lippe App. Gute Fahrt!
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2: Grüße zu euch ins Auto, an die Kasse, in die Küche beim Kochen oder auch noch ins Büro, falls er selber noch bei der Spätschicht steckt. Dann machen wir das hier immerhin zusammen. Marlene bin ich, wir verbringen hier in der Spätschicht noch bis 21 Uhr den Abend zusammen. Ich freue mich, dass ihr mit am Start seid.
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0: Also, alles ist da. Ein paar Wolken am Himmel, zwischendurch ein paar Tropfen. Es ist so ein bisschen grau. Alles hier schreit gerade nach Herbst. Nur die passende Serie fehlt. Aber die suchen wir heute zusammen. Ich suche die beste, coolste Serie zum Streamen jetzt im Herbst. Und Charlotte aus dem Team ist bei mir. Du sagst, du hast die beste Serienempfehlung
1: ja,
0: für mich.
1: Ja, natürlich.
0: Komm.
1: Stranger Things.
0: Ach, hör doch auf. Hör doch auf.
1: Ich gucke es jetzt, glaube ich, zum vierten Mal. Ich kann es immer wieder empfehlen.
0: Ich habe nämlich die erste Staffel geguckt, als dieser Hype gerade da war. Ist ja jetzt auch schon zig Jahre her.
1: Ja.
0: Und habe dann aber irgendwie das aus den Augen verloren.
1: Und das ist so, erste Staffel ist so süß, da sind die noch so klein. Und was noch alles passiert, Marlene, also wirklich, wenn du es weitergucken solltest, große Empfehlung von mir, lass dich nicht unterkriegen. Staffel 2 ist meiner Meinung nach die schlechteste.
0: Perfekt, damit ich da wieder reinfinde.
1: Nein,
0: toll.
1: Aber da musst du durchhalten, weil Staffel 3 ist dann gleichzeitig die beste.
0: Ja, okay, aber sowas gibt es ja bei allen Serien.
1: Ja,
0: ne?
1: Das gibt's häufig. Und also ab Staffel 3 geht es dann auch nicht mehr bergab. Da geht es dann nur noch bergauf.
0: Okay. Wichtige Fragen noch. Wie viele Staffeln gibt es überhaupt?
1: 5.
0: Wie viele Folgen hat eine Staffel?
1: Ich glaube immer so 8 bis 10.
0: Okay, und wie lang geht eine Folge?
1: Ja, also in der letzten Staffel geht, glaube ich, jede Folge so 2 Stunden.
0: Oh nein!
1: Also da
0: habe
1: hast
0: ich direkt
1: du
0: so ein Großprojekt.
1: Ja, da hast du so 8 Spielfilme oder 8.
0: Okay. Ja, komm, aber also ich finde, sie passt sehr, sehr gut in den Herbst.
1: Übel.
0: Und wenn ich
1: übel.
0: Jetzt anfange und vielleicht einfach ganz lange durchbinge, dann könnte ich bis Weihnachten fertig sein.
1: Meld dich krank und...
0: Ja, Charlotte, ich danke dir. Noch mehr Serien und Streaming-Tipps findet ihr auch immer online bei uns auf der Homepage im Streaming-Tipp.
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1: Mit Sarah Heinz. Guten Abend. In New York wird gerade über die große Weltpolitik gesprochen. Die Generaldebatte der Vereinten Nationen läuft. Heute liegt der Fokus auf dem Nahen Osten. Von Generalsekretär Guterres gab es da schon einen sehr deutlichen Appell an die Beteiligten, auch an US-Präsident Trump. Mehr Infos dazu und zu den anderen Themen New York hat Thorsten Adolfs.
2: Guterres kritisiert scharf, dass vereinbarte Waffenruhen im Nahen Osten bis jetzt kaum Wirkung zeigen würden und die Zivilbevölkerung weiter unter dem Beschuss leidet. Viele der angereisten Staatschefs stehen unter Druck, weil die Konflikte in der Straße von Hormuz die Ölpreise weltweit in die Höhe treiben. Deshalb herrscht auch in New York eine angespannte Atmosphäre. Guterres hat in seiner eindringlichen Rede außerdem vor Gefahren durch künstliche Intelligenz gewarnt und gesagt, dass Killerroboter in unserer Zukunft nichts zu suchen haben. Er fordert dringend internationale Sicherheitsstandards und echte Kontrollen in diesem Bereich. Von US-Präsident Trump gab es wieder einen Auftritt mit großen Ankündigungen. Er sieht ein Abkommen zum Ende des Ukraine-Krieges in greifbarer Nähe, verkündete das Ende des Streits um Grönland und rief alle anderen Staaten dazu auf, aus dem Internationalen Strafgerichtshof auszutreten. Morgen rückt die Ukraine in den Mittelpunkt der Weltöffentlichkeit. Präsident Zelensky wird an der Sitzung des UN-Sicherheitsrats teilnehmen und später eine Rede vor der Vollversammlung halten. Auch der syrische und der iranische Präsident stehen auf der Rednerliste. Außerdem hat Generalsekretär Guterres seinen zweiten Auftritt bei einem Treffen zum Klimaschutz. Dort soll es um den Übergang zu erneuerbaren Energien gehen.
1: Danke, Thorsten. Mehr Meldungen jetzt im Überblick. Die Kommunen in NRW haben zu wenig Geld und die meisten von ihnen haben Sorge, dass sich ihre finanzielle Lage in den nächsten 5 Jahren noch verschlimmern könnte. Das zeigen neue Zahlen vom Städtetag und dem Städte- und Gemeindebund NRW. Sie fordern deswegen mehr Unterstützung vom Bund. Die AfD bereitet sich offenbar auf die Möglichkeit einer unionsgeführten Minderheitsregierung vor. Das hat die Bild gemeldet. Sie beruft sich auf ein internes Debattenpapier der AfD. Darin geht es demnach darum, wie so eine Zusammenarbeit aussehen könnte. Auch die Bedingungen dafür seien aufgeführt. In Düsseldorf ist ein Schüler nach tödlichen Messerangriffen auf seine Klassenlehrerin und einen Obdachlosen zu 9 Jahren Jugendhaft verurteilt worden. Der Schüler aus Essen war zur Tatzeit 17 Jahre alt. Zwischen beiden Attacken soll er nach Gerichtsangaben außerdem zu einer Synagoge gegangen sein, mit dem Ziel, dort möglichst viele Juden zu töten. Der Zutritt zur Synagoge wurde ihm damals verweigert. Auf einem Acker bei Wesseling nahe Köln hat ein Familienvater einen römischen Münzschatz entdeckt. Der Mann war vorher mit einem Metalldetektor unterwegs gewesen und fand plötzlich eine Silbermünze nach der anderen, bis die Detektorsignale gar nicht mehr aufhören wollten. Statt selbst drauf loszugraben, informierte er das LVR-Amt für Bodendenkmalpflege im Rheinland. Die Archäologen machten sich dann an die Arbeit und fanden insgesamt 934 Silbermünzen aus der Epoche der Römerzeit. Das ist der größte Münzschatz, der je in Deutschland gefunden wurde. Die Münzen werden ab sofort im Bonner Landesmuseum ausgestellt. Und das waren die Nachrichten mit Sarah Heinz.
3: 12 Grad gibt's heute Nacht, dazu bleibt es überwiegend trocken. Morgen erwarten uns bis zu 18 Grad am Nachmittag. Sind ein paar Schauer mit dabei, Donnerstag dann 17 Grad, ebenfalls mit einzelnen Schauern, aber auch wieder mehr Sonne. Und die Aussichten aufs Wochenende sind freundlich, trocken, viel Sonnenschein und Temperaturen bis 20 Grad.
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3: Ihr hört Radio Lippe, jetzt für euch der schnellste Verkehrs- und Blitzer-Service. Der Blitz ist heute Abend noch in Detmold an der Friedrich-Ebert-Straße, in Leopoldshöhe-Schuckenbaum an der Herforder Straße, in Hornbad-Meinberg an der Nordstraße, in Hellpupp steht noch ein Blitzer an der Währentrupper Straße und dann nochmal die Währentrupper Straße, diesmal in Währentrupp. Für mehr gerne auf radiolippe.de vorbeischauen oder in unserer kostenlosen Radio Lippe-App. Gute Fahrt! Es geht durch den Dienstagabend hier in der Spätschicht. Marlene bin ich bis 21 Uhr hier für euch im Studio. Wir machen uns einen muckeligen Abend, sprechen über Filme und Serien-Streaming-Tipps. Und wenn ihr da auch noch ein bisschen mehr Input braucht, ihr gerade auf der Suche nach einer neuen Serie oder einem neuen Film zum Abendessen seid, dann checkt doch mal den Streaming-Tipp auf unserer Homepage.
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0: gut durch den Dienstagabend. Für die einen geht's jetzt so langsam nach Hause in den Feierabend. Die anderen sitzen gerade noch bei der Arbeit. Für viele geht's jetzt aber abends auch nochmal Richtung Sport und Fitnessstudio. Und ich meine, so ein Fitnessstudio, das ist echt ein Milieu für sich. Also ich meine nicht nur durch die ganzen komischen Menschen da. Ich glaube, da bilden sich auch durch den vielen Schweiß immer wieder neue Milieus. Es wird Zeit, dass da mal jemand ein Machtwort spricht. Und dieses Machtwort kommt von Hannes Höfer.
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2: Gibt's eigentlich einen Hygienebeauftragten im Fitnessstudio? Kerl, legen ja die meisten alles ab, was sie irgendwann mal gelernt haben. Also direkt vom Affenfelsen an die Hantelbank. Ich bin vom Muskelaufbau direkt in den Immunsystemaufbau übergegangen. Ja, an einer Hantel findest du ja mehr Viren als auf dem Lebendtiermarkt in Wuhan. Da wird die komplette Körperhygiene von den eigenen vier Wänden in die Fitte outgesourced. Ich lag da gerade auf so einer Yogamatte, hab ums Überleben gekämpft. Und kein Meter von meiner Rübe puppelt sich da irgendeine Influencerin die Flusen aus den Füßen. In der Umkleide, da wurde es erst richtig wild. Ne? Da wurde sich rasiert, die Nägel geschnitten und alles ausgedünstet, weil keine Miete zahlt. Ich bin da durch eine Wolke Schweiß-Proteinfurz gegangen, überdeckt mit Brun und Nani for Man. Ich war völlig benebelt von dem Dunst. Auf einmal bombe ich unfreiwillig das Fotoshooting vom Ganzkörperspiegel vom Bodybuilder-Verein Herne Süd. Hast ja gar keinen Bock mehr. Und dann gehst du nach Hause und irgendwie fühlt sich ja trotzdem unfitter als vorher, weil Selbstzweifel, die haben ja keine Inkubationszeiten. Die haben bei mir direkt zugeschlagen. Und als ich mich wieder aufrappeln wollte, wieder hinzugehen, da hat dann der grippale Infekt bei mir angeklopft, den ich mir von irgendeinem Gerät abgewischt habe. Also immer dran denken, Leute. Regeneration ist extrem wichtig. Und wenn ich die richtig beherrsche, gehe ich auch wieder ins Fitnessstudio.

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1: Mit Frank Schröder. Einen schönen Restdienstag wünsche ich. Die Bevölkerungszahl in Lippe ist wieder gesunken. 345.706 Einwohner meldeten die Landesstatistiker als Halbjahresbilanz. Ganz genau, das sind gut 500 weniger als Ende vergangenen Jahres. Anfang des Jahrtausends lebten in Lippe noch fast 20.000 Menschen mehr als jetzt. Die Blomberger Versorgungsbetriebe schenken ab sofort jedem Kita-Kind in der Stadt zum Geburtstag einen freien Eintritt ins Frei- oder Hallenbad. Jedes Kita-Kind erhalte den Gutschein an seinem Geburtstag und könne dann selbst entscheiden, wann und für welches der Bäder es ihn einlösen möchte. Benehmen ist oft Glückssache, deshalb bleibt der Durchgang zum Pastorengarten in der Detmolder Innenstadt bald nachts geschlossen. Anwohner hatten zuletzt oft über Müll und Beschädigungen geklagt und eine Schließung in den Abend- und Nachtstunden beantragt und die kommt jetzt. Ab dem 1. Oktober ist der Durchgang von 18 bis 8 Uhr gesperrt. Und die Nachrichten für Lippe gibt's auch auf radiolippe.de.
2: In der Nacht bleiben die Temperaturen bei rund 12 Grad. Dabei ist es überwiegend trocken. Morgen am Mittwoch gibt es maximal 18 Grad. Am Nachmittag sind ein paar Schauer möglich. Auch der Donnerstag bringt mit 17 Grad einzelne Schauer am Nachmittag. Zwischendurch zeigt sich aber wieder häufiger die Sonne. Und am Wochenende wird es richtig freundlich, trocken, viel Sonne und Temperaturen bis 20 Grad. Ihr hört Radio Lippe, jetzt für euch der schnellste Verkehrs- und Blitzerservice. Der Blitz ist heute Abend noch in Detmold an der Friedrich-Ebert-Straße, in Leopoldshöhe-Schuckenbaum an der Herforder Straße, in Hornbad-Meinberg an der Nordstraße, in Hellpupp steht noch ein Blitzer an der Währentrupper Straße und dann nochmal die Währentrupper Straße, diesmal in Währentrupp. Für mehr gerne auf radiolippe.de vorbeischauen oder in unserer kostenlosen Radio Lippe-App. Gute Fahrt! Herzlich willkommen in eurem Dienstagabend und in der Spätschicht. Bis 21 Uhr verbringen wir hier den Abend zusammen. 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Das mache ich natürlich auch. Marlene Sokol bin ich. Wünsche euch einen entspannten Feierabend.
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0: Musik von Linkin Park. Wir haben es gleich 7:15 hier in der Spätschicht. Heißt, ich bin noch mittendrin. Für Marvin Kreimeyer aus dem Team geht's aber jetzt schon in den Feierabend. Bist du im Feierabend eher so der chillige oder eher der aktive Typ?
1: Ich bin eigentlich sehr chillig, muss ich sagen.
0: Ja?
1: Also meistens bin ich dann zu faul, um noch irgendwas zu machen. Also.
0: Aber guck mal, dann bist du ja direkt der richtige Ansprechpartner für mich. Ich bin heute auf der Suche nach einer neuen Serie für mich. Vielleicht auch für euch, aber auch für mich. Ich bin in richtiger Herbststimmung. Ich habe Bock, mich in eine neue Serie reinzufuchsen. Hast du eine Empfehlung für mich? Guckst du gerade was? Hast du was Gutes?
1: Ich glaube, du machst das genau richtig, weil eigentlich ist das ja das Allerschlimmste, dieses Finden von neuen Serien.
0: Ja.
1: So, ne?
0: Ja.
1: Und das ist sehr gut, dass du fragst. Mhm. Gucke ich gerade mit meiner Frau zusammen. Richtig Bock. Ein bisschen late to the party, aber trotzdem coole Serie. Young Sheldon, voll die Empfehlung noch. Die macht richtig Bock. Also gerade wenn man natürlich auch Big Bang Theory kennt und gesehen hat, so, dann lohnt sich das auch noch zu gucken.
0: Ich muss nämlich zugeben, ich habe gerade erst einen ziemlichen Serienbrocken hinter mich gebracht. Also ich bin in einem richtigen Loch. Ich habe erst Game of Thrones geguckt, dann habe ich diverse Spin-offs geguckt und jetzt gerade gibt es nichts Neues, was ich noch gucken kann. Heißt, in mir ist eine innere Leere und ich überbrücke jetzt gerade mit den gleichen Sitcoms. Dazu gehört auch The Big Bang Theory.
1: Cool, ja.
0: Young Sheldon kenne ich natürlich, habe ich aber noch nicht geguckt.
1: Musst du auf jeden Fall hinterher schieben. Also wenn du mit Big Bang Theory durch bist. Und sonst habe ich auch noch einen Tipp für zwischendurch. Mhm. Kann man immer gucken, gucke ich seitdem ich ein Kind bin. SpongeBob. Es geht auf immer.
0: Das ist jetzt auch ein bisschen peinlich. Egal. Gucke ich tatsächlich gerade mit meinem Freund.
1: Ja, gucke.
0: Ich durfte das als Kind immer nicht gucken, weil meine Eltern gesagt haben, nee, sowas kommt uns hier nicht ins Haus.
1: Ja.
0: Und jetzt arbeite ich das gerade so ein bisschen auf und wir sind schon in Staffel 2.
1: Das ist bestimmt die Beste.
0: Ja, dabei. Absolut. Marvin, ich danke dir. Ich wünsche dir einen schönen Feierabend.
1: Dankeschön.
0: Und ich, keine Ahnung, mache mir jetzt Young Sheldon oder SpongeBob nebenher an.
1: Sehr gut. Viel Spaß.
0: Danke
1: Ciao.
0: Dir.
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1: Ich bin Katrin Müller. Wegen der aktuellen Wetterwarnungen vor Schneesturm und Glatteis hat der CDU-Vorstand seine Klausurtagung in Mainz abgesagt. Das teilte eine Parteisprecherin mit. Besonders ungemütlich soll es morgen werden, wenn Sturmtief Elli die Regie übernimmt. Die Bahn rechnet deshalb heute und morgen mit Verspätungen und Zugausfällen im Fernverkehr.
2: Es wird lebensgefährlich, prophezeien sogar einige Wetterexperten und warnen vor Eisregen und vor allem vor heftigen Schneeverwehungen. Auf einigen Autobahnen im Land ist es bereits ziemlich chaotisch und die Deutsche Bahn hat reagiert, lässt einige Züge im Norden in den Depots. Auf anderen Fernverbindungen rollt der Verkehr langsamer. Es wird also Verspätungen geben. Die gute Nachricht, wer schon ein Ticket gekauft hat, der kann das an einem anderen Tag nutzen. Claudia Wächter, Nachrichtenredaktion.
1: Wegen des erwarteten Sturmtiefs bleiben morgen in Hamburg und Bremen sowie in Teilen Niedersachsens die Schulen geschlossen. Der deutsche Modeversandhändler Zalando schließt Ende September sein Logistikzentrum in Erfurt mit 2700 Beschäftigten. Das teilte der DAX-Konzern mit Hauptsitz in Berlin mit. Grund ist nach Unternehmensangaben eine Neuausrichtung des konzerneigenen europaweiten Logistiknetzwerks nach der Übernahme des Online-Modehändlers About You im vergangenen Jahr. In Erfurt wird der Betrieb demnach zum Jahresende eingestellt. Bis dahin laufe die Arbeit unverändert weiter. Immer noch haben viele Menschen zu Hause D-Mark rumliegen, auch mehr als 20 Jahre nach Einführung des Euro-Bargelds. Im vergangenen Jahr hat die Bundesbank gut 53 Millionen D-Mark im Gegenwert von rund 27 Millionen Euro umgetauscht. Das ist fast genauso viel wie im Vorjahr.
3: Oft tauchen die D-Mark-Scheine und Münzen bei Erbschaften auf oder als Zufallsfund beim Kauf alter Häuser. Manche haben das alte Geld aber auch aus nostalgischen Gründen aufbewahrt und machen daraus dann doch irgendwann Geld, das sie auch ausgeben können. Die Bundesbank tauscht auch weiter alte D-Mark-Bestände um, Münzen und Scheine, und das zeitlich unbegrenzt. Aktuell sind noch D-Mark im Wert von mehr als umgerechnet 6 Milliarden Euro im Umlauf. Aus Berlin, Uli Reitinger.
1: Nach dem Bruch der SPD-BSW-Koalition in Brandenburg treten auch Verkehrsminister Detlef Tabbert und Gesundheitsministerin Britta Müller aus dem Bündnis Sarah Wagenknecht aus. Tabbert und Müller wollen mit ihrem Schritt die Handlungsfähigkeit der Landesregierung sichern. Damit haben alle drei vorherigen BSW-Minister nach dem Crash der Koalition die Partei verlassen.
4: Das waren die Nachrichten mit Thomas Bleskin.
5: Heute Nacht bleibt's mit 12 Grad ziemlich mild und vor allem trocken. Morgen klettern die Temperaturen auf 18 Grad. Allerdings können am Nachmittag ein paar Schauer durchziehen. Donnerstag dann ganz ähnlich, 17 Grad, nachmittags ein paar Tropfen, dazwischen aber auch wieder mehr Sonne. Und zum Wochenende wird's dann richtig schön trocken, sonnig und bis zu 20 Grad.
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5: Ihr hört Radio Lippe, jetzt für euch der schnellste Verkehrs- und Blitzer-Service. Der Blitz ist heute Abend noch in Detmold an der Friedrich-Ebert-Straße, in Leopoldshöhe-Schuckenbaum an der Herforder Straße, in Hornbad-Meinberg an der Nordstraße, in Hellpup steht noch ein Blitzer an der Währentrupper Straße und dann nochmal die Währentrupper Straße, diesmal in Währentrup. Für mehr gerne auf radiolippe.de vorbeischauen oder in unserer kostenlosen Radio Lippe-App. Gute Fahrt! Grüße zu euch ins Auto, an die Kasse, in die Küche beim Kochen oder auch noch ins Büro, falls er selber noch bei der Spätschicht steckt. Dann machen wir das hier immerhin zusammen. Marlene bin ich, wir verbringen hier in der Spätschicht noch bis 21 Uhr den Abend zusammen. Ich freue mich, dass ihr mit am Start seid.
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1: Mit Frank Schröder. Einen schönen Restdienstag wünsche ich. Die Bevölkerungszahl in Lippe ist wieder gesunken. 345.706 Einwohner meldeten die Landesstatistiker als Halbjahresbilanz. Ganz genau, das sind gut 500 weniger als Ende vergangenen Jahres. Anfang des Jahrtausends lebten in Lippe noch fast 20.000 Menschen mehr als jetzt. Die Blomberger Versorgungsbetriebe schenken ab sofort jedem Kita-Kind in der Stadt zum Geburtstag einen freien Eintritt ins Frei- oder Hallenbad. Jedes Kita-Kind erhalte den Gutschein an seinem Geburtstag und könne dann selbst entscheiden, wann und für welches der Bäder es ihn einlösen möchte. Benehmen ist oft Glückssache, deshalb bleibt der Durchgang zum Pastorengarten in der Detmolder Innenstadt bald nachts geschlossen. Anwohner hatten zuletzt oft über Müll und Beschädigungen geklagt und eine Schließung in den Abend- und Nachtstunden beantragt und die kommt jetzt. Ab dem 1. Oktober ist der Durchgang von 18 bis 8 Uhr gesperrt. Und die Nachrichten für Lippe gibt's auch auf radiolippe.de.
2: 12 Grad gibt's heute Nacht, dazu bleibt es überwiegend trocken. Morgen erwarten uns bis zu 18 Grad am Nachmittag. Sind ein paar Schauer mit dabei, Donnerstag dann 17 Grad, ebenfalls mit einzelnen Schauern, aber auch wieder mehr Sonne. Und die Aussichten aufs Wochenende sind freundlich, trocken, viel Sonnenschein und Temperaturen bis 20 Grad. Ihr hört Radio Lippe, jetzt für euch der schnellste Verkehrs- und Blitzer-Service. Der Blitz ist heute Abend noch in Detmold an der Friedrich-Ebert-Straße, in Leopoldshöhe-Schuckenbaum an der Herforder Straße, in Hornbad-Meinberg an der Nordstraße, in Hellpup steht noch ein Blitzer an der Währentrupper Straße und dann nochmal die Währentrupper Straße, diesmal in Währentrupp. Für mehr gerne auf radiolippe.de vorbeischauen oder in unserer kostenlosen Radio Lippe-App. Gute Fahrt! Es geht durch den Dienstagabend hier in der Spätschicht. Marlene bin ich bis 21 Uhr hier für euch im Studio. Wir machen uns einen muckeligen Abend, sprechen über Filme und Serien-Streaming-Tipps. Und wenn ihr da auch noch ein bisschen mehr Input braucht, ihr gerade auf der Suche nach einer neuen Serie oder einem neuen Film zum Abendessen seid, dann checkt doch mal den Streaming-Tipp auf unserer Homepage.
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Für die meisten geht's jetzt nach der Arbeit nach Hause, aufs Sofa, mit einer lecker Bolognese auf dem Schoß, schön abschalten. Für manche geht es aber jetzt erst richtig los. Da wird die Trainingstasche gepackt und dann geht es jetzt bei 15 Grad noch auf den Sportplatz zum Training. Und für diesen Einsatz, den belohnen wir in unserer Euer-Team-Aktion hier in der Spätschicht. 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Ich bin Marlene, drück euch und eurem Team ganz fest die Daumen.

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1: Ich bin Katrin Müller. Wegen der aktuellen Wetterwarnungen vor Schneesturm und Glatteis hat der CDU-Vorstand seine Klausurtagung in Mainz abgesagt. Das teilte eine Parteisprecherin mit. Besonders ungemütlich soll es morgen werden, wenn Sturmtief Elli die Regie übernimmt. Die Bahn rechnet deshalb heute und morgen mit Verspätungen und Zugausfällen im Fernverkehr.
2: Es wird lebensgefährlich, prophezeien sogar einige Wetterexperten und warnen vor Eisregen und vor allem vor heftigen Schneeverwehungen. Auf einigen Autobahnen im Land ist es bereits ziemlich chaotisch und die Deutsche Bahn hat reagiert, lässt einige Züge im Norden in den Depots, auf anderen Fernverbindungen rollt der Verkehr langsamer. Es wird also Verspätungen geben. Die gute Nachricht, wer schon ein Ticket gekauft hat, der kann das an einem anderen Tag nutzen. Claudia Wächter, Nachrichtenredaktion.
1: Wegen des erwarteten Sturmtiefs bleiben morgen in Hamburg und Bremen sowie in Teilen Niedersachsens die Schulen geschlossen. Der deutsche Modeversandhändler Zalando schließt Ende September sein Logistikzentrum in Erfurt mit 2700 Beschäftigten. Das teilte der DAX-Konzern mit Hauptsitz in Berlin mit. Grund ist nach Unternehmensangaben eine Neuausrichtung des konzerneigenen europaweiten Logistiknetzwerks nach der Übernahme des Online-Modehändlers About You im vergangenen Jahr. In Erfurt wird der Betrieb demnach zum Jahresende eingestellt. Bis dahin laufe die Arbeit unverändert weiter. Immer noch haben viele Menschen zu Hause D-Mark rumliegen, auch mehr als 20 Jahre nach Einführung des Euro-Bargelds. Im vergangenen Jahr hat die Bundesbank gut 53 Millionen D-Mark im Gegenwert von rund 27 Millionen Euro umgetauscht. Das ist fast genauso viel wie im Vorjahr.
3: Oft tauchen die D-Mark-Scheine und Münzen bei Erbschaften auf oder als Zufallsfund beim Kauf alter Häuser. Manche haben das alte Geld aber auch aus nostalgischen Gründen aufbewahrt und machen daraus dann doch irgendwann Geld, das sie auch ausgeben können. Die Bundesbank tauscht auch weiter alte D-Mark-Bestände um, Münzen und Scheine, und das zeitlich unbegrenzt. Aktuell sind noch D-Mark im Wert von mehr als umgerechnet 6 Milliarden Euro im Umlauf. Aus Berlin, Uli Reitinger.
1: Nach dem Bruch der SPD-BSW-Koalition in Brandenburg treten auch Verkehrsminister Detlef Tabbert und Gesundheitsministerin Britta Müller aus dem Bündnis Sarah Wagenknecht aus. Tabbert und Müller wollen mit ihrem Schritt die Handlungsfähigkeit der Landesregierung sichern. Damit haben alle drei vorherigen BSW-Minister nach dem Crash der Koalition die Partei verlassen.
4: Das waren die Nachrichten mit Thomas Bleskin.
5: Das Wetter.
6: Locker bewölkt und trocken, so geht's jetzt durch den restlichen Abend. In der Nacht sind's dann auch mal mehr Wolken, Regen aber weiter kein Thema, das bei 12 bis 7 Grad. Der Mittwoch, der wird dann ähnlich wie heute, also erst wolkig, später lockert's dann aber wieder auf, wird morgen zwischenzeitlich auch mal sonniger und das dann bei maximal 22 Grad.
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6: Und eben noch der Blick auf die Autobahnen. Zwei Staus sind's, A2 Dortmund-Hannover zwischen Ostwestfalen-Lippe und Herford-Bad Salzuflen, 3 Kilometer Stau, da plus 20 Minuten, und die A4 Aachen-Köln zwischen Kreuzköln-West und Köln-Eiffeltor. 1 Kilometer Stau und plus 3 Minuten. Ja, und gleich hier bei uns neue Musik, ganz neue Musik von Michael Schulte. Spielen wir gleich mit Lovesick. Vorher noch diese Dame hier. Loi gibt's jetzt mit Gold. Ich bin Andreas Grunwald. Euch einen schönen Dienstagabend.
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Ja, da freuen wir uns, ne, dass die zwei es auch endlich mal geschafft haben, einen Song zusammen aufzunehmen. Jennifer Lopez und David Guetta und Save Me Tonight. So, was hab ich denn jetzt für euch? 90er Überhit habe ich jetzt für euch. Was erzähle ich denn? Das Ding ist eine Hymne hier. Nothing compares to you. Also, wenn du 1990 Liebeskummer hattest, als sie hier mit dem Ding um die Ecke kam, Sinead O'Connor, ja, dann aber auch gute Nacht. Aber vielleicht ging es euch ja besser. Bei dem gleichen Jahr kam auch Pump up das Bier von Werner Wichtig raus. Also im gleichen Jahr. Pump up das Bier. Das war so eine gar nicht mal so gelungene Coverversion von Pump up the Jam. Aber das habt ihr natürlich jetzt auch selber gewusst. Spiele ich jetzt aber nicht, weil sonst ziehe ich morgen hier eine Wartenummer im Jobcenter. Rad.

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Ja, die Giant Grooks haben bei uns vorbeigeschaut, mit neuer Musik natürlich, spielen wir gleich auch. Wollen aber vorher nochmal hören, was sie zum kommenden neuen Album alles erzählt haben und wie sich die Jungs eigentlich mittlerweile so nach 10 Jahren immer noch verstehen. Ja, wir haben mal nachgefragt, ne Leute, läuft's noch? Die Antwort gibt's gleich hier bei uns.

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0: Ja, nochmal hallo an diesem Dienstagabend. Ich freue mich immer, wenn Sie mal vorbeischauen. Die Giant Rooks waren mal wieder da, natürlich mit neuer Musik. Die Giant Rooks sind ja weit über die deutschen Grenzen hinaus erfolgreich, gehören inzwischen zu den wirklich international erfolgreichsten Indie-Acts aus Deutschland, spielen da ausverkaufte Touren in Nordamerika und England. Also die sind wirklich auf den ganz großen Bühnen der Welt zu Hause. Und am 16. Oktober kommt ihr neues Album raus, heißt If Heaven Exists, This Might Be It. Das haben sie uns natürlich mitgebracht und hier haben sie es produziert.
1: Wir waren in einem Studio, was gebaut wurde von Peter Gabriel in den 80ern. Das war wirklich so ein Raumschiff. Da waren wir fast 6 Wochen lang, kurz vor Weihnachten. Und das war eine super, super, super krasse Zeit, weil man hatte irgendwie so das Gefühl, diese Wände haben einfach schon alles gehört. Da war von Beyoncé, Jay-Z und Harry Styles über Coldplay, U2 und so. Alle Menschen haben schon in diesem Raum gesungen und Musik gemacht und das war einfach ein krasses Gefühl.
0: Ja, und die Band, die gibt es ja jetzt mittlerweile auch schon seit über 10 Jahren, sind ständig auf Tour. Haben wir uns gefragt, ja, knallt's da eigentlich auch mal oder immer hier alles Friede, Freude, Eierkuchen?
2: Tatsächlich verstehen wir uns so gut wie noch nie. Also es ist eher besser geworden über die Jahre, weil wir einfach uns total akzeptieren mit unseren Eigenheiten. Wir sind alle sehr, sehr unterschiedlich. Und es ist aber total schön, weil da so ein gegenseitiges Verständnis ist. Und auch wenn es mal irgendwie kurz vielleicht hitzig wird oder so, wir finden eigentlich immer wieder relativ schnell zueinander und können uns vertragen.
0: Ja, ich hab's ja gerade eben auch gesagt, jetzt spielen die Jungs gefühlt seit Ewigkeiten überall auf der Welt. Und da muss doch irgendwo ein Highlight noch im Kopf abgespeichert sein.
1: Der erste, der mir jetzt gerade wirklich so super spontan in den Sinn gekommen ist, ist tatsächlich ein Konzert, was wir in, Sao Paulo gespielt haben. Da waren wir Vorband von Louis Tomlinson, ex-One Direction-Mitglied. Und es war so total krass, weil so 50.000 Menschen in diesem Fußballstadion waren und irgendwie, ja, wirklich schon so viele Leute auch so unsere Lyrics konnten und so mitgesungen haben. Und das war irgendwie so voll der surreale Moment.
0: Ja, abgefahren, oder? Wo die überall schon gespielt haben. Also wir hören mal rein jetzt in den neuen Song der Giant Rooks. Hier sind sie mit Slow Dance for a Minute.
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1: Ich bin Tine Klimach. Nach den Niederlagen der CDU bei drei Landtagswahlen hat Unionsfraktionschef Thorsten Frey Bundeskanzler Merz die Unterstützung der Bundestagsfraktion zugesichert. Frey sagte, der Kanzler habe die Rückendeckung der Union. Zugleich zeigt er sich zuversichtlich, dass das mit der SPD vereinbarte Reformpaket nun zügig umgesetzt werde. Bei der Rente seien nur noch Detailfragen offen. Haushalte in Deutschland müssen in diesem Jahr erneut mit höheren Heizkosten rechnen. Laut dem neuen Heizspiegel von CO2 Online dürften vor allem Heizöl und Holzpellets deutlich teurer werden.
2: Für eine 70 Quadratmeter Wohnung in einem Mehrfamilienhaus werden beim Heizöl 24% mehr erwartet, rund 1.275 Euro im Jahr. Bei Holzpellets sollen die Kosten um 17% auf 870 Euro steigen. Fernwärme wird laut Studie ebenfalls teurer, allerdings nur leicht, wie auch Wärmepumpen. Rund 90% der Haushalte hätten aber noch Sparpotenzial. Richtiges Heizen und Lüften oder weniger Warmwasserverbrauch könnten den Energieverbrauch um bis zu 10% senken, heißt es. David Riemer, Nachrichtenredaktion.
1: Im Streit um Grönland haben die USA, Dänemark und Grönland ein Abkommen geschlossen. US-Präsident Trump, die dänische Ministerpräsidentin Frederiksen und der grönländische Regierungschef Nielsen unterzeichneten am Rande der UN-Vollversammlung in New York eine Vereinbarung, in der es um Sicherheitsinteressen geht.
3: Die USA wollen sogleich zwei Militärstützpunkte in Grönland errichten. Nach den Worten Trumps haben die USA mit dem Abkommen weitreichende Kontrolle über die Verteidigung der Insel in der Arktis. Grönlands Regierungschef nannte den Deal einen Meilenstein, der auch gut für die NATO und Europa sei. Bei seiner Rede vor der UN hatte Trump betont, dass fortan kein Gegner der USA in Grönland militärisch präsent sein oder anderweitig Investitionen tätigen dürfe. Die Insel ist strategisch und geopolitisch wichtig als Bollwerk der USA gegen Russland und China. Aus den USA, Tina Eck.
1: Nach dem gewaltsamen Tod eines 15-Jährigen in Marsberg im Hochsauerlandkreis haben sich zwei gesuchte Männer der Polizei gestellt. Gegen die 22 und 23 Jahre alten Beschuldigten liegen Haftbefehle wegen Totschlags und schwerer Körperverletzung vor. Sie sollen am Samstag auf den Jugendlichen und einen weiteren 18-Jährigen eingestochen haben. Der 15-Jährige starb noch am Tatort, der 18-Jährige wird in einem Krankenhaus behandelt.
4: Und das waren die Nachrichten mit Tine Klimach.
5: Das Wetter.
6: Jetzt am Abend und später in der Nacht auch mal wolkiger, das bei noch 12 bis 7 Grad. Der Mittwoch kommt dann anfangs noch mal grau um die Ecke, startet stark bewölkt, lockert aber gegen Mittag dann auch schon wieder auf. Ab und zu kommt dann auch mal die Sonne raus und das bei 18 bis 22 Grad.
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6: Und das um kurz nach 10, jetzt ohne Staus oder Behinderungen. Die Straßen sind frei, euch unterwegs eine gute Fahrt. Und das Ding hier läuft wirklich wie am Schnürchen. Auch heute haben wir wieder Wünsche erfüllt. Beispielsweise den Wunsch von Alexandra. Die fliegt demnächst nach Ibiza. Ganze Geschichte gibt's gleich hier bei uns. Ihr macht bitte auch noch mit, wie das Ganze funktioniert. Sprechen wir gleich nochmal drüber. Ich bin Andreas Grunwald. Euch einen schönen Dienstagabend.
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0: Tja, ich kann mich nur wiederholen, also her mit euren Wünschen, weil wir erfüllen die doch.
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0: Ah, da war die Lena dabei heute. Der Wunsch wird erfüllt. Die stürzt sich jetzt ins Heißluftballon-Abenteuer. Und Alexandra, ja, die nimmt das Flugzeug, fliegt nach Ibiza. Die beiden, die haben sich heute, wie gesagt, bei uns ihre Wünsche erfüllen lassen. Und für Alexandra steht eine VIP-Clubnacht da auf dem Programm.
2: Nein, oh mein Gott. Ich kann's nicht glauben, wirklich. Uns kommen hier gerade wirklich die Tränen, also das müsst ihr uns hier glauben. Das ist besser als Weihnachten, Geburtstag zusammen.
0: Ja, ich glaube, sie hat sich gefreut. 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

der 80er, der kommt gleich hier von John Farnham. You're the Voice spielen wir gleich. Vorher noch Cascada und Leonie. Ich bin Andreas Grunwald. Euch einen schicken Dienstagabend.

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0: Ja, euch nochmal einen ganz wunderschönen Dienstagabend. Das Schöne an so einem Podcast ist ja, dass man ab und zu auch mal so ein bisschen was Privates über die Künstler erfährt. Ne? Zum Beispiel sagt Atze uns in der aktuellen Folge, wann er Geburtstag hat. Ja, jetzt am Sonntag. Und den Wunschzettel packt er auch noch mit rein.
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3: Ja, nee, ist klar.
4: Leute, ich habe ja bald Geburtstag. Ob ich da wohl auch einen Ferrari kriege? Wahrscheinlich nicht, weil Heidi Klum ist nicht meine Mutter und Tom Kaulitz ist nicht mein Stiefvater. Ey, was eine Nummer, oder? Habt ihr das mitgekriegt? Tom hat vor 3 Jahren beim Mario Kart zocken gegen Stiefsohn Henry verloren. Die Wette war, gewinnt Henry, kriegt er einen Ferrari zum 21. Geburtstag. Gewinnt Tom, muss Henry 3 Jahre auf Videospiele verzichten. Also hat Tom Ferrari F430 ersteigert. Günstig. Für $152.000. Dummerweise war sein Bruder Bill mit bei der Versteigerung und hat anschließend dann noch bei einem uralten Ford Bronco für knapp $260.000 zugeschlagen. Ja, wenn der Schnapper den Schnapper schnappt, oder? Hätte er mal vorher Ralf Schumacher gefragt. Aber was macht denn jetzt so ein 21-Jähriger ohne Fahrpraxis mit einem 500 PS Ferrari? Einparken üben, wenden in 3 Zügen, Schulterblick. Mann ey, der Henry saß doch bis letzte Woche noch auf seinem Bobbycar und jetzt fährt er mit dem Ferrari durch den McDrive in Los Angeles. Das ist doch auch scheiße. Da musst du aussteigen, um an die Sprechanlage zu kommen. Vorher muss man den ADAC anrufen, weil du auf den Bremshügeln aufgesetzt hast. Gut, dass die Karre ein Cabrio ist. Da können sie ihm das Happy Meal von oben ins Auto werfen.
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1: Ich bin Tine Klimach. Was folgt für die CDU aus den Wahlschlappen der vergangenen Wochen? Bundeskanzler und Parteichef Friedrich Merz will weitermachen und die geplanten Reformen durchsetzen. Nach den Spitzengremien der Partei hat er sich am Nachmittag der Unionsfraktion gestellt, also den über 200 Bundestagsabgeordneten von CDU und CSU. Doch es gab Rückendeckung für den Kanzler.
2: Ja, wir stehen hinter dem Kanzler, sagt CDU-Fraktionschef Frei. Und er glaubt auch, dass man mit dem SPD-Koalitionspartner auf einen Nenner kommt im Reformstreit. Kurz, CDU und auch CSU signalisieren heute trotz Frust und Chaos, wir sind im Arbeitsmodus. Und doch Kanzler Merz will kämpfen, eine Art Neustart hinlegen. Doch manche fragen sich schon, ob er dazu noch die Macht hat und auch die Zeit. Claudia Wächter, Nachrichtenredaktion.
1: Vertreter der USA und des Irans haben sich nach Angaben von US-Präsident Trump am Rande der UN-Generaldebatte in New York getroffen. Das Gespräch habe 3 Stunden gedauert und sei sehr gut verlaufen, sagte Trump, ohne alle Teilnehmer zu nennen. Vor der UN-Vollversammlung hatte er den Krieg gegen den Iran verteidigt und zugleich einen Deal in Aussicht gestellt.
3: Will a deal be made with Iran?
4: Die Entscheidung ist, gibt es einen Deal, mit dem sie den Iran wieder aufbauen und ein besseres Land als je zuvor schaffen können? Oder muss ich den Iran vernichten? Muss ich sie in die Hölle schicken? Ohne Überlebenschance und ohne Hoffnung auf künftige Größen und Generationen. Aber ich glaube, wir werden einen Deal machen gleich nach den Zwischenwahlen hier.
1: Die Fronten im Irankrieg gelten weiter als verhärtet. Ein möglicher Deal scheint in weiter Ferne. Nach dem Fund von Drohnenteilen nahe dem Bundeswehrstandort im niedersächsischen Wunsdorf ist bei der weiteren Spurensuche verdächtiges Material entdeckt worden. Nach Informationen aus Sicherheitskreisen geht es um Spuren von Sprengstoff. Inwiefern die zu der Drohne gehören, wird noch untersucht. Früheren Angaben zufolge prüfen die Ermittler auch einen möglichen Zusammenhang mit dem Drohnenvorfall am Flughafen Leipzig. Zum Sport. Die deutschen Volleyballer sind bei der Europameisterschaft im Viertelfinale ausgeschieden. Das Team von Bundestrainer Massimo Botti verlor in Sofia gegen Titelverteidiger Polen, klar, mit 0:3. Erik Röhrs war mit 12 Punkten bester deutscher Spieler.
5: Und das waren die Nachrichten mit Tine Klimach.
6: Das Wetter.
7: Jetzt am Abend und später in der Nacht auch mal wolkiger, das bei noch 12 bis 7 Grad. Der Mittwoch kommt dann anfangs noch mal grau um die Ecke, startet stark bewölkt, lockert aber gegen Mittag dann auch schon wieder auf. Ab und zu kommt dann auch mal die Sonne raus und das bei 18 bis 22 Grad.
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7: Dann haben wir gute Nachrichten. Staus oder Behinderungen werden uns derzeit nicht gemeldet. Euch unterwegs eine gute Fahrt. Guten Abend zusammen. Ja, Casey and the Sunshine Band. Die haben mit Give It Up 1982 gar nicht mal so einen kleinen Hit gelandet. Das war schon eine Riesennummer. Den haben sich Cut and Move dann Anfang der 90er nochmal geschnappt, sind nochmal drüber gebügelt. Ja, und siehe da, das Ding wurde nochmal ein Hit. Spielen wir gleich. Vorher noch der Beweis hier, dass zumindest Shakira Spaß bei dieser Fußball-WM hatte.
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0: Klar, nochmal schnell neue Musik reingepackt in diesen Tag, bevor er dann vorbei ist. Alex Warren haben wir gespielt mit Emerald Eyes. Geht ihr eigentlich gerne ins Fitnessstudio? Also besonders jetzt in der Erkältungssaison ist es ja wichtig, fit zu sein. Aber er hier fragt sich gerade, macht das nicht vielleicht alles noch viel schlimmer?
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2: Gibt's eigentlich einen Hygienebeauftragten im Fitnessstudio? Kerder, legen ja die meisten alles ab, was sie irgendwann mal gelernt haben. Also direkt vom Affenfelsen an die Hantelbank. Ich bin vom Muskelaufbau direkt in den Immunsystemaufbau übergegangen. Ja, an einer Hantel findest du ja mehr Viren als auf dem Lebendtiermarkt in Wuhan. Da wird die komplette Körperhygiene von den eigenen vier Wänden in die Fitte outgesourced. Ich lag da gerade auf so einer Yogamatte, hab ums Überleben gekämpft. Und kein Meter von meiner Rübe puppelt sich da irgendeine Influencerin die Flusen aus den Füßen. In der Umkleide, da wurde es erst richtig wild. Ne? Da wurde sich rasiert, die Nägel geschnitten und alles ausgedünstet, weil keine Miete zahlt. Ich bin da durch eine Wolke Schweiß-Proteinfurz gegangen, überdeckt mit Brun und Bananen. Ich war völlig benebelt von dem Dunst. Auf einmal bombe ich unfreiwillig das Fotoshooting vom Ganzkörperspiegel vom Bodybuilder-Verein Herne Süd. Hast ja gar keinen Bock mehr. Und dann gehst du nach Hause und irgendwie fühlst du dich ja trotzdem unfitter als vorher, weil Selbstzweifel, die haben ja keine Inkubationszeiten. Die haben bei mir direkt zugeschlagen. Und als ich mich wieder aufrappeln wollte, wieder hinzugehen, da hat dann der grippale Infekt bei mir angeklopft, den ich mir von irgendeinem Gerät abgewischt habe. Also immer dran denken, Leute. Regeneration ist extrem wichtig. Und wenn ich die richtig beherrsche, gehe ich auch wieder ins Fitnessstudio.
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Ja, auch wenn es spät ist, ne? Wir haben nochmal durchgerechnet. Vor genau 40 Jahren, da flimmerte die erste Folge von ALF in den USA über den Fernsehbildschirm. Das ZDF hat damals gesagt, oh, das ist hier aber richtig gut, ne? Das brauchen wir. Und die haben dann ALF in den Vorabend gesetzt. Und damit wurden dann auch wir zu Fans. Wir erinnern uns hier gleich nochmal an ALF.

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0: So, und ich kann mir vorstellen, jetzt machen die Fans von Alf auch nochmal ganz große Ohren an diesem Dienstagabend. Ja, heute, vor genau 40 Jahren, flimmert die erste Folge von Alf in den USA über den Fernsehbildschirm. Und Kollege Niklas Lünebach schwärmt hier nochmal von seiner Lieblingsserie.
1: Es ist der 22. September 1986. Ein Raumschiff kracht in die Garage der Familie Tanner. An Bord?
2: Ein echter Außerirdischer.
3: Brian hat recht, es ist ein Alf.
1: Was folgt, sind 4 chaotische Jahre mit dem 90 cm großen, orange behaarten Außerirdischen. Seine Lieblingshobbys? Essen?
4: Es war wieder Zeit für meine halbmonatliche Fressorgie. Aber diesmal zählt sie nicht.
5: Sie zählt?
1: Und natürlich die Katze jagen.
6: Weißt du, wo Lucky ist? Ich war hinter ihm her. Mit einer Gabel.
1: Und ansonsten mischt Gordon Shumway, wie er mit bürgerlichem Namen auf seinem Planeten Melmark heißt, das Leben seiner Mitmenschen ordentlich auf.
4: Dr. Gordon Shumway. Ich weiß. Sie wiederholen sich.
1: Für die Schauspieler war Alf das große Karrierehoch. Nicht alle waren aber glücklich darüber. Max Wright, Familienvater Willi, sehnte sich eigentlich immer nach ernsthaften Rollen. Er stirbt 2019. Vor 2 Jahren folgt Benji Gregory, der kleine Brian Tanner. Er stirbt nach einem Hitzeschock im Auto, wird gerade mal 46 Jahre alt. Im Juni diesen Jahres stirbt auch die Familienmama Ann Skedeen. Nur das Teenie-Mädchen Lynn lebt noch. Andrea Elson, schauspielert aber lange nicht mehr, betreibt mittlerweile ein Yoga-Studio in Kalifornien. Und Alf? Der ist mittlerweile knapp 270 Jahre alt. Und wer weiß, vielleicht stellt er gerade das Leben einer anderen Familie auf den Kopf. Oder er düst durch den Kosmos mit seinem Kumpel Skip und seiner Jugendliebe Rhonda. So oder so, Dankeschön, Alf. Für 40 Jahre gute Unterhaltung.
4: Wenn du mich brauchst, ich bin immer für dich da.
7: Ich werde dich nicht brauchen.
4: Ich bin trotzdem für dich da.

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1: Ich bin Tine Klimach. Trotz der Niederlagenserie der CDU bei drei Landtagswahlen hat Fraktionschef Frei dem Kanzler die Rückendeckung der Bundestagsfraktion zugesichert. Der Bundeskanzler habe die Unterstützung der Union, sagte Frei in Berlin. Merz räumte in der Fraktionssitzung seine Mitverantwortung für die Wahlergebnisse ein und warb für seinen Reformkurs. In New York läuft die UN-Vollversammlung. Kanzler Merz muss die Krise zu Hause lösen. Dort bei der Generaldebatte der Vereinten Nationen vertritt ihn nun Bundesaußenminister Wadefuhl. Die Welt sei in einem Modus der Dauereskalation, sagte Wadefuhl und forderte konkrete Schritte für die Lösung der vielen Krisen weltweit.
2: Für die Bundesregierung ist die Antwort ganz klar. Team Deutschland wird in zahllosen Gesprächsmöglichkeiten hier in New York die Möglichkeiten nutzen, um seinen Teil dafür beizutragen, dass es nicht bei einer reinen Bestandsaufnahme der globalen Krisenlage bleibt, dass auch jede noch so kleine Möglichkeit ergriffen wird, um das Schweigen zwischen den Konfliktparteien in Europa, im Mittleren Osten und andernorts zu überwinden.
1: Vertreter der USA und des Irans haben sich nach Angaben von US-Präsident Trump in New York getroffen. Der genaue Inhalt der Gespräche ist offen. Der österreichische Investor René Benko ist in einem teilweise neu aufgerollten Prozess zu 2,5 Jahren Haft verurteilt worden. Das Landgericht Innsbruck sah es als erwiesen an, dass der 49-Jährige seine Gläubiger geschädigt hat.
3: Der Ex-Milliardär hatte in einem ersten Prozess rund um diese Vorwürfe eine Haftstrafe von 2 Jahren erhalten. Nachdem der oberste Gerichtshof das Urteil in Teilen kassiert hatte, musste neu verhandelt werden. Bemerkenswert am heutigen Prozesstag war, dass Benko sich erstmals selbst geäußert hat. Erwartbar rechtfertigte er sein Handeln. Er habe zum fraglichen Zeitpunkt noch an die mögliche Rettung seines Imperiums geglaubt. Mit dem heutigen Urteil ist ein erster Verfahrensstrang gegen den 49-Jährigen abgeschlossen. Viele weitere Prozesse dürften folgen. Aus Wien, Matthias Röder.
1: Zum Sport. Die deutschen Volleyballer sind bei der Europameisterschaft im Viertelfinale ausgeschieden. Das Team von Bundestrainer Massimo Botti verlor in Sofia gegen Titelverteidiger Polen, klar mit 0:3. Erik Röhrs war mit 12 Punkten bester deutscher Spieler.
4: Das Wetter.
5: Kurz nach Mitternacht und da sind jetzt gerade noch einige Wolken unterwegs. Örtlich kann es auch hier und da ein bisschen Nebel oder Hochnebel geben. Die gute Nachricht ist, die Nacht ist eigentlich eine trockene Angelegenheit. Tiefstwerte haben wir zwischen 12 und 7 Grad. Und der Tag selbst, der startet dann mit vielen Wolken, teils auch erstmal neblig trüb im Verlauf. Lockert es dann aber ein bisschen auf und die Sonne kommt auch raus. Höchstwerte dann bis 22 Grad.
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6: A44 Dortmund-Kassel zwischen Kreuz Wünnenberg-Haaren und Diemelstadt. 4 Kilometer Stau, 10 Minuten Zeitverlust. Wir wünschen allen unterwegs gute Fahrt.
5: Robert Janz ist hier, da haben wir es, schon wieder kurz nach 12. Das heißt, ab jetzt übernehme ich hier für euch die nächsten 3 Stunden, bin an eurer Seite, versorge euch mit guter Musik. Und da starten wir erstmal rein mit 3 Hits am Stück. Den Anfang macht Regan Bowman, spiele ich euch mit Skin.
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0: Mit Michael Jackson geht es hier durch die Nacht. Und wer sich einen Hund anschafft, ich weiß auch nicht, ob ihr einen habt, ja, der sollte natürlich vorher wissen, worauf er sich da einlässt. Und das im Zweifel dann auch nachweisen, dass er das weiß, dass er das wusste. Sonst ist das einfach blöd, ne? Für Hund und Besitzer und alle Menschen drumherum, die dann auch so Sätze hören dürfen wie "Das hat er noch nie gemacht." Ja, die würden es auch cooler finden. Genau deshalb wird über eine Art Hundeführerschein diskutiert. Hintergrund ist, ne, viele Tierheime sind voll, viele Menschen sind mit ihren Hunden überfordert, geben die dann vielleicht sogar wieder ab. Einer, der so einen Sachkundenachweis fordert, das ist Hundeprofi Martin Rütter, den kennen wir von seinen Shows auf RTL. Und Martin Rütter fordert sozusagen den Lappen für alle, also egal ob kleiner oder großer Hund.
1: Ich glaube, dass es aus vielen Gründen Sinn macht, denn ich kann wirklich sagen, dass quasi jeder Hund, wo irgendwas schiefgelaufen ist, hat gebissen, ist ängstlich geworden, musste ins Tierheim, da wäre eigentlich alles vermeidbar gewesen, wenn die Leute informierter gewesen wären. Also dieses, der hat aus heiterem Himmel gebissen, gibt's einfach schlichtweg nicht. Das ist ein Punkt. Der zweite Punkt ist, dass manche Menschen total unterschätzen, wie viel Aufwand ist, das einen Hund zu haben. Oder im Nachhinein sagen, naja, eigentlich hat diese Rasse gar nicht zu mir gepasst. Und das wollen wir im Vorfeld schulen.
0: Ja, und deshalb wurde das Thema jetzt auch im NRW-Landtag diskutiert. Experten wurden da angehört, eben auch unter anderem Martin Rütter. Und ja, wenn es da was Neues gibt, dann hört ihr das natürlich bei uns.
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0: Und dann machen wir auch direkt weiter mit Musik, beziehungsweise ich würde sagen, es geht jetzt hier auf ein Wort mit Wir sind Helden, also nur ein Wort. Schicke Nacht euch, Robert Jantz ist hier.
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0: Das ist die Mittwochnacht und es war Teddy Swims mit Mr. Know-It-All. Tankgutschein, Musicalkarten und eine VIP-Clubnacht auf Ibiza.
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1: Ich bin Tine Klimach. Bei der UN-Generaldebatte gibt es in diesem Jahr mehrere Schwerpunkte. Heute geht es unter anderem um den Ukraine-Krieg. In New York wird der ukrainische Präsident Zelensky reden. Er hatte gestern am Rande der Generaldebatte das gewünschte Gespräch mit US-Präsident Trump erhalten.
2: In seiner Rede hatte Trump optimistisch prophezeit, dass der Ukraine-Krieg bald vorbei sein könnte. Man werde den Konflikt lösen, und zwar schneller als alle denken, meinte Trump. Beim Treffen mit Trump am Rande der UN-Generaldebatte hat Zelensky erneut die Teilwaffenruhe im Energiebereich angesprochen und neue Waffenlieferungen, vor allem Patriot-Flugabwehrraketen. Auch Vertreter der USA und des Irans verhandelten am Rande des UN-Events viele Stunden lang. Die Gespräche seien gut gelaufen, sagte Trump. Aus den USA, Tina Eck.
1: Im Streit um Grönland haben die USA, Dänemark und die Arktisinsel ein Sicherheitsabkommen geschlossen. Die Vereinbarung wurde ebenfalls in New York unterzeichnet. Trump zufolge erhalten die USA weitreichende Befugnisse zur Verteidigung Grönlands und wollen dort zwei neue Militärbasen errichten. Regierungschef Nielsen erklärte, das Abkommen führe die bestehende Verteidigungsvereinbarung mit den USA fort. Haushalte in Deutschland müssen in diesem Jahr erneut mit höheren Heizkosten rechnen. Laut dem neuen Heizspiegel von CO2 Online dürften vor allem Heizöl und Holzpellets deutlich teurer werden. Beim Erdgas sieht die Organisation dagegen insgesamt eine leichte Entlastung.
3: Für eine 70 Quadratmeter Wohnung in einem Mehrfamilienhaus werden beim Heizöl 24% mehr erwartet, rund 1.275 Euro im Jahr. Bei Holzpellets sollen die Kosten um 17% auf 870 Euro steigen. Fernwärme wird laut Studie ebenfalls teurer, allerdings nur leicht, wie auch Wärmepumpen. Rund 90% der Haushalte hätten aber noch Sparpotenzial. Richtiges Heizen und Lüften oder weniger Warmwasserverbrauch könnten den Energieverbrauch um bis zu 10% senken, heißt es. David Riemer, Nachrichtenredaktion.
1: Ein Flugzeug von Eurowings hat am Düsseldorfer Flughafen kurz nach dem Start eine Sicherheitslandung hingelegt. Wie ein Sprecher von Eurowings auf Nachfrage mitteilte, wurde am Nachmittag kurz nach dem Start der Maschine in Richtung Italien eine leichte Rauchentwicklung festgestellt. Daraufhin sei der Flieger vorsorglich umgedreht. Er sei normal gelandet und werde derzeit noch technisch untersucht, hieß es.
4: Das Wetter. Die Nacht ist meist trocken, Tiefstwerte zwischen 12 und 7 Grad und der Mittwoch wird dann insgesamt eher stark bewölkt, aber im Tagesverlauf lockert es auch auf und dann zeigt sich zeitweise auch mal die Sonne, bis 22 Grad sind drin.
0: NRW Verkehr, euer KI-Navigator, aktuell und schnell.
5: Zurzeit liegen uns keine Meldungen vor, wir wünschen allen unterwegs gute Fahrt.
4: 1 Uhr ist durch und da habe ich jetzt wieder 3 Hits am Stück zum Start, damit wir hier alle ganz gemeinsam, ganz entspannt durch diese Nacht kommen. Jetzt für euch Tiffany Harris mit Vertigo.
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0: featuring Daddy DJ Flipside. Eine entspannte Mittwochnacht wünsche ich. Ich hoffe mal, bei euch läuft alles. Und jetzt habe ich mal eine Frage. Geht ihr gern ins Fitnessstudio? Ich sag mal, besonders in der Erkältungssaison ist es ja wichtig, fit zu sein. Aber macht das nicht vielleicht alles noch viel schlimmer?
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2: Gibt's eigentlich einen Hygienebeauftragten im Fitnessstudio? Kerder, legen ja die meisten alles ab, was sie irgendwann mal gelernt haben. Also direkt vom Affenfelsen an die Hantelbank. Ich bin vom Muskelaufbau direkt in den Immunsystemaufbau übergegangen. Ja, an einer Hantel findest du ja mehr Viren als auf dem Lebendtiermarkt in Wuhan. Da wird die komplette Körperhygiene von den eigenen vier Wänden in die Fitte outgesourced. Ich lag da gerade auf so einer Yogamatte, hab ums Überleben gekämpft. Und kein Meter von meiner Rübe puppelt sich da irgendeine Influencerin die Flusen aus den Füßen. In der Umkleide, da wurde es erst richtig wild. Ne? Da wurde sich rasiert, die Nägel geschnitten und alles ausgedünstet, weil keine Miete zahlt. Ich bin da durch eine Wolke Schweiß-Proteinfurz gegangen, überdeckt mit Brun und Banani for Man. Ich war völlig benebelt von dem Dunst. Auf einmal bombe ich unfreiwillig das Fotoshooting vom Ganzkörperspiegel vom Bodybuilder-Verein Herne Süd. Hast ja gar keinen Bock mehr. Und dann gehst du nach Hause und irgendwie fühlst du dich ja trotzdem unfitter als vorher, weil Selbstzweifel, die haben ja keine Inkubationszeiten. Die haben bei mir direkt zugeschlagen. Und als ich mich wieder aufrappeln wollte, wieder hinzugehen, da hat dann der grippale Infekt bei mir angeklopft, den ich mir von irgendeinem Gerät abgewischt habe. Also immer dran denken, Leute. Regeneration ist extrem wichtig. Und wenn ich die richtig beherrsche, gehe ich auch wieder ins Fitnessstudio.
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0: Becky G habe ich euch gespielt. So geht's hier durch die Mittwochnacht. Und das war doch mal eine gute Nachricht. Oder es gibt sie noch, die guten Nachrichten. Die Spritpreise sinken ab Oktober. Allerdings nicht, weil die Mineralölfirmen irgendwie ein Einsehen haben. Nein, sondern weil die Bundesregierung den erneuten Tankrabatt beschlossen hat. Thorsten Ortmann aus dem News-Team. Einen sogenannten Spritpreisdeckel. Der soll ja auch noch kommen. Aber erstmal zum Tankrabatt. Wie viel günstiger wird es denn?
1: Ja, insgesamt dürften es rund 17 Cent pro Liter weniger werden, weil die Regierung die Energiesteuer entsprechend senkt. Der Tankrabatt läuft dann erstmal bis Ende des Jahres und dann soll im kommenden Jahr der Spritpreisdeckel kommen.
0: Den gibt es ja schon zum Beispiel in Luxemburg und Belgien. Wie funktioniert denn der genau?
1: In Belgien zum Beispiel, da legt das Wirtschaftsministerium jeden Tag eine Preisobergrenze fest. Der Preis wird durch eine Formel berechnet, die die Regierung zusammen mit der Energiewirtschaft vereinbart hat. Dabei wird dann der Rohölpreis berücksichtigt, aber auch die Produktionskosten und auch die maximale Gewinnmarge der Mineralölfirmen. Die Tankstellen dürfen dann maximal zu diesem Höchstpreis verkaufen oder darunter. In Belgien ist Benzin aktuell oft 20 bis 30 Cent pro Liter günstiger als in Deutschland. Allerdings erhebt auch die belgische Regierung weniger Energiesteuern auf den Sprit.
0: Jetzt gibt es aber auch viel Kritik an den Maßnahmen und die kommt auch von führenden Wirtschaftsforschenden.
1: Ja, Beispiel Tankrabatt, den haben die Mineralölfirmen schon beim letzten Mal nicht komplett an die Autofahrenden weitergegeben und er ist wenig zielgerichtet, weil ihn jeder bekommt, sagt Rainer Holznagel vom Bund der deutschen Steuerzahler.
2: Der Staat hat in den letzten Jahren durch sehr hohe Steuern und Abgaben auch einen gewissen Preisanteil und der sollte langfristig abgesenkt werden. Und beispielsweise bei den Fernpendlern und beispielsweise auch bei kleinen und mittleren Einkommen, da könnte man mit direkten Zuschüssen eher was bewirken als mit der Gießkanne.
1: Und auch der Präsident des Deutschen Instituts für Wirtschaftsforschung, Marcel Fratscher, sieht die Maßnahmen kritisch. Er sagt, der Tankrabatt sei zu teuer, sozial ungerecht und der Spritpreisdeckel würde eh nur manche Preisspitzen abfedern.
0: Der Tankrabatt kommt ab Oktober zurück. Dazu soll es ab Januar einen Spritpreisdeckel geben. Thorsten Ortmann war das mit den Infos.
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1: Ich bin Tine Klimach. Die CDU-CSU-Bundestagsfraktion tagte erstmals nach dem Wahldebakel. Ihr Vorsitzender Thorsten Frey stärkte Kanzler Merz den Rücken.
2: Der Bundeskanzler hat unsere Unterstützung und ja, ich bin davon überzeugt, dass wir gemeinsam mit der SPD die verabredeten Reformvorhaben auch tatsächlich zügig durchsetzen können.
1: Am Abend fanden sich außerdem mehrere Spitzenvertreter der Koalition in Berlin zu einem vertraulichen Treffen zusammen. Darunter sollen Kanzleramtsministerin Waken und Gesundheitsminister Lindemann von der CDU gewesen sein. Für die SPD nahmen Co-Chefin Bärbel Bas sowie Innenminister Dobrindt als Vertreter der CSU teil. Zum ersten Mal seit rund 3 Monaten haben sich Vertreter der USA und des Irans wieder getroffen. Das Gespräch am Rande der UN-Generalversammlung in New York sei sehr gut gelaufen und habe 3 Stunden gedauert, sagte US-Präsident Trump vor Reportern. Iranische Staatsmedien bestätigten das Treffen. Ob es konkrete Ergebnisse gab, blieb offen. Heute wird die Rede des iranischen Präsidenten Pezeshkian vor den Vereinten Nationen erwartet. Medikamente einfach in der Drogerie um die Ecke abholen. Diesen Service bietet die Online-Apotheke von DM zumindest für bestimmte Medikamente an. Das passt der Wettbewerbszentrale nicht. Sie hat geklagt und heute prüft das Landgericht Karlsruhe den Fall.
3: Seit knapp einem Jahr vertreibt die Drogeriemarktkette unter dem Namen DM Med rezeptfreie, apothekenpflichtige Medikamente. Darunter fallen etwa Schmerzmittel wie Ibuprofen oder Paracetamol. Die Wettbewerbszentrale sieht darin eine Vermischung von Drogerie- und Apothekenangebot und klagt deshalb dagegen. Das Gericht will nun prüfen, ob die Online-Apotheke hinreichend vom eigentlichen Angebot der Drogeriekette getrennt ist. Es ist gut möglich, dass das Verfahren durch weitere Instanzen geht. Mit einem Urteil ist heute eher nicht zu rechnen. Finn Wiens, Nachrichtenredaktion.
1: Zum Sport. Alexander Blessin ist neuer Cheftrainer von Borussia Mönchengladbach. Der 53-Jährige erhält beim Tabellenletzten der Bundesliga einen 2-Jahres-Vertrag und soll heute vorgestellt werden. Gladbach war mit 4 Niederlagen und 16 Gegentoren historisch schlecht in die Saison gestartet.